Kopf bin ich heute aufgewacht, eben gerade aufgewacht aus dem Schlaf. Devil Fantastic. Und während ich, mir war irgendwie klar, dieser Begriff bedeutet, das ist der Antichrist, der kommen wird, ja. Es wird einer sein, der die Menschen begeistert. Er wird fantastisch sein. Ich habe gestern Abend ein bisschen recherchiert bei Morningstar Worship, also diese, das ist von Rick Joyner, die Band, und habe mir das ein bisschen angehört und mich an alte Zeiten erinnert. Dieser Don Potter mit seinem Warfare, da sind also irre. Ich hoffe, dass es gut ist. Und dann habe ich das verglichen mit Bethel Church. Bethel, was Jelena hört. Und ich musste husten, als ich Bethel ausgemacht hatte. Da kommt man in eine, man kommt da in eine ganz falsche Begeisterung rein. Und ich verstehe das auch, dass Lena da reinkommt. Devil Fantastic. Ja. Und während ich dieses Wort immer dachte und die Auslegung dafür hatte, das ist der Antichrist, der jetzt kommt, aufgrund, den ganzen Morgen ging draußen stark der Wind. Das sind die Ausläufer eines Wirbelsturms, der über Luxemburg gezogen ist. Hat da 100 Dächer abgedeckt und Verwüstungen gebracht. Ja, das Klima ist, gerät scheinbar wirklich außer Band, Rand und Band. Und zu diesem Zusammenhang wird der Devil Fantastic kommen, der Antichrist wird kommen. Und und während ich das alles so dachte, da fiel mir ein, Mensch, du hast doch eben noch einen Traum gehabt, vergiss den nicht. Und dann, hatte ich einen Traum? Ach ja, ich hatte ja einen Traum. Und also so einen Traum habe ich noch nicht gehabt. Ich war wieder mit dem Motorroller unterwegs. Warum auch immer. Und hinten drauf saß meine Nachbarin, die Armgard. Und die ist Pastorentochter. Armgard, ich gucke gleich mal nach. Heißt entweder die Gewappnete oder die Bewährte. Ja, also die mit Waffenarm. Heißt ja Armor. Armur ist also die Rüstung auch und die Waffen. Armed, ja, armed im Englischen. Armed Forces, bewaffnete Kräfte. Und Guard ist ja die Wache. Jedenfalls war ich mit ihr unterwegs auf dem Motorroller. Ich fuhr so da Richtung Rinteln auf der Nebenstrecke über Rumbeck und da fielen Obstbäume und so lang. Und es war so ein Nachmittag-Abendausflug. Warum nun Armgard hinten drauf saß, weiß ich nicht. Wir haben jedenfalls so einen kleinen Ausflug gemacht und fuhren Richtung Rinteln. Ich guckte Richtung Rinteln und dass ich plötzlich sagte ich der, boah, Armgard, guck mal, da ist ein Vulkanausbruch in Rinteln. Und das Ding habt ihr noch nicht gesehen, Leute. Also sowas, das war wie in dem Film vom Krakatau. Wir sind noch ein Stück weiter gefahren oder angehalten unter diesen Apfelbäumen, Obstbäumen, die dann an der Straße so in einer Reihe standen. Und der Blick Richtung Rinteln, dann sahen wir, dass da wirklich ein Vulkanausbruch war, wie so am Krakatau. Da flog alles in die Luft oder der Ätna. Da kamen wirklich so Staub und Asche, Fontänen und Wolken raus. Aber alles ging in die Luft, also ganz Rinteln flog in die Luft. So ein Vulkanausbruch war das. Und waren noch irgendwie andere Menschen plötzlich da, die liefen weg oder was. Ich hatte erst noch so den Eindruck, glaube ich, komm, wir fahren ein bisschen näher dran. Aber dann kam über die Luft aus der, über den, ja, vom Himmel her kam solche Hitze. Das waren fast wie so Krakenarme, so Tentakel-Krakenarme. Kam so eine Hitzewelle auf mich zu. Und die wurde abgehalten von den Bäumen, unter denen wir da standen. Die Obstbäume, die verkohlten gleich. Die wurden zu Asche. Ich habe den Motorroller gewendet und bin in das Feld. Habe irgendwie versucht schnell wegzukommen und bin in das Feld reingefahren. Aber wir wurden irgendwie vor der Hitze bewahrt. Vielleicht, weil ich ja Armgard dabei hatte, die mich bewahrte. Ich weiß es nicht. Also dieser Ausbruch dieses Vulkans ist unglaublich. Es war eine, ja, wie ein viel, viel schlimmer als irgendeine Atombombenexplosion. Kurz danach war ich dann nach Rinteln reingefahren mit dem Motorroller. Ich hatte dann aber den Mike Ratajczak bei mir und wir sind zur Innenstadt gefahren, an die Weser, und da war nichts. Da war die Brücke, die war weg, alles war weg. Und Mike ging auf das Reststück der Brücke, überlagen so Trümmerteile rum. Und er machte in seiner
clownigen Art erstmal wieder irgendwie Scherze und fing an, da irgendwie Lobpreis zu machen und freute sich. Und ich sagte dann so, Mike, jetzt pass mal auf hier, das ist ja gerade, hier ist gerade ein Unglück passiert, hier hat es Tote gegeben, Tote und viele Verwundete, Verletzte. Du kannst jetzt hier nicht solche Scherze machen und Lobpreis machen, wir müssen jetzt erstmal Trauer und eine Traueransprache halten. Naja, also da war ziemlich eine Verwüstung und irgendwie sah es, ist ja alles traummäßig immer ein bisschen anders, als es in der Wirklichkeit ist. Ja, das war der Traum, den ich heute hatte, am 10.8. Irgendwann so um 10, 11 Uhr werde ich das geträumt haben. Also ich bin davon, ja, davon, es muss so sein, ich glaube es, ich hoffe es. Heiliger Geist, was sagst du, Jesus? Da ist in, also Rinteln ist in die Luft geflogen. Ja, ein unglaublicher Vulkanausbruch. Eine Hitzewelle, die mich fast auch versenkt hätte. Und Hitzewelle, der Sommer. Devil Fantastic. Der Antichrist, und der wird es eilig haben. Wenn das bedeutet, dass in Rinteln, dass die Erweckung jetzt losgeht, dann wird's der Antichrist auch eilig haben. Er wird sofort seine Gegenerweckung starten. Denn er weiß, er hat keine Zeit mehr zu verlieren. Ja, gucken wir mal, was daraus wird. Das war heute am Samstag, dem 10. August 2019. Eine Audioaufnahme meines Traums.

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Kreuzzüge dienen nicht mehr dazu, die Herrlichkeit Christi zu verbreiten. Kreuzzüge sind etwas Übles aus der damaligen Zeit, ja, denn Kreuzzüge gibt es im Geist und ohne Gewalt. Wenn die neue Geburt vorhanden ist, dann ist das ein Kreuzzug im Geist. Das Reich Gottes ist in einem und macht den Kreuzzug dem persönlichen Kreuzzug, so dass es hinausdringt in die Menschen. Und dann ist es kein Kreuzzug mit Gewalt, sondern ein Kreuzzug in Herrlichkeit, ja, und dies wird so kommen, indem die altmodische Art der Kreuzzüge einfach auf den Scheiterhaufen gelegt wird und Buße getan wird, auch was auch schon getan wurde. Es wurde schon getan, ja, es ist ja schon lange, lange her, 500 Jahre, 600 Jahre, 700 Jahre, da ist das schon so lange her, ja, und dann der Kreuzzug aus der Herrlichkeit in den aus der neuen Geburt, und dieser Kreuzzug, der im Geist geschieht, im Geist geschieht, ja, so.

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1: Trupps denken macht Trupps. Christenpastoren, die ausbeuten, stinken nach Trupps. Das war eine Nacht.

Nachtrag zum Traum von der Hure Babylon, also von der nackten Frau und diesem falschen Propheten. In dem zweiten Teil des Traums geht es ja um einen Kirchturm, den da Menschen besteigen. Im Traum hatte ich wohl den Eindruck, das ist in Jerusalem, in der Altstadt. Das ist so ein Kirchturm, erbaut aus Bruchsteinen, Natursteinen. Und innerhalb dieses Kirchturms war ein hölzernes Treppenhaus, also so nochmal ein eigener Turm, ein hölzerner Turm. Eben halt mit Treppen und viele Menschen waren auf dem Weg nach oben. Und ich habe nochmal drüber nachgedacht und Gott gebeten, mir eine Deutung zu geben. Was könnte dieser Teil des Traums bedeuten? Weil der hat mir noch nicht so richtig Sinn gemacht. Und ich kam dann irgendwie auf Turmbau zu Babel, in einem Turm in den Himmel bauen. Und dann hatte ich's. Das sind die menschlichen Wege hin zu Gott, ja. Die zusammenbrechen, die nicht funktionieren in der Krise, ja. Was, ja, das ist ICF, International Christian Fellowship. Wir wollen euch begeistern für die Liebe zu Gott. Das ist der menschliche Weg, ja. Da sind also Leo Bigger und Tobias Teichen wollen Menschen hier im Land und in der Schweiz und in Österreich für Gott begeistern. Das ist sich selber auf den Weg machen, sich selber einen Turmbaum hinauf in den Himmel. Ich glaube, so ist der Traum deutbar. Und diese Wege hin zu Gott, die funktionieren nicht. Jetzt gerade in dieser Corona-Krise, die Begeisterung für Gott wird ziemlich schnell nachlassen, wenn du ihn nicht erlebst. Ja, Jesus sagt, mein Vater will auch solche Anbeter zu der Frau da am Brunnen in Samarien. Weil die Frau erzählt ja, wir beten da oben auf den Bergen an, aber ihr Juden sagt, wir sollen in Jerusalem anbeten. Und dann sagt Jesus, auch mein Vater sucht Anbeter, aber er will angebetet werden im Geist und in der Wahrheit. Und diese menschlichen Wege, dieses hölzerne Gestell hinauf in den Himmel, da wo ja Gott wohnen soll, das sind menschliche Wege. Und die funktionieren eben auch in der Corona-Krise nicht und in anderen wirklichen, wenn es darauf ankommt, ja, wenn es dem Satan beliebt, uns zu sichten wie den Weizen, dann brechen diese Stairways to Heaven, diese Treppen in den Himmel, die brechen zusammen, die stürzen in sich ein, weil du kommst nicht in den Himmel, nicht mit unseren eigenen Wegen. Ja, und was ist die Auflösung? Die Auflösung ist das, was Jesus gesagt hat. Im Geist und in der Wahrheit. Im Geist, nicht im Fleisch. Und ihr müsst von neuem geboren werden. Ansonsten werdet ihr das Reich Gottes nicht sehen. Du kommst nicht, die Treppe in den Himmel funktioniert nicht. Du kommst mit der hölzernen Treppe da. Die ist nicht Geist. Du kommst mit der hölzernen Treppe nicht in den Himmel. Du wirst Gott nicht sehen. Du brauchst eine Offenbarung. Und die kann nur geschehen durch Gottes Erbarmen. Das liegt nicht an unserem Lauf oder Wollen, sondern an Gottes Erbarmen. Und deswegen sind diese, ich denke, deswegen habe ich so eine große Ablehnung auch gegenüber der ICF Hillsong. Wir wollen dich begeistern für die Liebe zu Gott. Nicht für die Liebe, die Gott zu uns hat, sondern man will Gott lieben, ja? Und so rum funktioniert's nicht. Das zeigt mir hier der Traum. Diese Stairways, diese Treppen steigen hinauf in den Himmel, die brechen zusammen. Ja, die brechen zusammen. Das ist die Deutung des Traums. Amen.

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Christus kommt in das Seine, um die Sein zu ziehen, um die Sein zu holen, die der Vater vorbereitet hat, die der Vater hat auf den Weg geholt hat, ja, auf den Weg geholt hat, um ihnen die Wahrheit offenbar. Und da kommt Christus hin, denn Christus kommt, um sie zu holen, die Vorbereiteten, die Menschen dann in die Befreiung hineinzubringen und dass sie wieder Kraft schöpfen, das Seine auszuführen. Deshalb kommt Christus hinein und wird wirken die Wunder, die kommen und die Wunder werden wirken, die alle zu Christus gehören. Sie werden wirklich das Wahre erkennen und alles andere verleugnen. Es wird verleugnet, dass was alles nicht von Gott ist, ja, und Untergang kommt Christus und wird hineintragen, mit hineintragen, das was von ihm ist, ja, und dieses Wert machen alle, die mit Christus zusammengehören, die werden sein wie Christus, die werden sein wie Christus in seiner Herrlichkeit und werden gleich mit Christus zusammen, dieser wirklich.

3.9.2020. Vor ein paar Tagen habe ich den meinen Glaubensbruder Volker in Rinteln besucht. Und ja, auf dem Rückweg, als ich wieder nach Hause fuhr, hatte ich das Gefühl, ich wurde ganz ruhig innerlich. Ich hatte irgendwie das Gefühl, den Abend über war wunderschön, wir haben den Jordan überschritten. Und diese Ruhe, die blieb den ganzen Abend bei mir und den nächsten Tag habe ich mich in die Sonne gesetzt, mich ein bisschen gesonnt, die Bibel zur Hand genommen und dachte mal, ich schlage einfach mal so auf, mach mal wieder Bibelstechen. Hab also so nach der Bibel gegriffen und dann fiel folgende Seite auf und mein Blick fiel auf 5. Buch Mose, Kapitel 9. Höre Israel, heute wirst du den Jordan überschreiten, um in das Land von Völkern, die größer und mächtiger sind als du, hineinzuziehen und ihren Besitz zu übernehmen. Und du wirst in große Städte mit himmelhohen Mauern kommen, zu einem großen, hochgewachsenen Volk, den Anakitern. Du kennst ja die Redensart und hast sie oft gehört. Wer kann schon den Söhnen Anaks widerstehen? Heute wirst du erkennen, dass der Herr, dein Gott, wie ein verzehrendes Feuer selbst vor dir hinüberzieht. Er wird sie vernichten und er wird sie dir unterwerfen, sodass du sie unverzüglich ausrotten und austilgen kannst. Wie es der Herr dir zugesagt hat, wenn der Herr, dein Gott, sie vor dir herjagt, sollst du nicht meinen, ich bin im Recht. Daher lässt mich der Herr in das Land hineinziehen und es in Besitz nehmen. Diese Völker sind im Unrecht, daher rottet sie der Herr vor mir aus. Denn nicht, weil du im Recht bist und die richtige Gesinnung hast, kannst du in ihr Land hineinziehen und es in Besitz nehmen. Vielmehr rottet der Herr, dein Gott, diese Völker vor dir aus, weil sie im Unrecht sind. Und weil der Herr die Zusage einlösen will, die er deinen Vätern Abraham, Isaak und Jakob mit einem Schwur bekräftigt hat. Du sollst erkennen, du bist ein hartnäckiges Volk. Daher kann der Herr, dein Gott, dieses prächtige Land nicht etwa aufgrund eines Rechtsanspruchs dir geben, damit du es in Besitz nimmst. Denk daran und vergiss nicht, dass du in der Wüste den Unwillen des Herrn, deines Gottes, erregt hast, von dem Tag an, dass du aus Ägypten auszogst, bis zur Ankunft an diesem Ort, habt ihr euch dem Herrn ständig widersetzt. Vor allem am Horeb habt ihr den Unwillen des Herrn erregt, damals grollte er euch so sehr, dass er euch vernichten wollte. Ja, ich habe die letzten Zahlen auch vorgelesen, auch einfach zur Vollständigkeit halber erstmal. Aber natürlich überraschend ist das, was am Anfang hier steht. Höre Israel, heute wirst du den Jordan überschreiten. Verbunden mit dem zu Anfangs Gesagten überrascht mich das doch sehr. Und ich glaube tatsächlich, wir haben den Jordan überschritten. Als Volk Gottes. Ich fühle mich, es ist irgendwas passiert mit mir. Ich denke, ich bin schon auf Rintelner Territorium unterwegs. Und wir sind dabei, diese großen und mächtigen Völker zu vernichten, die Bernd Koch überwältigt haben und ihn gefangen genommen haben. Und wir werden das wird weitergehen. Wir werden das gelobte Land einnehmen. Das ist die Jesusgemeinde. Und den Rest, ja, den befehle ich dir an, Jesus. Wir sind deiner Gnade und Barmherzigkeit ausgeliefert. Es hängt nicht von uns ab. Ich muss nichts von mir erwarten, Jesus, denn du wirst alles tun. Danke dafür, dass du uns den Jordan überschreiten lassen, Jesus. Und dass wir die Anakita jagen. Ja, und wir werden zum Ziel kommen. Das Ziel ist die Wiederherstellung der Jesusgemeinde. Danke, Jesus.

0: Eins wollen wir noch. Wollen wir noch eins? Oh. Vater, Herr, du bist ein guter Gott. Und du hast uns von eh und je geliebt, Herr. Halleluja. Du hast uns zu dir gezogen aus lauter Güte, Herr. Halleluja. Und heute Morgen, Amen. Oh, Vater, ich danke dir, Herr, dass du uns einen Frühstückstisch. Ist noch sehr früh, aber egal. Du hast uns, einen Frühstückstisch gedeckt. Halleluja. Und nur gießt uns überfließend ein, Herr. Halleluja. Wir dürfen trinken von deiner Gnade heute Morgen ganz frisch, ganz neu, Herr. Und du hast uns morgens sogar schon Wein angeschenkt, Herr. Halleluja. Nam, nam. Hui.
1: Kinder, denn das ist die Zeit der Freisetzung. Kommt zu mir, meine Kinder, denn ich bin der Herr, euer Gott. Ich bin

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Wenn der Spätregen kommt, ist alles reif zur Ernte, andere haben gesagt, und andere werden ernten, wenn ernten die Ernte, die reif wurde, die dem Herzen reif wurde, andere haben gesät mit teilweise auch mit ihr Lehren und ähnliches, aber Gott verwendet alles zum Guten, und dann werden die anderen kommen, die werden mit dem Spätregen, ja, andere werden dann ernten, erst kommen die, dann die anderen, und dann die anderen, ja, es werden ernten, die dann nicht gesät haben, die dann nicht gesät haben, werden ernten, das werden sie die reife Ernte einbringen, die stratifizierte Ernte reinbringen, ja, ja, die werden sie einbringen, die zweiten, die anderen, ja, ja, die nicht gewählt haben, ja, und dann wird es nämlich übernehme ich natürlich geschehen, übernatürlich wird es wird geschehen, ja, übernatürlich in der Kraft des Heiligen Geistes, ja, und wenn Christus dieses wird, das Ernten, das andere vorher ausgesät haben, aber ernten.

Meine Gedanken sind ja seit 1997 bei meiner alten Heimatgemeinde, der Jesusgemeinde. Und trotzdem war ich überrascht, als ich neulich beim Bibellesen, ich wollte irgendwas lesen, dem Jesaja 61 zufällig aufschlug und dann am Lesen war. Als ich diese Verse liest, die ihr bestimmt auch alle kennt, war ich trotzdem überrascht. Der Geist Gottes des Herrn ruht auf mir, denn der Herr hat mich gesalbt. Er hat mich gesandt, um den Armen frohe Botschaft zu bringen und um die zu heilen, die gebrochenen Herzens sind, um den Gefangenen Freilassung auszurufen und den Gefesselten Befreiung, um ein Gnadenjahr des Herrn auszurufen und einen Tag der Vergeltung für unseren Gott, um alle Trauernden zu trösten, den Trauernden Zions Schmuck zu geben anstelle von Asche, Freudenöl statt Trauer, ein Gewand des Ruhms statt eines verzagten Geists. Man wird sie Eichen der Gerechtigkeit nennen, Pflanzung des Herrn zum herrlichen Glanz. Dann bauen sie die uralten Trümmerstätten wieder auf und richten die Ruinen der Vorfahren wieder her. Die verödeten Städte erbauen sie neu, die Ruinen vergangener Generationen. Fremde stehen bereit und weiden eure Herden, Ausländer sind eure Bauern und Winzer. Ihr aber werdet Priester des Herrn genannt, Diener unseres Gottes, sagt man zu euch. Den Reichtum der Nationen werdet ihr genießen und euch mit ihrer Herrlichkeit brüsten. Anstelle ihrer doppelten Schande und des Frohlockens über die ihnen zuteil gewordene Schmach, werden sie in ihrem Land das Doppelte besitzen. Ewige Freude wird ihnen zuteil. Denn ich, der Herr, liebe das Recht, ich hasse Raub und Unrecht. Ich zahle ihnen den Lohn in Treue und schließe einen ewigen Bund mit ihnen. Ihre Nachkommen werden unter den Nationen bekannt sein und ihre Sprösslinge inmitten der Völker. Jeder, der sie sieht, wird erkennen, das sind die Nachkommen, die der Herr gesegnet hat. Von Herzen freue ich mich am Herrn, meine Seele jubelt über meinen Gott. Denn er kleidet mich in Gewänder des Heils und erhüllt mich in den Mantel der Gerechtigkeit. Wie ein Bräutigam sich festlich schmückt und wie eine Braut ihr Geschmeide anlegt. Denn wie die Erde ihr Gewächs hervorbringt und der Garten seine Saat sprießen lässt, so lässt Gott der Herr Gerechtigkeit sprießen und Ruhm vor allen Nationen. Als ich das so las, da war mir eben meine alte Heimatgemeinde, die Jesusgemeinde in Rinteln vor Augen. Und das, was ich damals schon über sie verstanden hatte, gehört hatte und glaubte, dass sie, da kommt gleich noch mehr dazu. Ich werde gleich noch den nächsten Absatz, nächstes Kapitel 62 vorlesen. Aber das war eigentlich das, was wozu die Gemeinde berufen ist, ja. Und was mit ihr sein soll. Der Geist Gottes des Herrn ruht auf ihr. Der Herr hat sie gesalbt. Er hat sie gesandt, um den Armen frohe Botschaft zu bringen, um die zu heilen, die gebrochenen Herzens sind, um den Gefangenen Freilassung auszurufen und den Gefesselten Befreiung. Das ist Erweckung. Das ist Erweckung, wie sie in Wales geschah und was Gott mir gezeigt hat, was mit Deutschland passieren soll. Ja. Und es geht dann noch weiter. Kapitel 62 von Jesaja sagt Folgendes. Um Zions Willen werde ich nicht schweigen, sagt der Herr, um Jerusalems Willen nicht still sein, bis hervorbricht wie ein helles Licht seine Gerechtigkeit und sein Heil wie eine brennende Fackel. Dann sehen die Nationen deine Gerechtigkeit und alle Könige deine Herrlichkeit. Man ruft dich mit einem neuen Namen und den der Mund des Herrn für dich bestimmt. Du wirst zu einer prächtigen Krone in der Hand des Herrn, zu einem königlichen Kopfschmuck in der Hand deines Gottes. Nicht länger nennt man dich Verlassene und dein Land nicht mehr Verwüstung, sondern du wirst heißen, ich habe Gefallen an dir und dein Land wird Vermählte genannt. Denn der Herr hat Gefallen an dir und an dein Land wird vermählt. Wie der junge Mann die Jungfrau in Besitz nimmt, so nehmen deine Söhne dich in Besitz. Wie der Bräutigam sich freut über die Braut, so freut sich dein Gott über dich. Auf deine Mauern, Jerusalem, habe ich Wächter gestellt, den ganzen Tag und die ganze Nacht, niemals sollen sie schweigen. Die den Herrn erinnert, gönnt euch keine Ruhe, lasst ihm keine Ruhe, bis er Jerusalem, die Jesusgemeinde in Rinteln, festigt und bis er sie einsetzt als Ruhm auf Erden. Der Herr hat geschworen bei seiner Rechten und bei seinem starken Arm, nie mehr gebe ich dein Korn deinen Feinden zu essen, nie mehr trinken Feinde deinen Wein, um den du dich so gemüht hast. Die das Korn ernten, sollen es auch essen, die den Herrn und den Herrn preisen, die den Wein lesen, sollen ihn auch trinken in den Vorhöfen meines Heiligtums. Zieht ein durch die Tore, bahnt dem Volk einen Weg, ja, bahnt ihm die Straße und räumt die Steine beiseite, richtet ein Zeichen auf für die Völker.
Ich lese nochmal. Bahnt, ja, bahnt die Straße und räumt die Steine beiseite, richtet ein Zeichen auf für die Völker. Siehe, der Herr hat es bekannt gemacht bis an die Enden der Erde. Sagt der Tochter Zion, siehe, dein Retter kommt. Siehe, deine Rettung kommt. Siehe, sein Lohn ist mit ihm. Und sein Ertrag geht vor ihm her. Dann wird man sie nennen heiliges Volk, Erlöste des Herrn. Und sie wird genannt werden begehrte, nicht mehr verlassene Stadt. Auch als ich dieses Kapitel las, brannte mein Herz dafür, das ist die Jesusgemeinde. Ich sah eine Verbindung dazu. Und Gott wird nicht, um Zions Willen werde ich nicht schweigen. Um der Jesusgemeinde Willen, diese Gemeinde trägt seinen Namen und sie wollte ein Licht sein in der Welt. Sie wollte wie im vorherigen Kapitel schon genannt, sie wollte den Armen frohe Botschaft bringen. Und sie wollte den Gefangenen Freilassung ausrufen, aber es konnte nicht geschehen, wie auch in den anderen Gemeinden Deutschlands nicht. Ja, und ich weiß, dass ich schon lange, dass Gott mich wie einen Wächter auf die Mauer gestellt hat und ich lasse Gott keine Ruhe. Und das Ziel des Ganzen ist es, dass wir dem Volk einen Weg bahnen. Vers 10 war das eben. Ja, bahnt dem Volk einen Weg. Welchem Volk? Dem deutschen Volk, unseren Mitbürgern, unseren Mitmenschen, die uns umgeben, die nicht erkennen können, was uns schon als Offenbarung geschenkt wurde. Bahnt die Straße und räumt die Steine, die im Weg liegen, beiseite. Richtet ein Zeichen auf für die Völker. Ein Zeichen, das Zeichen ist Jesus. Dieses ist das Zeichen, in dem das Heil ist. Das sollen wir aufrichten. Ja? Siehe, deine Rettung kommt. Ja, dieses ist mir ganz wichtig, das wollte ich hier auf Band sprechen und das soll Teil des Nachtprogramms und der Musikbeiträge sein. Amen.

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und siechen sind zwei unterschiedliche Dinge. Siegen in Christus und siechen wegen Christus, wegen der falschen Herrlichkeit, Helligkeit. Ja, ja, siegen und siechen, alle wollen immer siegen in Christus. Und das ist auch gut so, aber sie tun immer siechen in Christus, weil sie alle ihre eigenen Gesetze aufrichten. Und durch ihre eigenen Gesetze sieht man, wenn man in Christus ist, funktioniert es relativ gut und spontan. Und es kann auch bedingt Erfolg haben, Einsichten in Christus, aber es ist nicht die Erfüllung. Die Erfüllung ist, wenn man in Christus siegt, liegt aber im Geist, weil wenn man den Christus CFR kommt, Liebe, Freude, Frieden, Geduld, Freundlichkeit, Güte, Treue, Sanftmut, Selbstbeherrschung zum Vorschein, wenn man in Christus siegt, das ist ein anderer Sicht, aber es kommt die Niederlage hervor, wenn man den Christus siegt, weil viele siechen in den Christus und dann kommen halt Neid, Hass und Eifersucht hervor, das ist der Grund dessen, weil sie schön gemacht wird, die Christen siechen nur noch und sie liegen nicht, deshalb ist es wichtig, dass man wieder den durch den Geist siegt und in Demut und Barmherzigkeit.

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Ich hatte einen neuen Traum. In diesem Traum sah ich eine Kirche von innen und von außen sah diese Kirche aus wie ein Tempel mit so Säulen vor der Tür. Und aus dieser Kirche heraus kam eine nackte, stark tätowierte junge Frau. Sie kam aus dieser Kirche heraus, ging so kleine Stufen, die ganz breit über diese ganze Front waren, herunter und kam auf uns, die wir da draußen anwesend waren, zu. Die Frau bewegte sich ganz selbstverständlich in ihrer Nacktheit, so als ob sie gar nicht nackt wäre. Zeigte ihre Nacktheit allen Anwesenden von allen Seiten. Irgendwann beugte sie sich nieder, sie kniete, sie kauerte sich hin und zeigte ihr Gesäß und ihre Vulva, ihr Genital, um damit alle Anwesenden aufzureizen und zu verführen. Insgesamt war ihr Auftreten sehr aufreizend und verführerisch, ließ auch mich nicht unbeeindruckt, wie sie da so herumwandelte und auf und ab ging mit all ihren Beschriftungen. Der ganze Körper war beschriftet. Ich konnte aber nicht lesen, was da im Einzelnen stand. Dann wechselte die Szene und quasi wie ein Kameraschwenk ging es von links von dieser Frau, die sich da ja jetzt so hingekauert hatte, rüber nach rechts wieder zu dem Tempel hin. Und aus der Richtung des Tempels, ich weiß nicht genau, ob es aus dem Tempel der Kirche, es war von innen wie so eine Kirche, wie eine große Kirche, wie wir die so kennen, innen ganz schlicht mit so Sandstein, Naturstein gebaut. Hoch und hell innen drinnen, ein großer Raum, leerer Raum mit wenig, also nicht so Malereien und so ein Kram da drinnen, sondern ganz schlicht innen drin. Aus dieser Richtung, entweder aus dieser Kirche heraus, kam ein Prunkwagen oder er kam von daneben, von rechts daneben die Straße runter, aber es war irgendwie aus Richtung dieser Kirche, Tempel, kam dieser Prunkwagen. Was meine ich mit Prunkwagen? Es war ein Auto, motorisiert, es sah so aus wie wo Adolf Hitler drin saß, so eine Staatskarosse, richtig aufwendiges Ding mit so einem Cabriolet offen, mit wo man dann hinten so diese unter einer Plane sieht, dass da das Verdeck versteckt ist, was man dann zuklappen kann. Das Ding war aber eher so ein Fantasieauto, ziemlich kurz, und es war weiß und wirklich prunkvoll und da saß einer drinne, da saßen mehrere drinne. Und ich glaube so vier Leute, er hatte so eine Entourage dabei, diese Hauptfigur. Und diese Hauptfigur war prunkvoll bekleidet. Die hatte so ein Prachtgewand an, mit so einem ganz hohen, so einen prächtigen Kragen, der mit Gold und allem Möglichen bestickt war. Mit Steinen, ne, so erinnert ein bisschen an so ein Kostüm von Elvis Presley, so also angeberisch und kitschig auch. Und dieser Wagen fuhr relativ schnell und die Hauptperson da drin, dieser Geschmückte, der führte so Selbstgespräche, der predigte so vor sich hin und hörte sich selber gerne reden und fuhr dann also da aus der Szenerie hinaus. Was hat das zu bedeuten? Diese Person in dem Auto wirkte auf mich so aus dem Mittelding zwischen Adolf Hitler und Marilyn Manson. Marilyn Manson ist der High Priest of the Church of Satan in den USA, ein Musiker, ein ziemlich skurrile Type, weil die Kirche Satans ist in den USA auch als Kirche anerkannt. Und Antichrist, Adolf Hitler war ja ein Antichrist. Der hat ja hier die Menschheit verführt, die Deutschen verführt. Also ich hatte irgendwie, als ich dann erwachte aus dem Traum, spontan die Deutung, das ist die Hure Babylon und der falsche Prophet. Ja. Und die Hure Babylon hat auch mich versucht, da zu bezirzen, zu verführen durch ihre Nacktheit, durch das Zeigen ihres Körpers. Und dann kommt da dieses Auto, dieser Prunkwagen, ein prachtvolles Fahrzeug da, mit einem Typen drin, der sehr selbstgefällig Reden schwingt. Und so habe ich gerade wieder den Stefan Driese erlebt, ein Prediger, der mal Pastor in der Taube in Heidelberg war, jetzt sich in Tottenham, London aufhält, da sich niedergelassen hat
Und da war neulich ein Streitgespräch, hatte ich mit dem da per Facebook im Chat. Und er ist so ein selbstgefälliger Typ, der vollkommen davon überzeugt ist, alles, was er sagt, ist ja vom Heiligen Geist inspiriert, weil er ja so gesalbt ist, ja schon 20 Jahre dabei oder 30 Jahre schon dabei. Ja, also die Hure Babylon kommt aus der Kirche oder sie verlässt die Kirche und der falsche Prophet kommt aus der Kirche. Kommt er?

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1: Weckung ist, wenn der Teufel kommt, wie der Käufer zerstreut ankommt, natürlich ein zerstreuter Teufel, der umherläuft wie ein Russland, ja, der einfach nur dumm daherkommt und nicht mehr weiß, was er machen will. Ja, Erweckung ist dann in der Nähe, wenn der Teufel einfach nicht mehr weiß, was er machen will. Er redet dummes Zeug, RZ erstreut, er ist wie, er macht einfach nur Gewalttaten und macht wirklich dummes Zeug. Ja, Wirkung ist, wenn der Teufel kommt und man denkt, der Teufel ist ja brutal, der Teufel ist ja ein echtes Schwein, ein brutaler Kerl, ja, wenn der Käufer durch den Geist in den Menschen hineinwirkt und macht wirklich dummes Zeug, so komische, dumme Sachen, der brutal sind und quält und morgen und schlecht redet und alles das dummes Zeug macht, dann kommt Erweckung und dann kommt kein Christus hineinkommen und wirklich dieses dumme Zeug beseitigen in den Geist Christi und dann können die beiden Gegenpole können dann sich aneinander aufreiben. Am Ende muss das dumme Zeug des Satans besiegt. Ja, mach, das ist doch wirklich wahr und es ist traurig, muss man das Himmelreich leidet Gewalt und die Gewalttätigen auf dieser Erde reißen das an sich, der dumme Teufel als Gewalttäter reißt es an sich und macht einfach nur Terror, das ist doch so traurig, wenn der Teufel so gut gemacht und Satellit macht, ja, das ist doch einfach so scheiße ist das. Es ist echte Scheiße ist das eher. Deshalb ist es so, dass Christus kommt dann bei der Erweckung und den ganzen Werke des bösen Schweineteufels besiegt. Ja, ach ja, so soll es sein. Es muss sein, kann warten, kein Warten.

Glückselig, die ihre Kleider waschen, damit sie ein Anrecht am Baum des Lebens haben und durch die Tore in die Stadt hineingehen. Und der Geist und die Braut sagen, komm, und wer es hört, spreche, komm. Und wen dürstet, der komme. Wer da will, nehme das Wasser des Lebens umsonst.

noch einen Nachtrag zu dem Traum-Kaufhaus-Band Lobpreiserweckung. Und zwar zu der Astschere, dem Astkneifer, mit dem ich da auf der Schulter rumlaufe. Na, der symbolisiert ja, also das ist in gewisser Weise, ist tatsächlich momentan, wird die Arbeit meiner nächsten Tage sein, dass ich 5 Fichtenbäume, die werde ich, lasse ich umsägen vom Holzfäller, und die werde ich dann entasten mit diesem Astkneifer. Also wie ich gestern da mit dem Stefan Dries geredet habe, denke ich, zeigt mir Gott eben, wie er mich sieht. Meine Aufgabe ist es eben wie ein Gärtner oder eben in meiner Spezialberufung als Aufräumer, dass ich was abschneide. Ja? Und das sind eben diese falschen Lehren vom Leib Christi. Ja, und so wie ich da jetzt, wie ich schon einen Baum zerlegt habe mit diesem Ast, mit der Astschere, so muss einiges weg. Einiges muss weggeschnitten werden, eben diese falsche Theologie, Jesus gleich Himmel, kein Jesus gleich Hölle, das sogenannte volle Evangelium, das muss abgeschnitten werden vom Leib Christi. Das muss weg. Und dann die Galaterfalle, das Sünde, Sünde, Sünde, dass wir eben durch unsere Luschigkeit, Lauheit, Sündhaftigkeit da eben das Reich Gottes, das Kommen des Reiches Gottes verhindern. Wir müssen Buße tun, umkehren. Also wie oft ich bei Facebook aufgefordert werde, umzukehren. Ich habe da schon mal geschrieben, wenn ich nochmal umkehre, bin ich wieder beim Teufel. Ne? Ja. Stefan Dries auch dann gleich wieder, ja, kann ich immer so das Alte weitermachen, mache ich doch gar nicht. Ja. Der von Gott Geborene, sagt der Johannesbriefschreiber, sündigt nicht. Der aus dem Geist Geborene sündigt nicht. Aber diese Diskussion ist müßig zu führen. Aber ich denke, das war eben nochmal das ist der Nachtrag zum der Astkneifer. Ja, über meiner Schulter, das ist mein Werkzeug. Abzug, ich bin ein Abkneifer. Ich soll abkneifen. Ich soll abkneifen. Aufräumen, abschneiden, Dinge wegschneiden, die nicht hingehören. Das ist so, wenn du so ein Grundstück hast, wie ich da oben auch. Ich habe da ja schon vor langer Zeit mit angefangen, dann eben Äste wegzuschneiden, die einem beim Laufen übers Grundstück ins Gesicht schlagen, wenn man da vorbeigeht oder in die Augen pieken. Man braucht Wege, wenn man kann nicht das ganze Grundstück zuwuchern lassen mit dem ganzen Wildwuchs der Bäume. Das ist alles, Bäume sind schön, man muss da eben Schliff reinbringen. Man muss da ein bisschen als Gärtner tätig werden, gärtnerisch tätig werden, und man muss so dass man sich als Mensch dann da wohlfühlt. Und so ist das Reich Gottes auch. Da ist ziemlich viel gewachsen, und jetzt müssen wir wegschneiden.

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sind heilig in deinem Blut. Wir sind heilig in deinem Geist. Heilige uns durch dein Wort.

0: Werken her. Dein Kreuz. Wollen dein vollendetes Werk betrachten, das du vollbracht hast am Kreuz von Golgatha. Wollen uns gekreuzigt sehen mit dir. Halleluja. Unser Fleisch ist gekreuzt. Halleluja. Heute morgen und in alle Ewigkeit. Rüberwarteke. Rüberwarteke. Oh, öffne uns die Augen des Herzens. Wir wollen sehen. Oh, die Güte des Herrn im Lande der Lebendigen.
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So, dieses Lied, das ist eigentlich ein Rinteln-Song. Dieser Song wurde geschrieben von Karl-Gerd Striebicke in Rintel. Das ist ein etwas ruhigeres Stück und wir haben es verändert in, sagen wir mal, in Rock.

0: Das Reich Gottes ist mitten unter euch. Christus schenkt in uns das Reich Gottes durch die neue Geburt. Die neue Geburt macht das Leben in dir. Die neue Geburt macht das Leben in uns, in jedem Einzelnen. Und dieses Reich Gottes ist mitten unter uns. Wir müssen gar nicht mehr nach dem Reich Gottes suchen, denn das Reich Gottes ist durch die neue Geburt in uns. Und das muss erzählt werden hinaus in die Welt. Denn dieses Reich Gottes in dir, das schenkt Kreativität, Kreativität zum Leben, echte Kreativität zum Leben, weil das Reich Gottes in dir ist ja in jedem Einzelnen, der von neuem geboren ist, der von neuem geboren ist, ja, dieses Reich Gottes schenkt Kreativität und deshalb sagt auch Christus, das Reich Gottes ist bereits unter uns, das Reich Gottes ist bereits unter uns in der neuen Geburt, Halleluja, und dann wird die Kreativität wirksam werden in diesem Reich Gottes, die Kreativität zum Leben, die Kreativität zum richtigen Leben, Amen.
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Devil Fantastic. Devil Fantastic. Mit den Worten im Kopf bin ich heute aufgewacht, eben gerade aufgewacht aus dem Schlaf. Devil Fantastic. Und während ich, mir war irgendwie klar, dieser Begriff bedeutet, das ist der Antichrist, der kommen wird, ja. Es wird einer sein, der die Menschen begeistert. Er wird fantastisch sein. Ich habe gestern Abend ein bisschen recherchiert bei Morningstar Worship, also diese, das ist von Rick Joyner, die Band, und habe mir das ein bisschen angehört und mich an alte Zeiten erinnert, dieser Don Potter mit seinem Warfare, da sind also irre. Ich hoffe, dass es gut ist, und dann habe ich das verglichen mit Bethel Church, Bethel, was Jelena hört, und ich musste husten, als ich Bethel ausgemacht hatte, da kommt man in eine, man kommt da in eine ganz falsche Begeisterung rein. Die ist, ja, und ich verstehe das auch, dass Lena da reinkommt. Devil Fantastic. Devil Fantastic. Ja. Und während ich dieses Wort immer dachte und die Auslegung dafür hatte, das ist der Antichrist, der jetzt kommt, aufgrund, den ganzen Morgen ging draußen stark der Wind. Das sind die Ausläufer eines Wirbelsturms, der über Luxemburg gezogen ist. Hat da 100 Dächer abgedeckt und Verwüstungen gebracht. Ja, das Klima ist, gerät scheinbar wirklich außer Band, Rand und Band. Und zu diesem Zusammenhang wird der Devil Fantastic kommen, der Antichrist wird kommen. Und und während ich das alles so dachte, da fiel mir ein, Mensch, du hast doch eben noch einen Traum gehabt, vergiss den nicht. Und hatte ich einen Traum? Ach ja, ich hatte ja einen Traum. Und also so einen Traum habe ich noch nicht gehabt. Ich war wieder mit dem Motorroller unterwegs. Warum auch immer. Und hinten drauf saß meine Nachbarin, die Armgard. Und die ist Pastorentochter. Armgard, ich gucke gleich mal nach. Heißt entweder die Gewappnete oder die Bewährte. Ja, also die mit Waffen. Arm heißt ja Armor. Armur ist also die Rüstung auch und die Waffen. Armed, ja, armed im Englischen. Armed Forces, bewaffnete Kräfte. Und Guard ist ja die Wache. Jedenfalls war ich mit ihr unterwegs auf dem Motorroller. Ich fuhr so da Richtung Rinteln auf der Nebenstrecke über Rumbeck. Und da fielen Obstbäumen und so lang. Und es war so ein Nachmittag-Abendausflug. Warum im Armgard hinten drauf saß, weiß ich nicht. Wir haben jedenfalls so einen kleinen Ausflug gemacht und fuhren Richtung Rinteln. Ich guckte Richtung Rinteln und dass ich plötzlich sagte ich der, boah, Armgard, guck mal, da ist ein Vulkanausbruch in Rinteln. Und das Ding habt ihr noch nicht gesehen, Leute. Also sowas, das war wie in dem Film vom Krakatau. Wir sind noch ein Stück weitergefahren oder angehalten unter diesen Apfelbäumen, Obstbäumen, die an der Straße so in einer Reihe standen. Und der Blick Richtung Rinteln, dann sahen wir, dass da wirklich ein Vulkanausbruch war, wie so am Krakatau. Da flog alles in die Luft oder der Ätna. Da kamen wirklich so Staub und Asche, Fontänen und Wolken raus. Aber alles ging in die Luft. Also ganz Rinteln flog in die Luft. So ein Vulkanausbruch war das. Und waren noch irgendwie andere Menschen plötzlich da, die liefen weg oder was. Ich hatte erst noch so den Eindruck, glaube ich, komm, wir fahren ein bisschen näher dran. Aber dann kam über die Luft aus der, über den, ja, vom Himmel her kam solche Hitze. Das waren fast wie so Krakenarme, so Tentakel, Krakenarme. Kam so eine Hitzewelle auf mich zu. Und die wurde abgehalten von den Bäumen, unter denen wir da standen. Die Obstbäume, die verkohlten gleich. Die wurden zu Asche. Ich habe den Motorroller gewendet und bin in das Feld, habe irgendwie versucht wegzukommen, schnell wegzukommen und bin in das Feld reingefahren. Aber wir wurden irgendwie vor der Hitze bewahrt. Vielleicht, weil ich ja Armgard dabei hatte, die mich bewahrte. Ich weiß es nicht. Also dieser Ausbruch dieses Vulkans ist unglaublich. Es war eine, ja, wie ein viel, viel schlimmer als irgendeine Atombombenexplosion. Kurz danach war ich dann nach Rinteln reingefahren mit dem Motorroller. Ich hatte dann aber den Mike Ratajczak bei mir und wir sind zur Innenstadt gefahren, an die Weser, und da war nichts. Da war die Brücke, die war weg, alles war weg. Und Mike ging auf das Reststück der Brücke, überlagen so Trümmerteile rum. Und er machte in seiner
clownigen Art erstmal wieder irgendwie Scherze und fing an, da irgendwie Lobpreis zu machen und freute sich. Und ich sagte dann so, Mike, jetzt pass mal auf hier, das ist ja gerade, hier ist gerade ein Unglück passiert, hier hat es Tote gegeben, Tote und viele Verwundete, Verletzte. Du kannst jetzt hier nicht solche Scherze machen und Lobpreis machen, wir müssen jetzt ja erstmal Trauer oder eine Traueransprache halten. Naja, also da war ziemlich eine Verwüstung und irgendwie sah es, ist ja alles traummäßig immer ein bisschen anders, als es in der Wirklichkeit ist. Ja, das war der Traum, den ich heute hatte. Am 10.8. irgendwann so um 10, 11 Uhr werde ich das geträumt haben. Also ich bin davon, ja, davon, es muss so sein, ich glaube es, ich hoffe es. Heiliger Geist, was sagst du, Jesus? Da ist in, also Rinteln ist in die Luft geflogen. Rinteln ist in die Luft geflogen. Ja, ein unglaublicher Vulkanausbruch. Eine Hitzewelle, die mich fast auch versenkt hätte. Und Hitzewelle, der Sommer. Ja. Devil Fantastic. Der Antichrist, und er wird es eilig haben. Wenn das bedeutet, dass in Rinteln, dass die Erweckung jetzt losgeht, dann wird's der Antichrist auch eilig haben. Er wird sofort seine Gegenerweckung starten. Denn er weiß, er hat keine Zeit mehr zu verlieren. Ja, gucken wir mal, was daraus wird. Das war heute am Samstag, dem 10. August 2019. Eine Audioaufnahme meines Traums.

wusste, denn du bist schuldig daran, dass du nichts getan hast, dass die Menschen verloren gehen, Schuldgefühle musst du kompensieren mit Gebet und ja noch vieles mehr. Du weißt schon, schuldig ist, wer von Anfang an immer schuldig war, und er hat nie das Wort gepredigt und nie hinausgetragen, ihn ausgetragen. Dort ist die Schuldschrift, Schuld, Schlagschnur, Mobilege, X, Bache, Lorette, Simplusi, Bratschen, Rasibaki, Freiheit, Seris, Eternali, Legendari, Kari, Kuri, Hop, Musik, Alice, Tops, Hop, Schweppes, Godzilla, Kiriak, Lidandolo, Iam, The King, Veritat, Khan, Bestart, Tet, Again, In This Is Good.

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0: Nachtrag zum Traum von der Hure Babylon, also von der nackten Frau und diesem falschen Propheten. In dem zweiten Teil des Traums geht es ja um einen Kirchturm, den da Menschen besteigen. Im Traum hatte ich wohl den Eindruck, das ist in Jerusalem, in der Altstadt. Das ist so ein Kirchturm, erbaut aus Bruchsteinen, Natursteinen. Und innerhalb dieses Kirchturms war ein hölzernes Treppenhaus, also so nochmal ein eigener Turm, ein hölzerner Turm, eben halt mit Treppen, und viele Menschen waren auf dem Weg nach oben. Und ich habe nochmal drüber nachgedacht und Gott gebeten, mir eine Deutung zu geben. Was könnte dieser Teil des Traums bedeuten? Weil der hat mir noch nicht so richtig Sinn gemacht. Und ich kam dann irgendwie auf Turmbau zu Babel, in einem Turm in den Himmel bauen, und dann hatte ich's. Das sind die menschlichen Wege hin zu Gott, ja. Die zusammenbrechen, die nicht funktionieren in der Krise, ja. Das ist ICF, International Christian Fellowship. Wir wollen euch begeistern für die Liebe zu Gott. Das ist der menschliche Weg, ja. Da sind also Leo Bigger und Tobias Teichen wollen Menschen hier im Land und in der Schweiz und in Österreich für Gott begeistern. Das ist sich selber auf den Weg machen, sich selber einen Turmbaum hinauf in den Himmel. Ich glaube, so ist der Traum deutbar. Und diese Wege hin zu Gott, die funktionieren nicht. Jetzt gerade in dieser Corona-Krise, die Begeisterung für Gott wird ziemlich schnell nachlassen, wenn du ihn nicht erlebst. Ja, Jesus sagt: Mein Vater will auch solche Anbeter zu der Frau da am Brunnen in Samarien. Weil die Frau erzählt ja, wir beten da oben auf den Bergen an, aber ihr Juden sagt, wir sollen in Jerusalem anbeten. Und dann sagt Jesus, auch mein Vater sucht Anbeter, aber er will angebetet werden im Geist und in der Wahrheit. Und diese menschlichen Wege, dieses hölzerne Gestell hinauf in den Himmel, da wo ja Gott wohnen soll, das sind menschliche Wege. Und die funktionieren eben auch in der Corona-Krise nicht und in anderen wirklichen, wenn es darauf ankommt, ja, wenn es dem Satan beliebt, uns zu sichten wie den Weizen, dann brechen diese Stairways to Heaven, diese Treppen in den Himmel, die brechen zusammen, die stürzen in sich ein, weil du kommst nicht in den Himmel, nicht mit unseren eigenen Wegen, ja. Und was ist die Auflösung? Die Auflösung ist das, was Jesus gesagt hat. Im Geist und in der Wahrheit. Im Geist, nicht im Fleisch. Und ihr müsst von neuem geboren werden. Ansonsten werdet ihr das Reich Gottes nicht sehen. Du kommst nicht, die Treppe in den Himmel funktioniert nicht. Du kommst mit der hölzernen Treppe da. Die ist nicht Geist. Du kommst mit der hölzernen Treppe nicht in den Himmel. Du wirst Gott nicht sehen. Du brauchst eine Offenbarung. Und die kann nur geschehen durch Gottes Erbarmen. Das liegt nicht an unserem Lauf oder Wollen, sondern an Gottes Erbarmen. Und deswegen sind deswegen habe ich so eine große Ablehnung auch gegenüber der ICF Hillsong. Wir wollen dich begeistern für die Liebe zu Gott. Nicht für die Liebe, die Gott zu uns hat, sondern man will Gott lieben, ja? Und so rum funktioniert's nicht. Das zeigt mir hier der Traum. Diese Stairways, diese Treppen steigen hinauf in den Himmel, die brechen zusammen. Ja, die brechen zusammen. Das ist die Deutung des Traums. Amen.
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Bei der Auferstehung werden wir sein wie die Engel. Wir werden nicht mehr sterben, werden aus der Auferstehung heraus leben können, aus der Auferstehung heraus leben können im Diesseits, im Leben. Wir werden also nicht mehr sterben. Ein Wort, das vielleicht Angst macht oder an inspiriert. Wir werden nicht mehr sterben. Es ist ja die Hülle, die stirbt, aber wir werden nicht mehr sterben. Wir werden oft aus der Auferstehung heraus leben. Das sagt Christus. Wir werden sein wie die Engel, wie wir sein wie die Engel, die geistigen Engel, nicht die gefallenen Engel. Werden sein wie die Engel und werden leben aus Christus heraus, aus der Auferstehung heraus leben, keine Angst haben. Es ist schwierig und erfordert jeden Tag neu Gebet und Zuversicht, um nicht in Angst und Schrecken zu geraten. Ja, aber wir dürfen bleiben bei ihm dran, wir dürfen aus der Auferstehung heraus leben. Das ist das Ziel eines wiedergeborenen Christen. Er darf aus der Auferstehung.

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3.9.2020. Vor ein paar Tagen habe ich meinen Glaubensbruder Volker in Rinteln besucht. Und ja, auf dem Rückweg, als ich wieder nach Hause fuhr, hatte ich das Gefühl, ich wurde ganz ruhig innerlich. Ich hatte irgendwie das Gefühl, den Abend über war wunderschön, wir haben den Jordan überschritten. Und diese Ruhe, die blieb den ganzen Abend bei mir und den nächsten Tag habe ich mich in die Sonne gesetzt, mich ein bisschen gesonnt, die Bibel zur Hand genommen und dachte mal, ich schlage einfach mal so auf, mach mal wieder Bibelstechen. Hab also so nach der Bibel gegriffen und dann fiel folgende Seite auf und mein Blick fiel auf 5. Buch Mose, Kapitel 9. Höre Israel, heute wirst du den Jordan überschreiten, um in das Land von Völkern, die größer und mächtiger sind als du, hineinzuziehen und ihren Besitz zu übernehmen. Und du wirst in große Städte mit himmelhohen Mauern kommen, zu einem großen, hochgewachsenen Volk, den Anakitern. Du kennst ja die Redensart und hast sie oft gehört. Wer kann schon den Söhnen Anaks widerstehen? Heute wirst du erkennen, dass der Herr, dein Gott, wie ein verzehrendes Feuer selbst vor dir hinüberzieht. Er wird sie vernichten und er wird sie dir unterwerfen, sodass du sie unverzüglich ausrotten und austilgen kannst. Wie es der Herr dir zugesagt hat, wenn der Herr, dein Gott, sie vor dir herjagt, sollst du nicht meinen, ich bin im Recht. Daher lässt mich der Herr in das Land hineinziehen und es in Besitz nehmen. Diese Völker sind im Unrecht, daher rottet sie der Herr vor mir aus. Denn nicht, weil du im Recht bist und die richtige Gesinnung hast, kannst du in ihr Land hineinziehen und es in Besitz nehmen. Vielmehr rottet der Herr, dein Gott, diese Völker vor dir aus, weil sie im Unrecht sind. Und weil der Herr die Zusage einlösen will, die er deinen Vätern Abraham, Isaak und Jakob mit einem Schwur bekräftigt hat. Du sollst erkennen, du bist ein hartnäckiges Volk. Daher kann der Herr, dein Gott, dieses prächtige Land nicht etwa aufgrund eines Rechtsanspruchs dir geben, damit du es in Besitz nimmst. Denk daran und vergiss nicht, dass du in der Wüste den Unwillen des Herrn, deines Gottes, erregt hast, von dem Tag an, dass du aus Ägypten auszogst, bis zur Ankunft an diesem Ort, habt ihr euch dem Herrn ständig widersetzt. Vor allem am Horeb habt ihr den Unwillen des Herrn erregt, damals grollte er euch so sehr, dass er euch vernichten wollte. Ja, ich habe die letzten Zahlen auch vorgelesen, auch einfach zur Vollständigkeit halber erstmal. Aber natürlich überraschend ist das, was am Anfang hier steht. Höre Israel, heute wirst du den Jordan überschreiten. Verbunden mit dem zu Anfangs Gesagten überrascht mich das doch sehr. Und ich glaube tatsächlich, wir haben den Jordan überschritten als Volk Gottes. Ich fühle mich, ist es irgendwas passiert was mit mir? Ich denke, ich bin schon auf Rintelner Territorium unterwegs. Und wir sind dabei, diese großen und mächtigen Völker zu vernichten, die Bernd Koch überwältigt haben und ihn gefangen genommen haben. Und wir werden das wird weitergehen. Wir werden das gelobte Land einnehmen. Das ist die Jesusgemeinde. Und dann den Rest, ja, den befehle ich dir an, Jesus. Wir sind deiner Gnade und Barmherzigkeit ausgeliefert. Es hängt nicht von uns ab. Ich muss nichts von mir erwarten, Jesus, denn du wirst alles tun. Danke dafür, dass du uns den hast, den Jordan überschreiten lassen, Jesus. Und dass wir die Anakita jagen. Ja, und wir werden zum Ziel kommen. Das Ziel ist die Wiederherstellung der Jesusgemeinde. Danke, Jesus.

0: Halleluja!
1: Wow! Aus dem Herzen kommt, das macht unrein, aber nicht das Waschen oder Pseudowaschen, wie in manchen Gemeinden üblich. Da wird immer nur Pseudowaschen in Pseudoheiligkeit gewaschen im Spült, im Spiegel. So läuft es aber. Ihr eigenes Herz beobachten Sie nicht. Das ist das Übel, denn das Ihren Herzen dringen diese üblen, lieblosen Gedanken heraus. Ja, unrein ist nicht nur das Waschen, das Ja, das So, nein. Und rein sind Ihre leblosen Gedanken. Ja, und das ist unrein ist nicht nur das Waschen alleine, nein, nein. Das ist viel tiefer, das ist viel tiefsinniger, das ist viel Hintergrund, ganz viel tiefsinniger Hintergrund. Das muss man bedenken, das ist wichtig, diesen verstehen muss man, den tiefsinnigen Hintergrund. Ja, das ist wichtig, das Unreine aus ihrem Herzen, ja, das ist entscheidend.
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Turbo, denn du bist schuldig daran, dass du nichts getan hast, dass die Menschen verloren gehen, Schuldgefühle musst du kompensieren mit Gebet und ja noch vieles mehr. Du weißt schon, schuldig ist, wer von Anfang an immer schuldig war und er hat nie das Wort gepredigt und nie hinausgetragen, ihn ausgetragen. Dort ist die Schuldschrift, Schuld, Schlag, Schnur, Mobilege, X, Bache, Lorette, Simplusi, Bratschen, Rasibaki, Freiheit, Seri, Eternali, Legendari, Kari, Kuri, Kori, Hop, Musik, Alice, Tops, Hop, Schweppes, Godzilla, Kiriak, Litandolo, Iam, The King, Veri, Veritat, Kahn, Bestart, Tät, Agein, Indies, Is, Good.

habe wieder was geträumt. Und zwar habe ich im Traum ganz herzlich Karen Koch umarmt. Zur Erklärung, Karen Koch ist die Frau des Leiters der Jesusgemeinde Rinteln, in der ich früher war, Bernhard Koch, von Bernhard Koch. Und mit Karen hatte ich nicht so ein gutes Verhältnis zu meiner Zeit, als ich noch da war. Und dass ich sie so ganz herzlich im Traum umarme, ja, ist für mich ein Traum, der mir die Versöhnung signalisiert. Die Versöhnung mit der Jesusgemeinde, ganz speziell mit Karen, aber auch mit Bernd. Mit Bernd hatte ich ja eine Auseinandersetzung, so dass ich gehen musste. Ich hatte Widerspruch ihm gegenüber und der hat sich bestätigt über die Jahre, dass ich den haben soll und haben darf und sogar haben muss von Jesus her. Ja, also in diesem Traum, ich dachte als einziges dazu, endlich, es ist soweit. Ja. Versöhnung mit der Jesusgemeinde. Das bedeutet auch meine Rückkehr dorthin. Ja.

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Hallo liebe Hörer des Erweckungssenders. Mit diesen Klängen, dieser Musik von Morningstar Ministries im Hintergrund möchte ich euch zu meiner heutigen Sendung begrüßen. Ich bin ganz fasziniert davon. Ihr müsst auch mal reinschauen bei YouTube. Da könnt ihr die Videos sehen. Es ist eine wirklich unverkrampfte Truppe da auf der Bühne, die man hier im Video sehen kann. Ich kann gar nicht die Augen von lassen von diesen Menschen, die Jesus erlebt haben und in der Freiheit der Kinder Gottes sich über ihn freuen. Ja, das ist wirklich unverkrampft, unreligiös. Ja, und von der Musik werdet ihr später noch mehr hören. Jetzt werdet ihr erstmal mir zuhören. Und ich regle die Musik runter, weil das zum Konzentrieren besser ist. Derweil bleiben mir hier die Bilder erhalten. Ich kann das Video noch sehen. Das ist wirklich inspirierend. Die Musik ist schon etwas älter. Die stammt aus dem Ende der 90er Jahren. Und Morningstar Ministries ist gegründet worden von einem Prediger, meinem Diener Gottes, der heißt Rick Joyner. Ihre Hauptgemeinde, glaube ich, ist in Charlotte, das ist in South Carolina. Haben andere Gemeinden gegründet in anderen Städten der USA. Und ja, also mir fiel neulich auf, dass ich im Jahr 1997 war es, bei dem Hören dieser Musik von gerade den ihr hier eben gehört habt, Don Potter. Ja, das ist seine Stimme. Der Leadsänger hier, der Hauptsänger hier. Und bei einem dieser Lieder, vielleicht war es sogar bei

0: Und deswegen mache ich heute eine neue Sendung, wo ich noch nicht das noch nicht berichten kann, dass alles vollbracht ist, was ich gerne würde, sondern ja, wir werden es mit anderen, ich werde mich mit anderen Dingen beschäftigen. Und ihr werdet, ich hatte mich geärgert darüber, dass so viele Musik von Christen gemacht wird, die eigentlich unseren Jesus Christus gar nicht wirklich kennen, die einen schwächlichen und auch einen despotischen Gott predigen oder auch dann besingen und dass man das hört und dass es mir eigentlich immer schwerer fällt, noch gute Musik zu finden, die ich zwischen meinen Wortbeiträgen spielen kann. Ja, ausgenommen ist aber jetzt hier Morningstar, zum Beispiel hier der beste von all denen ist der Don Potter, den ihr eben schon gehört habt. Den werde ich heute spielen. Dann haben wir noch, ja, und andere Musiker von Morningstar, die ich jetzt hier auch gerade sehe, und Leonard Jones und andere. Ja, diese Musik ist doch wirklich frisch und lebendig. Und daran, ja, hier kann man auch sehen, dass es nicht an jemands Wollen oder Lauf liegt, sondern an Gottes Erbarmen. Ich habe mir 10 CDs von, war so ein Sonderangebot im Internet von Morningstar gekauft. Und von den 10 CDs sind nicht alle so gut. Also, ja, man kann sich da auch als so eine Gemeinde oder als eine Leiterschaft einer Gemeinde oder als die Musiker dieser Bewegung nicht hinsetzen und sagen, wir produzieren wirklich guten Lobpreis, sondern es liegt an Gottes Erbarmen. Und gibt es bessere und nicht so gute Stücke und auch Auftritte. Was ich jetzt hier gerade noch sehe, das ist wunderbar. Das ist eine große Halle. Ich glaube, es war sogar in dieser Florida Brownsville-Erweckung. Da waren die mal gastiert und eine Konferenz gegeben. Oder ihre eigenen Räume und Leute. Ich werde erinnert hier an besten Zeiten, wenn ich in diese Konferenz hier reingucke, die ich so erlebt habe. Ich bin wirklich elektrisiert von dem, was ich hier sehe. Und ja, das war, glaube ich, 98. Schon ziemlich alt, die Bilder. Ja, gar nicht so farbenfroh, wie man das heute auf heutigen Digitalaufnahmen kennt. Aber die haben auch in der Laufe der Zeit nachgelassen, ja, und aus den bekannten Gründen. Ja, und die haben auch ja zu der Verstopfung des Vulkans geführt. Wir haben Schrott gepredigt, wir haben Irrlehre in unseren Gemeinden und das ist meine Aufgabe und die Aufgabe des Erweckungssenders, darüber zu reden und das bloßzustellen. Die Irrlehre des vollen Evangeliums. Ja, die Menschen gehen nicht ohne Jesus verloren, sondern wir werden alle gerichtet nach unseren Werken. Und nicht jedes Urteil wird so, weil wir einen liebenden und barmherzigen Gott haben, wird dieser und jedem einem gerechtes Urteil geben und das heißt nicht in allen Fällen ja, eben Hölle, sondern ja, ne? Schaut in Offenbarung 20, Kapitel 20, Vers 12 nach, was da steht. So viel zu meinen einführenden Worten. Gleich wird's dann, ihr werdet jetzt gleich wieder von Morningstar Musik bekommen und anschließend, hallo? Und anschließend, geht's mit mir weiter.
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Ja, das möchte ich wieder erleben, was ich mir hier gerade auf YouTube angeguckt habe. Morningstar Ministries, Live-Lobpreis auf solchen Konferenzen. Das habe ich auch erlebt und so eine Freude. Schaut wirklich mal rein bei YouTube, Morningstar, Don Potter ganz besonders. Schaut euch mal den Testimony-Song an. Also da geben ist ein Lied, wo jemand auffordert, dass die Hörer ein Zeugnis geben sollen, was Gott an ihnen getan hat. Das ist Testimony, das ist der Testimony-Song. Schaut da mal rein. Was für eine bunte, lebensfrohe Truppe von 1998, sowas aus der Richtung. Wow, ich möchte das hier, das ist Erweckung. Sowas möchte ich erleben in Deutschland wieder. Ich war dabei, so war es bei uns auch, 1992 bis 97 in der Jesusgemeinde in Rinteln. Ich habe das erlebt. Vielleicht, das ist noch schöner, was man hier sieht. Da, also da ist noch, aber das war ganz ähnlich. Und wir hatten auch diese Begeisterung, diese Liebe zu Jesus in einer, ja, in einer, wir haben uns ausgedrückt, getanzt, wie wir eben so waren und wie wir, ja, wir dürfen so sein, wie wir sind. Wir müssen uns da irgendwie nicht krumm religiös verbiegen. Schaut mal rein, Morningstar Ministries bei YouTube, die Videos. So. Das ist so positiv. Ich habe mir das, das musste ich mir eben noch mal reinziehen, weil ansonsten möchte ich heute ja über nicht ganz so positive Dinge reden, weil die Welt, in der wir leben, die ist ja nicht so positiv. Und was mich momentan so am meisten persönlich ja so beschäftigt, ich über die Nachrichten, die Medien und so weiter, das ist nach wie vor, ja, die Erderwärmung. Greta Thunberg spricht sie sich ja richtig aus, dieses junge Mädchen, diese junge Schwedin, die vor, was war das? Vor einem halben Jahr oder einem Jahr hat sie angefangen. Sie hat sich da mal mit einem Schild vor das schwedische Parlament gesetzt und da auf dem Schild stand drauf Klimastreik. Und ja, gerade eben habe ich noch zwei Beiträge über das Thema gesehen, auch über die Arktis, ja, da so das, den Nordpol und die Polarkappe dort und Grönland und Kanada, wie das Eis im Sommer fast ja, sehr, zu sehr großen Teilen wegschmilzt. Und ich habe auch gesehen, dass bei Facebook Christen unterwegs sind, die ganz, ganz scheinbar absichtlich ja, falsche Nachrichten verbreiten, so, ja, Fake News. Entweder sind diese Menschen dumm oder aber sie sind wirklich bösartig, was ja Christen nicht sein sollten. Verlogene Menschen, die vorsätzlich das genaue Gegenteil von dem in Umlauf bringen und behaupten, was für mich jedenfalls Realität ist. Ich vertraue den öffentlich-rechtlichen Medien da mehr als dem Internet. Das Internet, Facebook ist voller, das ist ja im Dunkeln lässt sich's gut munkeln. In gewisser Weise ist das ganze Internet ja auch so ein bisschen Darknet, ne? Alles ist dunkel, man weiß nicht, wer da was macht. Das ist ja bei uns im Staat und auch bei den öffentlich-rechtlichen Sendern und auch so bei den Privaten, die da im Fernsehen, Dokumentationskanäle haben, doch etwas anders. Da wird hinterher aufgelistet, wer diesen Beitrag produziert hat, wer die Ideen dazu hatte, wer die Kameraführung gemacht hat und, wer eben dafür verantwortlich ist. Das ist ja das ist bei Facebook ja nicht. Da kann ja jeder unter einem auch erfundenen Namen sich so anmelden und dann Dinge da reinstellen und behaupten, ohne dass man ihm auf die Schliche kommt. Das, ne? Tina Minzimaus heißt eine, die behauptete also, eine Christin, dass man, das ist ja ein erfundener Name. Dass also das alles Lüge ist mit der, dass die Klimalüge und das Festlandeis in Grönland, das dehnt sich aus und es ist so kalt da wie nie zuvor. Ja, ich habe dann geschrieben, welchen Planeten, wo lebst du denn, ja? Wie kann man solche Dinge behaupten? Ob es nun einen Klimawandel gibt aufgrund erhöhten CO2s oder nicht, das sei jetzt mal dahingestellt. Es gibt aber eine ganz einfache Tatsache, die unbestreitbar ist, dass die Meeresspiegel steigen. Und das kann man daran sehen, dass also Holland und auch bei uns in Deutschland an der Nordsee werden die Deiche erhöht. Ja, und der Meeresspiegel ist gestiegen seit 1801 um, ich glaube, 19 Zentimeter oder
die Zahlen sind jetzt auch die Zahlen, die ich immer erwähne, wie ich schon mal sagte, ich bin ein bemühter Laie. Ich gebe hier auch all das wieder, was ich so beim Fernsehgucken und beim, ja, und im Internet manchmal auch an interessanten Informationen so aufschnappe. Und ich gebe es nach bestem Wissen und Gewissen und so gut wie ich kann wieder. Der Meeresspiegel steigt. Und warum steigt der Meeresspiegel? Man könnte ja auch dann behaupten, ja, vielleicht regnet es ja mehr. Das, ne, ja. Oder die Erdmasse oder die Kontinente versinken im Meer. Nein, so ist das nicht. Die Kontinente können nicht versinken, weil das ist die Hülle der Erde, die von 2/3 von Wasser bedeckt ist. Aber diese Kontinente können nicht untersinken. Die sind fest miteinander verbunden. Das ist unsere Erdkugel. Ja, die dann, wo eben Wasser obendrauf ist, wie ich schon sagte. Und wenn das mehr regnet, hat ja diesen Sommer sehr wenig geregnet, so viel dazu. Alle Materie dehnt sich aus, wenn sie sich erwärmt, und so dehnt sich auch das Wasser der Ozeane aus durch Erwärmung. Ja. Das, was eben mit Klimawandel, dieses Schlagwort, was ja jeden Tag in den Nachrichten ist, und vielleicht hörst du ja gar nicht zu, vielleicht sagst du, ich gucke kein Fernsehen, ich höre auch kein Radio, interessiert mich alles nicht, diese Lügenmeldungen, ich informiere mich, wenn dann überhaupt nur in meiner Gemeinde oder unter Christen in meinem Hauskreis oder dann vielleicht auch mal hier bei Facebook. Ja, dann bist du ein ganz, ganz armer Mensch, wenn du dich nur dort informierst, weil dann hast du dich abgeschnitten von der Wahrheit. Die Meeresspiegel steigen, und sie steigen, weil alle Materie, die sich erwärmt, die dehnt sich aus. Und so dehnt sich das Wasser der Meere aus, weil es wärmer wird. Ja, Klimawandel oder eben die Erderwärmung. Die Erderwärmung war mir selber auch so eigentlich ein bisschen aus dem Fokus meiner Betrachtung oder meines Bewusstseins, sagen wir es mal so, entschwunden. Auch der Treibhauseffekt. Aber diese Erderwärmung, wir haben jetzt eine Erderwärmung seit Beginn der Industrialisierung, das ist so 1810 ungefähr, seit Erfindung der Dampfmaschine. Da fängt man an, Kohle in England zu verbrennen und für Dampfmaschinen und auch damit Maschinen anzutreiben und Strom zu erzeugen. Seitdem haben wir ungefähr jetzt 1 Grad Erwärmung. Ob das nun wirklich an den Kohle liegt, nochmal gesagt, lasse ich dahingestellt sein. Damals hat auch eine kleine Eiszeit in Europa ein Ende gefunden. Und im Mittelalter, also von 800 bis 1500, war es hier viel wärmer in Europa. 1550 wurde es dann plötzlich kälter. Komischerweise, so ungefähr mit dem Tod von Martin Luther. Und da hatte ich einen Hänger in den Gedanken. 1 Grad Erwärmung seit 220 Jahren, so ungefähr in den letzten 220 Jahren, 1 Grad Erwärmung, und durch dieses, und dadurch sind auch 1850 hat man festgestellt, 1915 hat man festgestellt, dass die Meeresspiegel stiegen, gerade die Holländer merken das, die Niederländer, weil die sind ja, das sind die Niederlande, die liegen ganz tief, also die liegen, auf Französisch heißen ja die Niederlande Pays Bas, heißt auch nichts anderes. Die größten Teile der Niederlande liegen einen halben Meter unter dem Meeresspiegel, und die Windmühlen, für die Holländer ja früher bekannt waren, die haben dazu gedient, das Wasser, man hat eingedeicht und dann das Land eingedeicht vorne zur Nordsee hin und dann hinten hinter das Wasser in so Kanälen gesammelt und dann abgepumpt. Und so sehen die Niederlande aus. Und die merken das, also dass das Wasser steigt, die Sturmfluten werden schlimmer, und die sind schon lange dabei, weil sie sonst absaufen würden, ihre Deiche zu erhöhen. Aber an der Nordseeküste ist genau das Gleiche bei uns in Deutschland. Das ist also unleugbar, das kann man nicht bezweifeln, weil das geschieht. Fahr dahin und rede mit den Leuten an der Nordsee, dann wirst du das feststellen.
dass da die Deiche erhöht werden. Ja, und auf den, es gibt ja so Halligen, das sind so Inseln mitten in der Nordsee, wo dann so ein Häuschen oben drauf steht, auf den Warften. Warften kommt von dem Wort werfen, also aufgeworfene Hügelchen, wo dann oben dann so alte Bauernhäuser draufstehen. Und die stellen das auch fest, dass also die, dass diese Sturmfluten immer, dass die höher kommen, ans Hausrand kommen. Das ist alles nicht zu bezweifeln. Wo der Grund dafür genau liegt, den muss ich jetzt nicht beantworten, aber da geschieht was. Der Meeresspiegel steigt. Erstens, weil alle Materie, die sich erwärmt, dehnt sich auch und so, aus und so auch das Wasser. Und das Zweite ist eben, dass das Gletscher auf dem Gletscher überall auf der Welt, also auf den hohen Berggipfeln, schmilzt der Schnee und das Eis. Auch in den Alpen auf der Zugspitze, dann eben oben jetzt im Sommer, in unserer Sommerhälfte oben auf dem Nordpol, und dann, wenn wir jetzt Winter bekommen, dann passiert das gleiche unten auf der Südhalbkugel auf dem Südpol. Die Sonneneinstrahlung, es wird, ja, die dann da ist, und das auch die Umgebungsluft ist dann eben so, ist dann wärmer, so dass wärmer als in früheren Jahren, so dass da eben mehr Eis abschmilzt. Ne? Der Skiurlaub wird in den jetzt im Sommer, jetzt im Winterhalbjahr wird das wieder schwierig werden in den Alpengebieten, also Deutschland, in Bayern, in der Schweiz, in Österreich und in Süditalien, in Norditalien. Die haben immer mehr Probleme da, dass ihre Skilifte überhaupt so über genügend ausreichende Zeit betrieben werden können für die Skiurlauber, sodass sich das lohnt. Das war ja ein dolles Geschäft, ne? Skiurlaub in den Alpen, da fahren doch einige hin und lassen da viel, viel Geld. Aber immer weniger Schnee in den Alpen und die Kernzeit, wo dann wirklich da mal Schnee liegt und wo man dann da Abfahrtsschieben-Lauf machen kann, wird immer weniger. Ja, Gletscher schmelzen, die Eismassen und diese Gletscher, wo also Wasser gebunden war, überall auf der Welt, nicht nur in den europäischen Alpen, dann auch Rocky Mountains, im Himalaya, in den Anden Südamerikas und überall, wo also so vereiste Berggipfel sind und vereiste Regionen, eben auch Nord- und Südpol, aber auch Kanada, Grönland, Sibirien, ja, überall dort, dieses Eis, was eben schmilzt und nicht mehr in Form von solchen dicken Eisschichten dort gebunden ist, dieses Eis, dieses Wasser läuft in die Meere und führt zu einer Anhebung des Meeresspiegels. Und der Meeresspiegel ist gestiegen. Wie ich schon sagte, die Küstenländer in Europa zum Beispiel ganz vorweg, die Niederlande, erhöhen schon seit Jahrzehnten die Deiche, um nicht abzusaufen. So, und das geht weiter, diese Entwicklung. Und über dieses unschöne Thema, das aber ja zu unserem Leben gehört, möchte ich heute reden und was damit so zu tun hat. Und damit geht's gleich weiter nach der nächsten Musik von Morningstar.

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2: Ich mache ja in so in etlichen christlichen Facebook-Gruppen Werbung für diesen Radiosender, den Erweckungssender, und dann kriege ich dann ja auch mit, was sonst so in diesen Gruppen so läuft und gepostet wird. Neugeborene Christen war die eine Gruppe, und da war ein, ja, und dann kriege ich mit, dass auch gerade, dass auch Christen sich furchtbar aufregen über Greta Thunberg und sie so als halbe oder wenn nicht gar ganze Antichristin ansehen, dieses junge Mädchen, diesen jungen Menschen, sage ich, ja, sage ich mal. Und das ist, ja, welcher Hass da ausgekübelt wird von Christen, ja, und das ganze Thema, ja, ebenso in das Reich der Fantasie verwiesen wird. Und ich hatte dann auf so ein Video, was war jetzt, ach so, das war ja die Greta war ja sehr wütend, als sie jetzt da vor den Vereinten Nationen in New York eine kurze Rede gehalten hat. Und sie fragte ja voller Wut, wie könnt ihr es wagen, uns mit euren leeren Versprechungen abzuspeisen? Ja, ihr klaut uns, ihr stehlt uns unsere, oder ihr habt mir meine Zukunft, meine Träume gestohlen. Ich habe mir das angeguckt, dieses Video in voller Länge. Erst ja ein bisschen was davon gesehen gehabt im Fernsehen, auch in den Nachrichten wurde, in Tagesschau oder ZDF wurde was darüber berichtet und dann Ausschnitte gezeigt. Aber es ist immer ganz gut, sich das ganze Video mal anzuschauen, aber das findet man dann ja bei YouTube. Und ich habe mir das so angeguckt und ja, fühlte mich doch sehr erinnert an meine Jugend, als ich so alt war, ja, als ich 15, 16 war. Das war 1977. Und ich habe dann noch, weil man dann ja, kriegt man ja andere Videos angeboten über Greta Thunberg. Thunberg spricht sie sicher aus, Greta Thunberg, eine Schwedin. So ein junger Mensch, wenn man sie anguckt, denkt man, man sieht ein Kind. Sie ist ja, ja, sie wirkt ja nicht wie eine 16-Jährige. Aber das soll jetzt nicht das Thema sein. Als ich 1977 so alt war wie sie, da ging das, ich wollte Folgendes sagen. Naja, sie hat also in einem anderen Video, in einem Interview hat sie erzählt, also der fragte der Interviewpartner, Greta, wie kamst du denn zu deinem Engagement, was du jetzt hier machst? Und dann erzählte sie, alles fing damit an, als ich 8 Jahre alt war, dass unser Lehrer uns in der Schule Bilder gezeigt hat von verhungernden Eisbären in der Arktis. Und das hatte sie dann doch stark mitgenommen und bewegt, und das war der Ausgangspunkt, dass sie sich beschäftigte mit der Erderwärmung und CO2, den Zusammenhängen und dem Treibhauseffekt. Und mit 11 fing sie sich an, in Gruppen zu engagieren, war aber dann bald enttäuscht im Laufe der Jahre darüber, dass diese Gruppen alle nur redeten, aber irgendwie nichts machten. Und dann hat sie dann eben dann mit 15, 16 entschieden gehabt, jetzt muss was passieren, irgendwie, dass mit den Gruppen, wo sie drinne war auch und so, das ist alles nicht so das Wahre, das bringt alles nichts voran. Und das war dann der ausschlaggebende Punkt, dass sie sich dieses Schild machte, Klimastreik oder Streik für das Klima, und sich dann vor das schwedische Parlament setzte und dann am Freitag da eben saß, anstatt zur Schule zu gehen. Daraus ist ja jetzt diese Bewegung Friday for Futures entstanden, wo weltweit sich jeweils am Freitag dann viele, viele Schüler da zusammenschließen, auf die Straße gehen, anstatt die Schule bestreiken, in Indien und auch in China und wirklich rings um die ganze Welt, und viele andere Menschen schließen sich an. Da gibt es ja dann inzwischen auch Scientists for Future, also das sind Wissenschaftler, die sich dem das Ganze unterstützen und sich dann hinter die Schüler stellen, weil sie sagen, ja, die sagen nichts anderes als das, was wir schon seit 30 Jahren sagen. Das sind keine wüsten Behauptungen, oder, sondern das sind das, was die Schüler hier sagen, das ist das, dass die wissen, das ist auf wissenschaftlicher Grundlage. Und dann gehen Eltern mit und andere Gruppen, Gewerkschaften, Kirchen haben sich inzwischen angeschlossen, aber auch andere Gruppen, die doch dann radikaler sind. Da werde ich noch später drauf eingehen. Jetzt erst nochmal zu Greta Thunberg und dem Anfang ihres Engagements. Also mit 8 Jahren erzählte der Lehrer, zeigte er ihnen Bilder von eben da Eisbären, die am Verhungern waren. Ich kann mich in dem Zusammenhang erinnern, dass in dem Fernsehen Bilder gezeigt wurden von Eisbären, die durchs Wasser schwimmen. Das war dann so, dass das Sinnbild dafür seht, guckt hier, das Eis schmilzt, die Polarkappen, die Arktik schmilzt und die Eisbären ertrinken, die haben schon kein Eis mehr, die sind im Wasser unterwegs und das ist ganz furchtbar und die müssen jetzt, die sind alle am Ertrinken. Jetzt habe ich gerade in einem Beitrag im Fernsehen in der Dokumentation gesehen, dass da ein Forscher sagte, Eisbären können mehrere Tage lang so schwimmen. Ja, ohne zu ermüden, ohne zu fressen und ohne zu schlafen. Das ist also dieses Sinnbild, was dann da in den Nachrichten immer gezeigt wurde. Ein Eisbär, der durchs Wasser muss, das ist das Normale. Die Eisbären haben sogar die Schwimmhäute zwischen den vorderen, in den vorderen Pfoten und vorne längere Beine, viel längere Beine als hinten, sodass die hervorragend geeignet sind, um eben große Entfernungen von einer Insel zu anderen im Wasser. Im Sommer ist das sowieso in der Arktis so, dass die da schwimmen, auf der Suche nach Nahrung. Die wandern ganz viel und ne, die Tierwelt ist ja eh nur mit Fressen und Nachwuchszeugen beschäftigt. Das ist ja, so ist das ja auch, wenn dann diese Tiere auch wie wir ja quasi in Familien leben und heute die Wissenschaft sagt und meint zu wissen, dass Tiere eigentlich seelisch-geistig genauso funktionieren wie wir. Ja, die sind nicht so unbewusst, ja, oder nur Trieb, sondern triebgesteuert, sondern die empfinden wie wir, die haben Fürsorge füreinander, die trauern um einen anderen, um Familienmitglieder oder andere Herdentiere. Also ganz ähnlich wie wir, was das Leben ja nicht einfacher macht, weil wenn wir dann eben noch wie als Jäger Tiere töten und essen, dann ja, das macht das Leben alles nicht einfacher. Sogar Bäume kommunizieren ja untereinander und helfen sich gegenseitig. Ne? Dann tut's ja auch noch leid. Immer mehr Schuldgefühle hat man als Mensch heutzutage, wenn dann also ein Baum umgesägt wird, um daraus ein Möbelstück, einen Stuhl zu machen oder einen Tisch, auf dem du sitzt. Am besten stellen wir alles irgendwie aus Kunststoff her, ne? Aber das ist ja dann auch nicht das Richtige, wenn der ne? Eine Mikroplastik im Meer. Also irgendwie haben wir Menschen immer die Arschkarte. Wir sind immer schuldig. Haben es die Tiere doch gut, ne? Tiere leben vollkommen unbewusst, die sind also nicht unbewusst, wollte ich jetzt gar nicht sagen, die leben unschuldig. Guck so Tiere an, guck dir so einen Eisbär an, der voller Unschuld beißt der einer Robbe die Kehle durch und reißt die auseinander. Der hat da keine Schuldgefühle, ne? Die Robbe oder so ein Seehund, der frisst einfach Heringe und Fische auf. Der mampft die ganz fröhlich und guckt dabei, wenn er gefilmt wird, in die Kamera und der schämt sich nicht und hat auch, ja, fühlt sich nicht schuldig. Die Tierwelt fühlt sich nicht schuldig. Die Tierwelt kennt keine Schuld.

0: Schuld, ja. Tiere kennen keine Schuld, aber jetzt geht die Schuldzuweisung los. Wer hat denn jetzt Schuld, ne? Wenn also wenn das CO2 Schuld daran ist, dass die Erde sich erwärmt, kann so sein, kann ein Teilaspekt sein. 1550 begann, wie ich vorhin erwähnte, eine kleine Eiszeit, die 1810-20 zu Ende geht. Und das ist ungefähr die Zeit, dem Zeitraum, wo jetzt also diese 1 Grad Temperaturerwärmung da zustande gekommen sind, fällt zusammen mit dem Beginn der Industrialisierung, dass man, wie gesagt, Stahl herstellt durch Einsatz von Kohle, Dampfmaschinen verwendet und so. Und da hört das auf. Unsere Biedermeier, so diese Bildchen und unsere Vorstellungen von Weihnachten und Stille Nacht, Heilige Nacht, ne, still und starr liegt der See, das kommt alles aus dieser Zeit von 1550 bis 1820. Da war es wesentlich kälter hier in Deutschland und auch in den anderen Teilen Europas, Frankreich, Polen, als wir das heute kennen. Aber vorher war es auch viel wärmer, ne? Also bis 1550 war es viel wärmer. Und aber jetzt, das ist ja, der Teufel ist immer ein Trittbrettfahrer und der reibt sich natürlich die Hände, dass er wieder ein Thema gefunden hat, uns alle aufzuregen, aufzuhetzen. Und jetzt geht's los, dass alle mit dem Finger auf den anderen zeigen und die Schüler, die zeigen auf uns und Greta Thunberg zeigt auf uns, ihr habt mir meine Träume gestohlen. Als ich 1977 15 war, da war das genauso. Und ich habe mich damals so ernsthaft damit beschäftigt, mit dem Thema auch, dass ich darüber auch depressiv geworden bin. Darüber bin ich eben stehen geblieben. Greta Thunberg sagte also, sie ist mit 8 Jahren schwer depressiv geworden mit dieser Beschäftigung. Und vor längerer Zeit habe ich schon mal an mir selber eben darüber nachgedacht und es eben auch als einen Fehler und eine Schuld meiner Lehrer empfunden, dass die Lehrer damals bei uns versucht haben, die Zukunftsprobleme über uns, die Schüler, zu lösen. Ja, ist es eigentlich die Aufgabe von Erwachsenen, sich mit diesen Themen zu beschäftigen und nicht die Aufgabe einer 8-Jährigen. Und Lehrer sollten eigentlich und auch Eltern sollten dann eigentlich eine 8-Jährige so weit beschirmen, beschützen, dass sie sich mit so einem Thema und mit verhungernden Eisbären, da war ich eben von weggekommen, nicht jeder Eisbär, der irgendwo durchs Wasser schwimmt, ist schon am Verhungern, sondern die können das, die können tagelang schwimmen. Und eine 8-Jährige Kinderseele sollte sich nicht mit diesen Problemen beschäftigen müssen oder auch nicht sollen. Ja, und es ist auch unangebracht, finde ich, und die Schuld von Lehrern, dass diese 8-Jährige so damit sich dann da abkämpft, dass sie darüber depressiv wird. Und das ist die Lebensgeschichte von Greta Thunberg. Und heute ist sie eben 16. Bei mir war es ganz ähnlich, wie ich schon erwähnte, aber etwas später. Ich war dann so, als ich 1977 15 war, 15, 16, da war ich in der 8. und 9. Klasse, habe ich ausgerechnet. Und mir hat das Spaß gemacht, so Fächer wie Erdkunde, ja, dass man über die Erde was weiß und Biologie und so. Und da kommen dann diese Zusammenhänge ja auch. Und es ging damals los mit dem Treibhauseffekt und gleichzeitig waren da eben der saure Regen. Und dann hatte man noch die Atomkraft. Bei uns wurde ein Atomkraftwerk hier gebaut in Grone. Und dass die Lehrer sagten uns, dass wir hatten da sehr engagierte eben Lehrer, so eben Linksintellektuelle, die auch damals mit die Grünen gegründet haben. Und die erzählten uns das auch alles so. Das im Atomkraftwerk, das ist wie mit dem Atommüll, den abgebrannten Brennstäben da. Das ist wie wenn der eine Lehrer sagte, das ist wie als ob man ein Flugzeug startet, aber man hat die Landebahn nicht gebaut. Ja. Ein Flugzeug kann ja eigentlich auch da landen, wo es gestartet ist. Also von da ist das eigentlich ein bisschen schlechter Vergleich. Aber bei mir hat das damals auch gesessen und richtig Angst gemacht. Also man hat da was gestartet, wo man nicht weiß, wie man landen soll. Und das ist ja auch in gewisser Weise so. Die radioaktiven Brennstäbe, die strahlen Jahrtausende, Zehntausende von Jahren. Und das ist schon, das bringt dich um, das tötet dich, diese Strahlung. Und ich meine, wenn die abgebrannten Brennstäbe aus dem Atomkraftwerk, wenn die durch, Grunde ist nicht weit, das sind nur 15 Kilometer, da ist ein Bahngleis, haben sie da gebaut, und die kommen dann durch Hameln. diese Kastoren. Ja, und die gehen dann über Hannover danach zum Beispiel nach Gorleben. Das ist so ein, das ist ja so ein Endlager oder jetzt inzwischen ist es ein Zwischenlager, irgendwie sowas. Zum Teil gehen die dann nach Frankreich, dann fahren sie über Paderborn und da werden die dann wieder aufbereitet in La Hague, das ist da in der Normandie, da wo gegenüber von England am Ärmelkanal. Und wenn hier so ein Ding durchgekommen ist, dann habe ich, ich weiß, dass es den Abend hier durchkam, es wurde in Nachrichten berichtet, ich hatte die nächste ganze Woche Zahnschmerzen und ich ging in die Apotheke und sagte, ich brauche was gegen Zahnschmerzen, ich weiß nicht, was hier was los ist. Dann sagte die Apothekerin, ich weiß auch nicht, was los ist, ganz Hameln hat Zahnschmerzen. Und
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Ja, also das waren damals so die Themen 1977, saurer Regen, durch den Schwefel, der in unseren Autoabgasen und Heizöl und Industrieabgasen drin war, der daraus resultierte Waldsterben, wie heute auch wieder, aber heute aus Trockenheitsgründen. Und das war schon sehr belastend. Ich war 15 Jahre alt, ich fing an so nachzudenken, ein bewusster Mensch zu werden und es sah nicht so gut aus. Wir hatten zu der Zeit noch dann einen Berufsberatungstermin ein bisschen später, in der 10. Klasse, da kam einer vom Arbeitsamt hier und sagte dann so vor der versammelten Mannschaft aller unserer Klassen in demselben Jahrgang: Tja, die guten Zeiten sind vorbei. Ich weiß gar nicht, was ich euch raten soll, auf euch wartet niemand. Und das nehme ich diesem Mann auch bis heute noch übel. Und irgendwie hat mich diese Stadt hier, Hameln, immer so behandelt, dass mich keiner braucht. Auf mich wartet keiner. Ich denke, die allermeisten in meinem Jahrgang, denen ist das, die haben ein dickeres Fell gehabt und die haben das gar nicht so gehört und ist abgeprallt von denen. Die haben dann eben, die haben Karriere gemacht, die hatten Träume für ihr Leben, Wunschvorstellungen, einen Wunschberuf und haben das durchgezogen, dann dafür eben ein gutes Abitur gemacht und anschließend sich eben in so ein Studium begeben. Aber ich war mehr und mehr angeschlagen durch, das kam dann, ja, die Pfeile steckten. Die Coolen in der Klasse, ja, die dann Armeejacken trugen und so zerschlissene Jeans, die hatten und diese Armeeparker, Bundeswehrparker, die echten Bundeswehrparker. Ich hatte nur so einen nachgemachten. Die trugen so Buttons. Kennt ihr das noch aus den 70ern? Da stand drauf No Future, ja, keine Zukunft. Das wurde vermarktet. No Future, ja, und es war cool. Es war cool, sich diesen Button anzustecken und daran zu glauben, dass es keine Zukunft gibt. Da kam ein Stein zum anderen und mich zog alles immer mehr runter. 1977 ging das so los für mich. Oder 76, 77, 78, da war ich dann eben so 8, 16. Als ich 1981 mein Abitur machte, mit 18,5, da war ich doch schon deprimiert. Und ich war auch in so einer ähnlichen Situation wie Greta Thunberg. Ich war auch in einer Art Depression schon drinne. Und ich kann dann, ja, so ähnlich wie Sie sagen, ihr habt mir meine Träume gestohlen. Ihr habt mir meine Träume gestohlen, ihr, die ältere Generation. Ja. Oder ihr habt es verhindert, dass ich überhaupt Träume entwickelt habe. Dass ich einen Traum für mein Leben, eine Wunschvorstellung, ja, entwickelt habe, weil ihr habt mich viel zu jung, viel zu früh, sage ich dann so auch so, behaupte ich, war für mich ist das so, war das zu früh, weil mein Elternhaus war nicht intellektuell, sodass ich darüber dann zu Hause reden konnte. Ihr habt viel zu früh mich mit den Problemen der Menschheit belastet. Und das hat mir nicht gut getan. Und ne, also einem 15-Jährigen zu sagen, No Future, das als Kampagne auch der Popindustrie, Rockmusikindustrie oder ich weiß nicht, wer das da, wer diese Sticker da, ja, die Linksintellektuellen, die dann das mit befördert haben, sowas hat mir jedenfalls nicht gut getan, auch wenn ich mir vielleicht mit 15, 16 eigentlich alt genug dafür war, mich damit anzufangen, auseinanderzusetzen, aber mich hat es überfordert. Und als ich diese Angriffe auf Greta Thunberg da las und das so da mitkriegte, ihre Rede jetzt vor den Vereinten Nationen, sie war ja vorhin mit dem Segelschiff darüber gefahren. Und dann dieser Hass auch unter Christen auf diese junge Frau, auf dieses halbe Kind noch, diesen jungen Menschen. Da ging mir das alles so meine eigene Geschichte durch den Kopf und ich sah die Verbindungen und ich kann das gut verstehen. Und auch ihre Entschlossenheit, weil wenn man da eben also ich bin daran auch so krank geworden, dass mir dann eben der Übergang von der Schule über die Bundeswehr, zu der ich musste, Armeedienst damals, Wehrdienst, hinein in mein eigenes Erwachsenendasein nicht gelungen ist. Ja. Und ich bin depressiv geworden, nachdem ich von der Bundeswehr entlassen wurde. Hab dann dummerweise noch, wie es viele machen, mit Marihuana rumexperimentiert und dann ist bei mir eine Psychose ausgebrochen, sodass ich 10 Jahre lang krank war. Und keinen Weg daraus gefunden habe.

30 dann eine Offenbarung von Jesus Christus hatte in einer freien, charismatischen Gemeinde. Und das war meine Rettung. Ansonsten wäre ich wahrscheinlich heute Psychiatrieinsasse. Und Greta Thunberg hat noch keine Begegnung mit Jesus Christus gehabt. Und die Hoffnung, ich bin erlöst. Ich bin erlöst von meinen Ängsten und ich bin erlöst von all dem, was mich da vorher gequält hat. Das macht dich doch kaputt, wenn du nur das weißt, was die Wissenschaftler dir sagen. Und die Wissenschaftler sagen, 2030 ist der Punkt erreicht, wo der CO2-Gehalt der Atmosphäre dazu führen wird, dass wir mehr als 2 Grad Erderwärmung haben werden. 2030. Vielleicht sogar noch eher. Greta Thunberg gesagt in dem einen Interview, es sind noch 8,5 Jahre, die wir Zeit haben. Ja, das ist schon ein halbes Jahr her, das Interview, also sind es noch 8. Das ist 2027. Und dann wird die Erdatmosphäre sich 2 Grad aufgeheizt haben. Und da reden wir gleich drüber, nachdem ihr euch neue Hoffnungen aus der Musik von Morningstar geholt habt.

Ja, da bin ich wieder und ich habe eine Bibelstelle rausgesucht. Ja, die Vorzeichen. Lukas Evangelium, Kapitel 21, ab Vers 7. Sie fragten ihn aber: Meister, wann wird das geschehen und was wird das Zeichen sein, wenn das geschehen wird, also sein Wiederkommen, ne? Und wenn ihr aber hören werdet von Kriegen und Aufruhr, so entsetzt euch nicht, denn das muss zuvor geschehen, aber das Ende ist noch nicht so bald da. Es werden geschehen große Erdbeben und hier und dort Hungersnöte und Seuchen, auch werden Schrecknisse und vom Himmel her große Zeichen geschehen. Und es werden Zeichen geschehen an Sonne und Mond und Sternen, und auf Erden wird den Völkern bange sein, und sie werden verzagen vor dem Brausen und Wogen des Meeres. Wenn aber dieses anfängt zu geschehen, dann seht auf und erhebt eure Häupter, weil sich eure Erlösung naht. So seid allezeit wach und betet, dass ihr stark werdet, zu entfliehen diesem allen, was geschehen soll, und zu stehen vor dem Menschensohn. Ja. Nun ist das ja alles oft gepredigt und ich denke auch zur Zeit, vielleicht auch in euren Gemeinden, Thema, weil, ja, wenn es eben so aussieht, dass es mit dieser Welt, mit dieser Erde zu Ende geht, dann ist das natürlich hier. Ist es natürlich sehr einfach und auch dann vielleicht auch in gewisser Weise richtig, diese Bibelverse rauszusuchen und zu zitieren. Man kann natürlich dagegen einwenden, es hat immer schon Kriege und Aufruhr und auch Erdbeben und Hungersnöte und Seuchen gegeben. Das hat nichts und es ist nicht mit der Welt zu Ende gegangen. Ja? Der Erste Weltkrieg, Zweiter Weltkrieg und auch schon früher, in früheren Zeiten. Solange es Menschen gibt, hat es all diese Dinge gegeben. Und das hat also dann eigentlich aber auch dann doch irgendwie ja gar nichts zu sagen. Kann man einwenden. Aber in dem ganzen Zusammenhang, ich wollte darauf hinaus, dass Jesus sagt, das muss alles so geschehen. Das muss alles so geschehen. Und fürchtet euch nicht. Wenn aber dieses anfängt zu geschehen, dann seht auf und erhebt eure Häupter, weil sich eure Erlösung naht. Ja. Nun muss ich vielleicht nicht so besonders erlöst werden, weil es geht mir eigentlich relativ gut, auch wenn ich nicht das Leben führe, was ich eigentlich mir erhofft habe und leben möchte. Aber hier so in Deutschland, da geht's uns doch eigentlich Gold, oder? Was sollen die Menschen in Afrika sagen? Was sollen die Menschen in der muslimischen Welt sagen? Ja, im Irak, in Syrien, in Afghanistan, da wird nichts besser. Was sollen die Menschen in Hongkong leben sagen? Da zieht die Volksrepublik China zieht den Sack zu. Hongkong ist ja, ihr kriegt das ja auch mit, wahrscheinlich im Fernsehen, da gibt es Demonstrationen in den Straßen, weil Hongkong vor 25 Jahren vom British Empire zurückgegeben wurde an die chinesische Volksrepublik. Ja? Hongkong gehörte England, das war eine Kronkolonie. Da gab es Pachtverträge mit China, erst Kaiserreich, später dann mit der Volksrepublik, kommunistischen China. Und diese Pachtverträge waren ausgelaufen, sodass es da Vereinbarungen gab, dass es eine 50-jährige Übergangszeit gibt, dann, bis Hongkong dann eben vollständig integriert sein wird in die Volksrepublik China. Jetzt nach 25 Jahren ja, fängt die Regierung in Peking an, sich an diese Abkommen nicht zu halten. Und ja, es ging da ja um Auslieferungsabkommen von Demonstranten und Regimegegnern in das chinesische Festland hinein, also in die Volksrepublik hinein. Und dagegen, gegen diese Veränderung und Einschränkung der Freiheiten in Hongkong, gehen die Menschen da auf die Straße und die sagen, wir wollen das nicht. Es gibt viele Christen in Hongkong. Jackie Pullinger war da, das war eine junge Christin aus England, Großbritannien, die auf eigene Faust einfach als Missionarin in die vermauerte Stadt gegangen ist. Und da, die gibt es heute nicht mehr, die ist abgerissen worden. Da ist heute der Flughafen auf dem Gelände. Und Jackie Pullinger hat da in den Straßen den Opiumsüchtigen Jesus gebracht. Die lagen in den Straßen rum, total zugeraucht, voll Opium. Und Opium macht dich lebensunfähig. Das nimmt dir jeden Lebenswillen. Du willst nur noch essen, trinken, rauchen, schlafen. Und so sah auch dann diese vermauerte Stadt da aus. Und Jackie Pullinger hat in den Straßen diesen Menschen die Hände aufgelegt und die haben Jesus erlebt. Findet ihr auch irgendwo bestimmt was im Internet. Jackie Pullinger gibt ein Buch von ihr, es wurde damals von Walter Heidenreich, meine ich, in Wuppertal, da, nee, in Lüdenscheid rausgegeben. Schaut mal nach.
sehr interessant. Und diese Christen sind da und die beten, die gehen mit noch einem Kreuz in der Hand auf die Straße, und weil das Christsein ist in der Volksrepublik China, das ist da keine leichte Sache. Das ist in der Volksrepublik China wird das Christsein als, da bist du ein Staatsfeind, ja. Auf der anderen Seite haben sie da so eine Sekte in China, die behaupten, unter ihnen würde Jesus als Frau leben, der ist wiedergekommen, der Messias. Das kann natürlich nur Unsinn sein, weil wenn Jesus wiederkommt, dann wird es sein wie der Blitz am Himmel, wir werden ihn alle sehen. Also, ich in dem Gesamtzusammenhang, wenn ich also von diesen Dingen, Jesus seine, die Vorzeichen, die hier beschrieben werden, wenn ich das mal nicht so ganz so als Gesamtpaket sehe und nicht auf einzelne Kriege, einzelne Aufruhre, einzelne Hungersnöte oder einzelne Seuchen, die es immer schon gegeben hat, und hier werden Schrecknisse vom Himmel her, große Zeichen geschehen, ja, brausendes Wogen des Meeres, der Meeresspiegel steigt und den Völkern wird bange sein auf Erden. Ich kann das nicht alles erklären, was Sonne, was vielleicht, was die Zeichen sind an Sonne und Mond und Sternen. Aber der Klima, wenn also die Meeresspiegel steigen, dann ist das schon das ist unbestreitbar. Das ist nicht abzuleugnen, wie ich vorhin erklärt habe. Dann ist das dann macht das Angst. Und aber Jesus sagt, das muss alles geschehen. Das muss alles geschehen. Und dann kommt der Menschensohn. Und warum kommt der Menschensohn? Er kommt erstmal ja dazu, dass er diese Welt regieren wird. Das ist ja die frohe Botschaft. Jesus wird kommen und wird diese Welt regieren. Er wird unsere Bemühungen der Menschen unterstützen, dass unser Leben hier möglich sein wird. Weiterhin für 1000 Jahre, ein tausendjähriges Friedensreich. Das glaube ich. So lese ich die Bibel. So lese ich das. Ja. Und das ist ja nicht nur im Lukas-Evangelium, das ist ja auch in den anderen Evangelien, denke ich, dass das so beschrieben wird. Also das muss alles geschehen. Und ja, jetzt muss ich gerade mal gucken, wo mein Mikrofon ist, ob das alles hier so richtig läuft. Ja. Und in dem Zusammenhang wundere ich mich es wundert mich, dass wir Christen diese jungen Menschen, Greta Thunberg, und alles, was da passiert, als unsere Feinde betrachten und nicht als unsere Klientel, als unsere Kundschaft. Ja? An mir selber wird mir das nochmal klar. Ich bin genau durch diese Dinge, durch diese Nöte, die Menschheit eben bedrängen, dadurch bin ich Christ geworden. Und es ist so bezeichnend, dass sich die Christen, die ich bei Facebook so sehe, aber auch, es interessiert eigentlich niemanden, wenn ich so mit anderen Christen persönlich, die ich persönlich kenne, wenn ich mit denen zusammentreffe, diese Dinge spielen keine Rolle, es wird irgendwie ausgeblendet. Ja. Hast du eigentlich keine Barmherzigkeit mit der jungen Generation? Hast du kein Mitgefühl? Ich habe Mitgefühl mit Greta Thunberg. Ich kann das nachvollziehen, wie es ihr geht und ihre Verzweiflung und dann ihre Wut, ihren Hass, die sie da geäußert hat in dieser Ansprache vor der Vereinten Nation. Sie fing fast an, mit den Zähnen zu fletschen. Also sie hat das Gesicht, als der Trump vorbeikam. Wow, sie ist richtig wütend geworden. Sie wollte auf den losgehen fast. Ich kann das verstehen. Und ich kann es verstehen, dass sich Menschen radikalisieren und ist damit zu rechnen, dass es eine grüne Armee-Fraktion geben wird. Dass es Ökoterrorismus geben wird, dass sich da Menschen aus diesen Bereichen weiter radikalisieren und auch in Deutschland Entscheidungsträger in Politik oder auch Industrie töten werden, so wie es damals die Rote Armee-Fraktion getan hat. Ja, weil sie meinen, wir müssen ein Zeichen setzen, wir müssen diesen Planeten retten, und wenn es nicht anders geht, dann müssen dafür eben auch Menschen sterben. Dieser Satz, der gilt dann nicht nur bei Jesus. Es ist besser, dass einer stirbt, als dass das ganze Volk zugrunde geht. Ne? Ja. In den 70er Jahren haben da Linksintellektuelle, die sich dann die Rote Armee-Fraktion nannten, haben damals Entscheidungsträger in Politik und Wirtschaft erst entführt und dann getötet, weil sie dadurch meinten, sie müssten einen gewaltsamen Umsturz und eine Veränderung in dieser Gesellschaft, in diesem Staat herbeiführen. Und das ist unterwegs. Das ist unterwegs. Rebellion, Extinction Rebellion ist so ein Teil. Die haben so einen Kreis mit so einer Sanduhr drin. Das ist so zwei Dreiecke, die aufeinander stehen. Da soll eine Sanduhr sein.
Und das ist die Sanduhr, ist eben die Zeit, die uns davonläuft, die durchläuft und die Tierarten sterben aus. Jeden Tag stirbt irgendwo eine Tierart aus und irgendwann ist nichts mehr da. Ne? Und das wird ja dann auch, das ist ja auch nicht schön. Aber das muss alles geschehen, wie gesagt, das weißt du und das weiß ich, wenn wir als Christen, aber das weiß natürlich nicht die 99 anderen Prozent hier im Land, denn wir sind nur 1 Million wiedergeborene Christen, die wir uns mit diesen Dingen und diesen mit so einer Botschaft, mit so einer Lehre, die wir in den Gemeinden gehört haben, auseinandersetzen. 1 Million circa in Deutschland und der Rest von den 82 Millionen, die haben da eine ganz andere Einschätzung. Die haben entweder gar keine Hoffnung die haben keine Hoffnung. Die haben keine Hoffnung auf irgendeinen Christus, der wiederkommt und die Welt wiederherstellen wird, durch sein Wort. Die haben das nicht, sondern und dann wirst du extrem. Dann, wenn du konsequent sein willst, dann trommelst du halt nicht in den Straßen und machst Party am Freitag für Fridays for Future. Wäre mir damals auch zu albern gewesen. Ich hätte gar nicht da lustig, fröhlich tanzen können, nach irgendwelcher Musik, bei so einer Demo, sondern, ich wäre dann auch vielleicht radikaler gewesen, hätte gesagt, wenn man hier was macht, dann muss man das ernst, da muss man konsequent sein. Und konsequent heißt dann eben auch, vielleicht müssen ein paar abtreten, vielleicht muss dann Blut fließen, man muss dann Zeichen setzen. Damit ist zu rechnen. Nach der Roten Armee-Fraktion haben wir schon die Braune Armee-Fraktion. In Kassel haben sie den Regierungspräsidenten oder den Oberregierungsrat umgebracht. Der nationalsozialistische Untergrund bewaffnet sich mehr und mehr und ist auch damit zu rechnen, dass es Anschläge geben wird von Umweltschützern, von Ökoterroristen. Der G20-Gipfel in Hamburg war ja ein Bild dafür und in den Straßen der Großstädte brennen ja seit 20 Jahren die SUVs, die großen Autos. Weißt du, wie das geht? Soll ich es dir sagen? Musst du nicht nachmachen, aber man holt sich Grillkohleanzünder, diesen dieses S-Bit Trockenspiritus und so eine Packung legst du ins Radhaus vorne auf den Vorderreifen und dann zündest du es an. Innerhalb nur von 5 bis 10 Minuten brennt das ganze Auto lichterloh. Dieser Grillanzünder wird den Reifen entzünden und den Reifen, den kannst du kaum noch löschen und der brennt das ganze Auto nieder. Das geht seit 2000, kann mich erinnern, speziell in Hamburg, in den reichen Vierteln und auch in Berlin, dass da auch solche Ökoaktivisten und Linksautonome so die Reichen bestraft haben, die dicken Autos fahren. Die sind ja gut versichert. Du schadest ja nicht den Reichen, die kriegen das ja dann von der Versicherung, die kriegen ganz neuen Wagen hingestellt von der Versicherung. Aber was ist das für eine Umweltverschmutzung, wenn du da so ein ganzes Auto abfackelst und die Feuerwehr, die muss dann kommen und löschen, das ist dann, das Löschwasser ist verunreinigt, das geht in die Kanalisation und das geht dann meistens ungefiltert in die Flüsse rein. Also ist das ein Weg, ist Gewalt ein Weg? Deswegen bin ich Christ geworden, weil ich all diese Wege vielleicht gar nicht gesehen habe, aber auch nicht wollte. Und ich bin von Jesus bewahrt worden und er hat mich dann zum Christen gemacht. Er hat mir eine Begegnung mit sich selbst geschenkt, sodass ich erlöst bin. Ich muss mir keine Sorge mehr machen um die Existenz dieser Erde, weil ich kenne ihn, ich weiß, dass er da ist und er ist mein guter Hirte. Und das ist wunderbar. Und deswegen mache ich hier diesen Radiosender, weil ich glaube, dass diese Offenbarung, die Gott mir geschenkt hat, die will er jedem Menschen hier in Deutschland schenken. Ja? Damit sich keiner mehr Sorgen machen muss. Und sowas ist geschehen 1904, 5, 6 in Wales, in Großbritannien. Und die Erweckung kam damals auch nach Deutschland. Das war damals, hat sich da hier diese Pfingstbewegung hat sich damals gegründet. Und mir hat das Gott gezeigt in der Vision, er will sowas wie in Wales da 1904, 5, 6 will er in Deutschland machen. Dass jedem Deutschen hier, jeder, der hier lebt, der soll eine Offenbarung von ihm bekommen, sodass er sich nicht mehr fürchten muss. Ja, die Schüler da in den Straßen, Greta Thunberg, sind nicht unsere Feinde. Du solltest als Christ Mitgefühl haben, Barmherzigkeit haben. Ja. Wir sollten mit den Lachenden lachen und mit den Weinenden weinen. Wo ist das Mitgefühl bei uns in den Gemeinden? Wir haben nicht einmal miteinander Mitgefühl. Mit mir hatte keiner Mitgefühl. Ich bin erbarmungslos vor die Tür gesetzt worden. Und ich sehe auch, dass in den Gemeinden kein Mitgefühl ist mit den Menschen da draußen. Ja, wir gehen zwar raus, wir missionieren, wir evangelisieren, wir erzählen den, wir wollen ihnen von Jesus sagen. Ne? Aber nur so ein Schwachsinn,
ja, nimm Jesus an, ansonsten bist du verloren und du bist auf ewig in der Hölle schmoren. Tolle, eine tolle frohe Botschaft. Ja, mein Mitgefühl mit den Menschen ist anders. Ich sehe, ich habe Mitgefühl mit Greta Thunberg. Ich sehe, dass sie das, dass sie nicht, sie ist nicht ferngesteuert von ihren Eltern oder anderen missbraucht und ja, dass die das da ausnutzen und ja, dann wird immer drauf rumgehackt. Sie hat ja Asperger-Syndrom. Ich will das gar nicht so genau wissen oder ich kann das auch gar nicht so genau beurteilen. Ich sehe diesen jungen Menschen und ich sehe, wie sie wirklich sehr ernsthaft ist und ihre Geschichte erzählt und das glaubt, was sie da für das, was sie da kämpft, und sie ist davon überzeugt, dass dieses CO2-Budget bald aufgebraucht ist und damit war es das hier auf Erden. Ja, dann wisst ihr das zurzeit schon durch dann die Sibirien taut ab. Ja, dieser ganze Permafrost. Das und da werden Unmengen in diesem in den gefrorenen Böden da Russlands, aber auch Alaskas und Grönlands, da sind unglaubliche Mengen, das ist seit Jahrtausenden gefroren. Ja. Und da sind halbverrottete Pflanzenteile drin. Also Mammuts liegen da unten, die tauen jetzt alle auf. Und wenn es dann auftaut, wie in deinem Kühlschrank oder in deinem Eisschrank, wenn der mal bei Stromausfall abtaut, dann fängt da alles zu gammeln drinnen an, ne? Und dann wird Methan frei. Das ist ein Fäulnisprozess entsteht unter Abschluss von Sauerstoff. Das ist ja in der Erde, da kommt ja nicht so viel Sauerstoff ran. Dann entsteht Methan. Und Methan ist 20 mal klimaschädlicher als CO2. Also was auch diesen Sommer, jetzt hört es ja allmählich auf, weil der Sommer ist vorbei, der Herbst hat begonnen, es wird kühler, aber dadurch hört auch das Auftauen dieser Permafrostböden, wie eben schon genannt, also nochmal als Beispiel Sibirien, das hört ja jetzt auf, aber was den Sommer da an Methan frei geworden ist, das ist so unglaublich und da können wir gar nicht an CO2 gegen ansparen, ne? Ist ja sowieso alles viel zu langsam. Und auch unsere Maßnahmen, was also wir hier in Deutschland tun können, ist ja so gering. Und China wird nicht mitmachen und auch Indien nicht. Die wollen weiterhin Kohle verbrennen. Wir kommen da gar nicht gegen an. Aber es muss alles so geschehen, sagt Jesus Christus.

Ich habe die Tage einem befreundeten Christen die Freundschaft gekündigt, weil ich sein dummes Geschwätz nicht mehr ertragen konnte. Er fing dann auch so an, ja, Friday for Futures, die Jugend ist in Rebellion. Ne? Das ist die Ursünde der Menschheit und die Sünde Satans und die Schüler sind in Rebellion, die sollen zur Schule gehen. Also ich kann das nicht mehr ertragen, dieses Geschwätz von frommen Spinnern. Ja. Wer nicht liebt, der versteht nicht, steht in der Weisheit. Das ist ja ein Buch, das man in der Bibel finden kann. Manchmal die Weisheit Salomos, wird Salomo zugeschrieben, das Buch dem Salomo zugeschrieben, das Buch der Weisheit. Und da steht, dass Gott die Liebe ist und dass er seine gesamte Schöpfung liebt. Und da steht eben auch, nur wer liebt, der versteht. Und ich denke, ja, Gott sei Dank hat mir Gott Liebe gegeben, sodass ich was verstehe. Und warum verstehen wir in den Gemeinden nichts? Warum? Weil da ist keine Liebe. Und wer nicht liebt, der versteht nicht. Nur wer liebt, versteht. Wer liebt, der versteht, dass die Jugend in Not ist. Dass diese jungen Menschen, dass Greta Thunberg sich um ihre Zukunft Sorgen macht. Sie sagt, ihr habt mir meine Träume, meine Zukunft gestohlen. Ja, ihr habt nichts getan. 30 Jahre ist alles bekannt. Seit 1985 reden die Wissenschaftler darüber, über den Treibhauseffekt, dass wir was tun müssen. Wir müssen mit dem CO2 runter, ansonsten kippt irgendwann das Klima um, es wird alles zu warm. Und das Leben, so wie es wir jetzt kennen, das ist nicht mehr möglich. So eine schreckliche Vorstellung. Und wenn du das glaubst als junger Mensch, ja, unabhängig davon, ob die Lehrer sich damit schuldig machen an diesen jungen Menschen, wie auch an mir oder nicht, wenn du das glaubst, dann ja, was ist denn dann? Meeresspiegel steigen, wie gesagt. Ja, da ist unsere Klientel, da ist die Jugend, diese Jugend, die in Not ist, ist unsere Kundschaft. Und wir reden darüber, die Sinnen nehmen Rebellion, ja, die müssen Buße tun, müssen zurück zur Schule, wir haben kein Erbarmen. Die freikirchlichen Christen sind erbarmungslos. Du willst die Menschen vor der Hölle retten. Aber nicht vor der Hölle ihres Hier- und Jetzt-Seins. Diese Kinder und Jugendlichen sind, Greta Thunberg ist in einer Hölle. Ja, in der Hölle ihrer Gedanken, dass diese Welt ein Ende nimmt, dass nicht mehr weitergeht. Und das kann sehr gut die Wahrheit sein. Das kann sehr gut die Wahrheit sein. Ja. Aber, ja, wir registrieren das nicht. Wir sehen es als Teil der antichristlichen Weltverschwörung an. Das ist, ja. Und wir glauben, dass Trump recht hat und dass das der Klimawandel überhaupt nicht menschengemacht ist, dass das Fake News sind der etablierten Medien. Boah, also es ist so dumm. Wie kann man das? Also ich glaube das nicht. Und es gibt die Menschen, die sich nur noch über Facebook informieren, das sind Dummköpfe, ja. Und es ist gut, dass wir in Deutschland diese Gebühr bezahlen müssen da, diese GEZ, diese 17 Euro pro Monat, damit die öffentlich-rechtlichen Fernsehanstalten in aller Welt Journalisten, Reporter haben, die eben vor Ort Eindrücke sammeln und das berichten und solche Dokumentationen über die Arktis machen können, Wissenschaftsmagazine. Das ist gut. Weil das ist alles sehr transparent und da sind Zehntausende, Hunderttausende drin involviert und die arbeiten mit den Universitäten zusammen, mit großen Wissenschaftlern, die auch dann in Elite-Universitäten in Harvard und Princeton und Oxford und Cambridge Lehrstühle haben und da was erzählen und die forschen und aus dem Weltall das Ganze bestätigen mit der NASA und der Raumfahrt und der ESA in Deutschland und Europa. Ja, aber du informierst dich bei Facebook. Du glaubst irgendeinem Döspaddel, irgendeinem Vollpfosten, irgendeinem Troll, so einem Lügenbaron, der da aus welchen Gründen auch immer irgendwas bei Facebook postet und genau das Gegenteil behauptet. Ja, da wird alles Mögliche behauptet. 30.000 Wissenschaftler weltweit, die sagen, den Klimawandel gibt's gar nicht, den menschengemachten Klimawandel gibt's gar nicht. Das wird, ne? Wer ist das? Wo hat er die Informationen her? Es gibt da Menschen bei Facebook, die behaupten, die leben, die kriegen Geld dafür.
Die sind, ja, und die machen nichts anderes, als irgendwas zu erfinden und das zu, die haben 100 verschiedene Facebook-Accounts unter ganz verschiedenen Namen und behaupten irgendwelche erfundenen Dinge, Lügen, die behaupten einfach Lügen. Bösartige Menschen. Und die sind, die geben sich auch als Christen aus, scheinbar, und sind auch in christlichen Gruppen unterwegs, da wird keine, da kennt, da ist keine Scham. Da werden einfach Dinge behauptet und, ja, und, das vervielfacht sich dadurch, dass dann auch Christen das dann teilen. Das wird dann geglaubt. Ja? Der, weißt du, dass der Staatspräsident von Brasilien, Jair Messias, der Staatspräsident von Brasilien heißt Jair Messias Bolsonaro. Weißt du, dass es in Deutschland verboten ist, sein Kind Jesus zu nennen? Darf man nicht. Ist nicht erlaubt. Kannst zum Standesamt, kannst nicht hingehen und sagen, ich will mein Kind Jesus nennen. In einer Facebook-Gruppe war einer, der nannte sich Yeshua Mashiach. Das ist das hebräische Jesus Christus. Wie vermessen kann man sein, dass man sich so nennt? Ich würde das niemals wagen. Also ich finde es eh affig, mich mit irgendeinem Pseudonym zu versehen, aber auch noch dann mich so zu nennen. Yeshua Mashiach? Um Gottes Willen. Herr, hilf. Und dass diese Eltern von diesem, der ist ein böser Mensch, dieser Bolsonaro, ja. Dass seine Eltern die Frechheit hatten und den Größenwahn, ihren Sohn Messias zu nennen. Wie kann man, ne? Der hält sich für einen Messias. Der hält sich für einen. Einer schrieb, er gibt Brasilien seine Identität zurück. Ja, das hat Hitler Deutschland auch, ne? Hitler hatte Deutschland die Identität zurückgegeben. Und heute haben wir die Identität von 6-millionenfachen Judenmördern, ja. Und der böse Deutsche, dieser Hans, haben uns die Engländer genannt, die Hunden, ja. Ja, wir haben nicht nur den Ersten Weltkrieg mitverursacht, sondern den Zweiten, den haben wir dann auch noch. Den haben wir also ganz ohne große, vollkommen ohne Not vom Zaun gebrochen. Ja, Herr Bolsonaro ist jemand, ein ehemaliger Militär aus der Armee, der die Foltergefängnisse der Militärregierung, die es da vor 30 Jahren in den 70ern gegeben hat, verherrlicht und anpreist. Er findet das gut, wenn man oppositionelle Linke foltert, ja, und quält und dann umbringt, um sie. Das sagt er so offen. Der schickt diese Todesschwadronen in die Favelas, in die Slums von Rio de Janeiro rein und lässt da ohne Rücksicht auf Verluste töten. Damit es da wegen dem Drogenhandel, das ist alles nicht unproblematisch, was da so geschieht in den Favelas, aber früher war das ein bisschen, wurde das ein bisschen zielgerichteter und wurde da zielgerichteter vorgegangen und mit mehr Rücksicht auf die dort lebende Bevölkerung. Der Bolsonaro sagt, geht rein und ballert, da wird rumgeballert und da werden Menschen, die sterben da so nebenbei, ne, so Kollateralschaden, da wird. Und das ist Bolsonaro, ein Mensch ohne Liebe, ja, aber voller Lügen. Und den finden dann charismatische Christen toll. War auch einer in so einer Gruppe, der auch bei neugeborene Christen, meine ich, bei Facebook, der findet den toll. Ja? Wie kann man an Menschen, der so rücksichtslos und lieblos ist, wie kann man den als Christ gut finden? Gott ist die Liebe. Mein Jesus liebt mich, das weiß ich. Und er liebt alle Menschen. Und man kann nicht so rücksichtslos gegen Menschen vorgehen. Muss man immer sehr vorsichtig sein mit der Schusswaffe in der Hand. Da kann man nicht rumballern, sodass da alle möglichen Menschen einfach so nebenbei mit getötet werden bei solchen Polizeieinsätzen. Das ist doch rücksichtslos. Das ist doch lieblos. Diese Welt braucht Jesus Christus und sie braucht eine Erweckung. Ja? Sie braucht wieder Liebe zur Wahrheit, dass wir Christen die Wahrheit lieben. Wir lassen uns belügen. Wir lassen uns schon lange belügen durch das volle Evangelium. Und durch viele Dinge, die in den, ja, das ist ja, durch viele andere Dinge, die in den Gemeinden passieren. Und wir haben keine Liebe für unsere Mitmenschen. Wir haben keine Liebe, keine Barmherzigkeit. Ja? Wir haben keine Barmherzigkeit mit der Jugend, kein Mitgefühl mit der Jugend, die in Not ist und die sich Angst macht um ihre Zukunft und dass die Welt hier absäuft und dass der Meeresspiegel ansteigt. Wir haben kein Mitgefühl. Ja, wir nichts anderes zu tun als so pharisäerhafter, die sind in Rebellion, die Jugend ist in Rebellion, die Jugend muss Buße tun. Ne? Meine Güte, ich kann dieses fromme Geschwätz nicht mehr hören von uns freikirchlichen Spinnern. Das ist unerträglich und ja, mehr und mehr, also dass das nicht erkannt wird, das, was wir da predigen, Unsinn ist, ne? Das begreife ich immer weniger. Ja.
Oh, ihr kriegt wieder Musik.

Bevor ich gedemütigt wurde, irrte ich, sagt König David in einem der Psalmen. Ja. Mich hat Gott auch. Ich wurde arg gedemütigt. Ich bin mit 20 nach Schule und Wehrdienstzeit, Bundeswehr, bin ich psychisch erkrankt und habe dann 10 Jahre lang den Ausweg gesucht aus meiner misslichen Situation. Und dann ist mir Jesus begegnet. Ich habe eine Begegnung mit Jesus gehabt in einer freikirchlichen Gemeinde. Ich war wirklich, ich war in der Vision versetzt. Ich wurde sehr gedemütigt 10 Jahre lang. Und solche Notzeiten, wenn ich diese, es kam eben so, ja, und Gott sei Dank war da ein Ausweg. Nicht jeder, der so gedemütigt wird, der hat so ein Happy End. Die Psychiatrien sind voll von Menschen, die nicht so ein Glück hatten, die nicht diese Gnade geschenkt bekommen haben. Ja. Oft die Jugend, jetzt ist in vielleicht so einer Situation, sie wird, wir werden alle insgesamt gedemütigt. Ich sagte am Anfang, jetzt geht das Fingerzeigen los, das Schuldverteilen. Wer ist denn schuld daran? Wer ist denn schuld, ja? Also erstmal ist das die schiere Masse der Menschen. Die schiere Masse der Menschen. Wir sind bald 8 Milliarden Menschen auf Erden. Und alle wollen atmen, trinken, essen, arbeiten, Spaß haben, einfach leben, ne? Jeder Mensch, der atmet, der produziert schon mal CO2. Und als hier nur ganz wenige Menschen lebten vor vielen Jahren auf der Erde, da haben auch die Menschen wenig CO2 von sich gegeben. Und heute sind es 8 Milliarden. Kannst du dir das vorstellen, wie viel das sind? Und dann haben wir heute eben Autos, Mopeds, Schiffe, Flugzeuge, Raketen, die ins All fließen, und die werden alle angetrieben, mehr oder weniger mit fossilen Brennstoffen, also auch mit Öl. Unsere Kraftwerke laufen mit Gas und Kohle, ja. Und das produziert das setzt CO2 frei, was eben in der Erde vorher in Form von eben Erdöl zum Beispiel verbuddelt war. Wer ist denn schuld? Wer ist schuld? Am Ende ist doch Gott schuld, oder? Das ist meine Antwort. Mein frommer Bekannter, dem ich die Freundschaft gekündigt habe, der sagt, nein, der Mensch ist in der Rebellion, deswegen, das ist der Mensch ist schuldig. Ja, ja, der Teufel, so macht's der Teufel. Er zeigt immer auf uns mit dem Finger. Ne? Und wir sind am Ende, sollen wir uns gegenseitig umbringen oder selbst umbringen, weil wir ja vor Schuldgefühlen gequält es nicht mehr ertragen. Unser Gewissen, dass wir... Machen ja viele. Viele bringen sich ja deswegen um, die machen Suizid, sie töten sich selber, weil sie diese Anklagen im Kopf nicht mehr ertragen, die Schuldgefühle nicht mehr ertragen. Aber Jesus ist gekommen und er vergibt Schuld. Ja? Der Menschensohn hat Macht, Schuld auf Erden zu vergeben. Um das zu beweisen, hat dann Jesus ja einen Gelähmten. Was ist einfacher? Zu sagen, dir ist deine Schuld vergeben, oder steh auf und geh zu dem Gelähmten. Und dann sagte Jesus, steh auf und geh. Ne? Und der Gelähmte stand auf und ging. Er nahm seine Trage und ging. Und die Pharisäer und Schriftgelehrten, die waren da, was ist das für eine Frechheit? Wer glaubt er zu sein, dass er hier Schuld auf Erden vergeben kann? Niemand kann Schuld vergeben außer Gott. Und dann musste ihm auch noch, ne? So steht das da. Und Jesus und die Schuld ist vergeben am Kreuz. Am Kreuz ist die Schuld vergeben. Ne? Sieh das Lamm Gottes, das hinwegnimmt die Sünde der Welt. Und am Ende, ja, Gott hat diese Welt geschaffen. Er sagte, lasst uns Menschen machen in unserem Ebenbild. Und dann hat er das gemacht. Wenn er, ja, der allwissende und allmächtige Gott, ja, er hat die Menschheit gemacht und Ich hab neulich mit einem lieben Menschen zusammengesessen, den ich kennengelernt habe, Edward aus Neuseeland. Edward ist Zeuge Jehovas. Bin ich ein bisschen vorsichtig auch, was so Zeugen Jehovas angeht. Der wohnte bei mir in meiner Zimmervermietung, ein wirklich sehr sympathischer Mensch, ein zur Ruhe gesetzter Feuerwehrmann, hat sein ganzes Leben Feuer gelöscht in Neuseeland. Und dann kamen wir aber so ins Gespräch und wir hatten denselben Gedanken. Und musste das alles so passieren? Wie wird es heute auf der Erde aussehen, wenn,
wenn da Eva und Adam nicht von der verbotenen Frucht gegessen hatten. Zwei Bäume standen im Paradiesgarten, ne? Der Baum des Lebens und der Baum der Erkenntnis von Gut und Böse. Ja? Und Eva lässt sich überreden, von der Schlange, von dem Baum der Erkenntnis von Gut und Böse zu essen. Vom Baum des Lebens nicht. Ne? Wie wäre es weitergegangen, wenn das nicht passiert wäre? Musste das alles so? Musste es so kommen? Musste dieses Desaster hier sein? Müssen wir an dem Punkt sein, wo wir jetzt gerade sind, eben auch mit Erderwärmung? Musste das alles so kommen? Ich habe dann auch die Frage, wenn Gott allwissend ist, wusste er das nicht? Wusste er nicht, dass es alles so kommt? Ja. Kennt ihr das an Baustellen? Da gibt es solche Schilder, an Baustellen, Zäunen, da ist so ein Schild. Achtung, ne? Ja, betreten verboten, Eltern haften für ihre Kinder. Du musst deinen Kindern das erklären, dass man nicht auf eine Baustelle geht und da spielen soll und darf, weil das ist gefährlich. Du kannst abstürzen und zu Tode kommen oder dich schwer verletzen. Ich kenne jemanden, fällt mir da ein aus meiner Vergangenheit, der ist auf so eine Baustelle gegangen und in die Tiefe gestürzt. Und dann hat der hat eine schwere Kopfverletzung und ja, hat davon was wegbehalten. Ne? Der Baustelleninhaber, der Eigentümer und die Handwerksfirmen, die können nicht da Wache schieben nach Feierabend oder am Wochenende, dass da nicht Kinder drauf rumtouren und dann zu Schaden kommen. Sondern das müssen die Eltern. Die Eltern müssen dafür sorgen. Das ist ihre Aufsichtspflicht. Und zum Beispiel Kinder unterweisen. So, ihr dürft nicht auf solche Baustellen gehen. Das ist gefährlich. Da kann man sich verletzen oder eben abstürzen. Und, ne, das ist, ihr dürft da nicht hin. Und ja, Eltern haften für die Kinder. Und Vater Gott im Himmel, er hat die Menschheit geschaffen. Er ist für uns verantwortlich. Und ich denke, er hat auch Verantwortung übernommen, eben durch Jesus. Ne, dafür sandte er seinen Sohn, ja, und er nahm hinweg die Sünde der Welt. Der Weg zu Gott ist offen, aber die Welt ist irgendwie im Arsch, ne, im Eimer. Und wir werden immer mehr. Und das ist das Desaster. Wir sind ungebildet, wir sind dumm, wir sind böse, wir sind gierig, wir machen Dinge, die nicht gut sind, und am Ende geht so wie es aussieht, geht's nicht gut. Das geht nicht gut, ne? Aber Gott hat Schuld. Gott hat Schuld, weil er hat uns Menschheit geschaffen. Das ist meine Aussage. Gott ist Schuld. Ja, und er hat die Schuld auch auf sich genommen, in Form seines Sohnes Jesus Christus. Jesus ging ans Kreuz, er trug die Schuld. Siehe, das Lamm Gottes, das hinwegnimmt, das auf sich nimmt, die Schuld der Welt. Er hat unsere Schuld auf sich genommen. Der Vater hat sich unserer erbarmt. Ja, er sieht das Elend hier, er sieht diese Auswegslosigkeit und ja. Und da hat der Vater seinen Sohn gesandt. Gott ist schuldig, weil er hat die Menschheit geschaffen. Wenn er allwissend ist, dann musste er wissen, dass das so endet. Er musste wissen, dass Adam, Eva sich verführen lässt von, ich muss es mal so betonen, weil es ist ja so, ne? Nicht Adam wurde, sondern Eva wurde verführt. Ja, Adam hätte auf die Eva besser aufpassen müssen. Ach so. Frauen brauchen auf einen Aufpasser? Mhm. Naja, dann müssen wir das doch so machen wie in der arabischen Welt, hier meine muslimischen Nachbarn. Ne? Da, die Frauen dürfen da keinen Schritt aus dem Haus setzen. Ohne Mann dürfen die gar nichts tun. Ne? Die haben einen Aufpasser. Ich habe das gehört in Gemeinden. Ja, ne? Wenn man sagt, ja, Eva, Paulus sagt das ja. Paulus sagt, deswegen sollen ja Frauen in Gemeinden nicht predigen. Weil Eva hat sich verführen lassen, nicht Adam. Die Schlange kam zu Eva. Wohl während Adam am Arbeiten war. Ne? Der war im Der hat den Acker bestellt, die haben ja gearbeitet im Paradiesgarten. Adam bestellte den Paradiesgarten. Und Eva war wohl zu Hause und hat das Haus verwaltet. Hat wahrscheinlich gerade dekoriert. Ne? Ja, machen ja Frauen so gerne. Männer bauen das Haus, Frauen dekorieren es. Ja? Guck mal auf den Bau, ob du da Frauen siehst. Ne? Ja, Frauen haben meistens... Ich habe besser den Mund. Dann sage ich hier Sachen, die ich hinterher bereue. Die Schlange kam zu Eva und verführte sie. Und deswegen sagt Paulus, Eva hat sich verführen lassen, deswegen erlaube ich einer Frau nicht zu lehren oder über den Mann zu herrschen. Ihr kriegt nochmal Musik. 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
5: Die letzten Tage begannen vor 2000 Jahren, als der Johannes, der Jünger Johannes, auf der Insel Patmos diese Vision empfängt, die wir als Offenbarung in der Bibel niedergeschrieben haben. Da steht, der Engel sagte ihm und zeigte ihm Dinge, die jetzt in den letzten Tagen geschehen sollen. Also die letzten Tage haben schon vor 2000 Jahren begonnen. Ja, überleg noch, wie ich die Sendung hier nennen soll. Der Ende vom Anfang vielleicht? Weil ja, das ist das Ende vom Ende, Ende, Ende, ne? Ende, das Ende, der Anfang vom Ende, ja, oh, der ist schon so lange da und das ist der Anfang vom Ende. Aber das ist ja noch nicht das Ende. Das ist ja, ne? Das Ende vom Anfang. Hat erst angefangen. Gott hat erst angefangen mit uns. Ja? Warum hat Gott die Welt geschaffen? Er hat es eben so beschlossen gehabt. Er sagte, lasst uns Menschen schaffen in unserem Ebenbild. Gott ist die Liebe. Und so wie, ja, warum ist das Menschen ins Herz gelegt, Kinder zu wollen? So, ja, ich denke, den gleichen Wunsch hatte Gott auch. Er wollte Kinder. Ja, Menschen wollen Kinder. Die meisten Frauen wollen ein Kind, ein Baby. Eine ganz starke Sehnsucht da, oh, ich will ein Kind. Ne? Und das sichert ja den Fortbestand der Menschheit. Bei uns ist das ja ein bisschen wenig geworden. Die Deutschen schrumpfen ja. Und deswegen holen wir ja jedes Jahr 200.000 aus dem Ausland rein. Egal, wer sich da gerade meldet, der wird dann auch nicht mehr abgeschoben, weil das ist genau die Anzahl von Menschen, die wir verlieren durch Tod jedes Jahr und durch Auswanderung. Es werden weniger Menschen geboren, als sterben und weggehen. Deswegen lässt man das zu, 200.000 aus Afrika und der arabischen Welt, damit hier keine Häuser und Wohnungen leer stehen. Ganz einfache Sache. Ne? Der Kinderwunsch ist nicht groß genug. Aber der ist ja in Menschen drinne. Ne? Und so hat Gott scheinbar genauso, dieser Kinderwunsch war in Gott. Gott wollte Kinder. Und deswegen sind wir da. Meine Gedanken dazu. Gott ist die Liebe und wir segnen ihn. Wenn er uns sieht, er freut sich. Er freut sich über uns, so wie sich Vater und Mutter über die eigenen Kinder freuen. Meine Eltern haben sich über mich gefreut. Wenn ich was gemacht habe, egal, ne, Schule, wenn ich da eine gute, ja, oder im Schwimmverein, haben sich gefreut, mich heranwachsen zu sehen und Leistungen zu erbringen in so einer, aber beim Schwimmwettkampf Stadtmeisterschaften wurde ich Stadtmeister in meiner Disziplin bei 100 Meter Brustschwimmen, ja. Meine Eltern waren stolz auf mich, das ist Freude an mir. Freude zu sehen, wie ich Abitur mache, wie ich meine erste Freundin hatte, Freude darüber, Freude an mir, ja. Ich habe sie gesegnet. Und so segnen wir Gott, sagte mal ein Prediger. Ja, Gott musste das doch alles wissen. Ja, und ich musste eben noch mal einen Schluck Kaffee trinken, mich sortieren. Das Ende vom Anfang, Anfang vom Ende, das ist ja nicht das Ende. Ne? Also, in der Bibel steht nicht, dass, Ich habe mal so einen Quiz gemacht, das habe ich über die Facebook-Seite vom Erweckungssender da verbreitet. Das war das Erweckungssender-Diplom und da waren 10 Fragen und eine Frage war, wann kommt das Ende der Welt? Konntest du so Multiple Choice eine Frage aussuchen. Eine Antwort war, ist wenigstens noch 1000 Jahre hin, ja. Warum? Ja, und die Antwort ist richtig. Warum ist die richtig? Weil das ja so in der Bibel steht. Es soll ja ein tausendjähriges Friedensreich existieren. Und das wird hier auf dieser Erde sein. Das sagte Edward sogar, der Zeuge Jehova sagte das auch. Ja, nee, diese Erde wird nicht untergehen. Die wird jetzt nicht in Wasserfluten oder irgendwie so da zerstört werden. Es gibt keine atomare Zerstörung oder dass Aliens landen oder hier irgendwie Roboter als die Regierung übernehmen, sondern es wird ein tausendjähriges Friedensreich geben, in dem der Satan gebunden wird und Jesus wird mit den Märtyrern regieren. Der Zeuge Jehova sagte dann, ja, aber Jesus wird nicht hier auf der Erde sein mit diesen 144.000, sondern wird das vom Himmel aus tun. Aber nee, sage ich, in der Bibel steht, Jesus kommt ja wieder. Und das ist also für mich der Fortgang der Dinge. Das ist, glaube ich, der Zeitplan und so der Stundenplan, den wir haben. Die Wiederkunft von Jesus steht bevor und er wird diese Erde regieren. Aber die Misere auch mit dem Klimawandel, die wird noch größer werden und die Not, die dadurch entsteht. Und wir Menschen werden alle gedemütigt. Und bevor wir, und diese Demütigung ist wohl auch notwendig, weil bevor wir gedemütigt wurden, irrten wir. Ich habe geirrt, ich habe den Weg nicht gesehen, ich habe es besser gewusst. Und in der Demütigung gibt Gott uns Gnade, einem gedemütigten und zerbrochenen Herz. Das gefällt Gott. Und ich glaube, wir in Deutschland, wir sind gedemütigt durch die beiden großen Kriege, durch unsere eigene Schuld. Ja, und wir sind vorbereitet für die große Erweckung, die Gott uns schenken will, nach wie sie in Wales 1946 geschah. Und es werden viele annehmen und es wird von Deutschland ausgehen in alle Welt. Das glaube ich. Bevor wir gedemütigt werden, irren wir. Wir irren, wir wissen es nicht. Wir wissen es gar nicht, dass wir irren. Wir irren umher und Extinction Rebellion, das heißt also die Rebellion gegen die Auslöschung von Tierarten, das sind linksextreme Aktivisten, die zur Gewalttätigkeit jetzt schon neigen. Und mit solchen Gruppen, die da in Hamburg auf dem G20-Gipfel dann eben viel, viel Schaden angerichtet haben, Häuser in Brand gesteckt haben, Gehwegplatten auf Polizisten geworfen haben, Molotow-Cocktails werfen. Zu der hat sich auch diese Kapitänin-Rakete hat sich zu denen geäußert oder gehört zu denen, die auf der Sea-Watch 3 da in Italien in den Hafen eingefahren war, ohne Erlaubnis und dann im Gefängnis saß, weil sie so ein Zoll, ein Coast Guard-Schiff gerammt hat. Und sie sagte, das sind Anarchisten und die haben auch so leninistisch-marxistische Ansichten oder umgekehrt, marxistisch-leninistische Theorien im Kopf. Ja, da wird dann eben gesagt, ja, unser Reichtum, der ist ja geschichtlich. Der Reichtum der Deutschen ist geschichtlich und der ist entstanden nur durch Ausbeutung anderer. Unser Reichtum, das haben wir anderen weggenommen. Die Machtverhältnisse in Afrika, das ist ja auch die Schuld Deutschlands. Ja, und dann dahinter steht dann, muss man erstmal, wenn man das im Fernsehen in so einer Talkshow oder Nachrichten hört, was redeten die da? Und keiner von den Moderatoren, weder die Moderatorin, Frau Illner oder die anderen Anwesenden reagieren da drauf, sondern ich gucke die dann alle an und denke, die haben jetzt auch nicht verstanden, was redet die da eigentlich? Aber wenn man das mal öfter hört und dann darüber sich Gedanken macht, dann wird es dann klarer, den Reichtum, ich sehe das anders, mir gehört das Drittel eines Häuschens, das meine Eltern erwirtschaftet haben und uns hinterlassen haben. Und das haben sie nicht den Afrikanern weggenommen, sondern das war dadurch, dass meine Eltern eine Schulausbildung hatten, was gelernt haben. Dann sind sie in diesem, im Wirtschaftswunder in den 50er, 60er Jahren, haben die eine kleine Firma aufgemacht und das Geld dann eben dazu benutzt, ein Haus zu kaufen, ihr ganzes Leben dafür gearbeitet, dass es auch ihr Eigentum bleibt und dann uns hinterlassen. Und jetzt gehört das eben zum einem Drittel mir und ich kann damit was machen, weil ich das vermiete und da eine Wohngemeinschaft drin habe, die mir das eben mein Lebenseinkommen sichert. Und das hat, das war eben innerhalb von Deutschland und das hat nichts. Meine Eltern haben ihren Reichtum oder ihren Wohlstand oder ihr Eigentum nicht dadurch erwirtschaftet, dass sie irgendwelchen Afrikanern was weggenommen haben. mal so als ja, pragmatisches Beispiel, aber das wird dann von diesen Linksextremen so behauptet. Ja. Die sagen also, wir haben alles, unser Reichtum, der basiert auf der Armut, der Ausbeutung der dritten Welt. Und das kenne ich schon seit 1977. Das waren schon die Linksintellektuellen bei mir in der Klasse. Das waren so die Kinder von Lehrern, Rechtsanwälten, Akademikern halt, die bei uns auch in einem Jahrgang waren. Und die waren so, das waren so die Meinungsführer. Und die hatten in all dann diesen Gemeinschaftskundefächern und so, gaben die den Ton an. Die machten dann Ausstellungen in der Uni während der Projektwochen und so, das ist dann Dritte Welt, Afrika. Und da ging das dann immer in die Richtung. Ja, und zum Teil stimmt das. Zum Teil stimmt das, wenn wir also den Kaffeepflückern zu wenig bezahlen. Ne, dass also Kaffee und die Kakaoanbauer in aller Welt und auch ne, zu wenig bekommen. Das ist schon gerechtfertigt. Und auch, wenn internationale große Firmen die Bodenschätze in Afrika und auch in Südamerika ausbeuten und die Menschen, also aus der Erde buddeln und dabei die Menschen ausbeuten, die viel zu schlecht bezahlen, schlecht unterbringen und so weiter. Aber das hat also erstmal, das bin erstmal nicht ich, ne? Nicht wir. Ne? Nicht wir sind ja mitschuld daran. Ne? So, also ich habe nichts damit zu tun, wenn irgend so ein Bergbaukonsortium in Peru da Menschen in Bergwerke schickt und die ganz, ganz schlecht bezahlt, sodass sie sich nicht mal richtig ernähren können. Das ist erstmal nicht meine Schuld. Und auch wenn dann irgendwo in irgendeinem hier in meinem diesem Mikrofon, die ich in der Hand halte, irgendein Stoff mit drin ist, der da rausgebuddelt wurde, dann fühle ich mich trotzdem deswegen nicht schuldig. Weil ich habe darauf keinen Einfluss. Und das ist immer das Ursache-Wirkungsprinzip. Ja? Also ein Verursacher ist in dieser Welt, der ist schuldig. Ja? Wenn du einem anderen ein Messer in den Bauch stichst und ans Herz stichst und der stirbt daran, dann bist du schuld, der das Messer geführt hat, nicht der das Messer hergestellt hat. Ja. Und ich kann da nichts dran ändern. Ich kann dafür beten, dass die Peruaner da in den Minen gut bezahlt werden und nicht Coca-Blätter kauen und sich dann mit 40 sterben, weil sie so ausgemergelt sind. Also seit 1977 kenne ich das, dass Linksintellektuelle und dann heute es wird schlimmer, Linksextreme Gedanken verbreiten, dass unser Reichtum auf der Ausbeutung der dritten Welt basiert. Ja, der deutsche Reichtum Deutschlands ist geschichtlich, sagte eine, die zu dieser Extinction Rebellion gehört, die mit am Freitag da bei Friday for Futures auf die Straße geht. Was meint denn das? Also Deutschlands Reichtum ist geschichtlich. Keiner hat darauf reagiert und mich ärgert das, dass da keiner mal so einer jungen Frau, die war auch so 25, 30, so in der Richtung, dass da nicht mal nachgefragt wird, mal, was reden Sie da eigentlich, was soll das? Was meinen Sie damit, dass der deutsche Reichtum geschichtlich ist? Damit meint sie tatsächlich, dass wir, wie alle europäischen Länder, ja profitiert haben von der Kolonialzeit und der Sklaverei. Ja. Und das, ne, das durch die, ja, das, die Kolonialmächte haben ja auch Indien ausgebeutet, Südafrika und alle diese Länder. Das war für uns relativ früh vorbei und nämlich 1918 mit Ende des Weltkrieges, Entschuldigung, des Erstens hat Deutschland alle diese Kolonien verloren, mussten sie abtreten zum größten Teil an Großbritannien. Deswegen sind wir in eigentlich allen unseren ehemaligen Kolonien da in Südwest da unten, in Afrika noch relativ beliebt, außer bei den einem Stamm, den Hereros. Da gab es wohl mal ein Massaker mit mehreren Hundert. 100 hat ein deutscher Militär da unten verursacht. Ein Arschloch, genau wie der deutsche Kaiser ein Arschloch war. War eine scheiß Zeit und das ist aber lange her. Heute sind wir 105 Jahre später oder 110 Jahre später oder war das 1890 irgendwann dann. Wenn man so sagt, der deutsche Reichtum wäre geschichtlich, dann haben diese Leute schon mal vergessen, die sowas behaupten, wie diese junge Frau bei der Maybrit Illner da in der Talk am Donnerstag, dass seitdem Deutschland zweimal am Boden lag, ne, einmal 1918 und einmal 1945 und sich aufrappeln musste. Ein geschichtlicher Reichtum aus der Kolonialherrschaft Deutschlands hat es so erstens nie gegeben und wenn es ihn gegeben hat, dann ist er meiner Meinung nach in diesen beiden großen Katastrophen untergegangen. Die 20er Jahre war Hungersnot und Armut in Deutschland. Und das hat ja dazu geführt, dass die Nazis dann 33 an die Macht kamen und 45 war wieder alles kaputt. Also ne, ein geschichtlicher Reichtum, den man uns vorwerfen kann, dass wir an den Machtverhältnissen Afrikas mitschuld sind und an der Ausbeutung der Menschen da. Geschichtlich schon mal sehe ich das anders. Und dass Einzelne dann in Konzernen, in deutschen Konzernen Mitverantwortung tragen, ist bestimmt richtig. Und wir auch zu niedrige Preise für Kaffee und so weiter, das ist richtig. Aber das ist dann nicht die Verantwortung von dir und mir und von den 82 Millionen Deutschen, sondern das ist die Verantwortung von Konzernlenkern, die sich die eben solche Entscheidungen treffen. Und da brauchst Buße. Da brauchst dann auch eben, dass der Heilige Geist die Menschen von Sünde überführt und sie sagen, das können wir so nicht mehr machen, das muss auch nicht sein. Und es wird wahrscheinlich nicht alle so teuer werden, dass wir das nicht mehr... konsumieren können, Kaffee und so weiter, weil dann werden die Menschen arbeitslos. Also auch die Afrikaner werden ja daran interessiert sein, dass Kaffee, Tee und Kakao und Bananen und all diese Dinge weiterhin zu uns hierher verkauft werden können, weil die leben ja davon und die wollen ja weiterhin davon leben. Vielleicht ein bisschen, vielleicht besser als heute und das soll auch ihr Recht sein. Ja, da kann mit Weisheit und Liebe, die in unserem Herzen durch die Wiedergeburt wohnt, kann da diese Welt verbessert sein und der Tag wird kommen, wo Jesus das zur Vervollkommnung bringen wird. Und dann wird er hier regieren und er wird hier ein tausendjähriges Friedensreich wird hier herrschen. Wir werden sterben, du wirst sterben, ich werde sterben, aber so lese ich das. Kann das wirklich wahr sein, dass da eine Elite sein wird, die eben unsterblich, ein unsterblicher Gottkönig, habe ich ja schon mal gesagt. Ein unsterblicher Gottkönig, der die Welt regiert, Jesus Christus, und seine Minister und seine Vasallen nennt man die ja dann. Ne? Also Jesus wird der König der Könige sein und unter ihm werden andere Könige sein, die Nationen regieren. So ein Parlament, so eine Weltregierung, ja, von mir aus anstelle, des, also ein Ersatz für die Vereinten Nationen in New York. Und das wird alles so real ist der Timetable, ne? Der Stundenplan, die Agenda, das, was kommt, auf uns zukommt. So real sehe ich das. Und irgendwo stehen wir, ne, an dem Punkt, wo die Jugend verzweifelt ist und um ihre Zukunft bangt, weil die Erde sich erwärmt, Erderwärmung. 1 Grad haben wir schon und dadurch ist der Meeresspiegel schon gestiegen. Ich müsste auch nochmal nachgucken, ob das 19 Zentimeter waren oder schon mehr, über einen halben Meter schon gestiegen ist seit 1801. Und dadurch hast du dann immer schon Überschwemmungen in Hamburg und so, ne? Da läuft dann auch schon mal Wasser in den Hafen rein. Viel mehr als früher. Und wir haben nicht begriffen, dass diese junge Generation, dass das unsere Kundschaft ist, für die wir eine frohmachende Botschaft haben, ne? Der Erlöser lebt. Jesus hat alles schon gemacht und die Dinge müssen geschehen, aber bei ihm, er ist der gute Hirte und er wird auf uns alle aufpassen. Ja? Und das haben wir nicht begriffen. Wir Christen. Ja? Sind wir Christen? Bist du ein Christ, wenn du unbarmherzig bist? Wir sind noch keine Christen in den Gemeinden. Aber Jesus will all das ändern. Er will uns Erkenntnis schenken, was wirklich die frohe Botschaft ist, von der er die Hauptfigur ist. Ja, er will uns das zeigen und dann wird er uns hinausschicken. Er wird die Tür aufmachen, dass die Botschaft zur Kundschaft hinkommt. Die Kundschaft ist die Menschheit da draußen und die ist am Vergehen in Angst über das, was da auf uns alle zukommt. Kräfte des Himmels sind ins Wanken gekommen. Das sind die Klimakräfte. Ja, der Jetstream verändert sich, weil die Arktis, wärmer wird. Deswegen verlangsamt sich eine Luftströmung, die sich um den Nordpol herumdreht. Und weil das langsamer wird, deswegen sind unsere Sommer so wenig wechselhaft. Früher war mehr so Wechselregen, Regen, Sonne, also tiefen Hochdruckgebiete. Und wir hatten jetzt einen zweiten Sommer, wo wir so lange Sonnenschein und Trockenheit hatten. Und das liegt daran, dass der Jetstream, also eine Windströmung, die sich gegen den Uhrzeigersinn um den Nordpol herumdreht, die ist langsamer geworden. Und da können noch üble Dinge passieren, dass der Golfstrom langsamer wird und dann wird es hier richtig kalt bei uns. Dann hast du solche, dann wird das, diese, es gibt ja so einen Hollywood-Film, The Day After Tomorrow, der erzählt davon. Da hat die Grundlage für diesen Film von dem Emmerich ist, dass der Golfstrom sich verlangsamt und das geschieht durch das Abschmelzen des Polar, des Eises, weil das ist Süßwasser. Und das treibt den Golfstrom an. Und durch das stärkere Abschmelzen, habe ich eben gerade erst gelernt, muss ich nochmal, ist mir jetzt die genauen Zusammenhang empfallen, jedenfalls das stärkere Abschmelzen führt dazu, dass der Golfstrom langsamer wird. Und das führt dann dazu, dass bei uns weniger Wärme ankommt in Europa. Und das ist der Hintergrund von diesem Day After Tomorrow, wo dann so blitzartig aus der Höhe ultrakalte Luft aus dem ganzen, ja, so 50, minus 50 Grad kalte Luft aus der Höhe herabschießt und dann wir hier auf der Erde spontan erfrieren. Das ist dann vielleicht Fiktion, aber geht so ein bisschen, ne, in die Richtung, ist ja dann Hollywood-Produktion so ein apokalyptischer, so ein Endzeitfilm, der die Leute auch schocken soll und ins Kino bringen sollte. Ich komme gleich nochmal zurück.

Ja, das soll es gewesen sein mit meiner heutigen Sendung. Wir, ja, vom Ende September. Und wünsche euch viel Freude, dass euch die Musik Freude macht, die ich hier spiele, die ich entdeckt habe. Morningstar Ministries. Der Musiker Don Potter, der war schon, er hat in der Welt mal Karriere gemacht und dann ist er irgendwie mit den Jesus People da zum Glauben gekommen. Und ich finde, das ist wirklich er ist ein großartiger Musiker und diese Musik ist, ich finde die toll und ich wünsche mir, dass ich das erleben kann, dass ich sowas in, dass ich wieder Teil von so einer Konferenz und so einer Gemeinde sein kann. Schaut bitte rein, wirklich bei YouTube, schaut euch das mal an, was da so bei denen da abging. Ich finde die so lebendig, so sympathisch, wie die sich über, das ist das Volk Gottes, das sind Jesus seine Jünger. Ich möchte das wieder sehen, ich möchte Teil davon sein, von so etwas. Ich sehne mich danach, dass das passiert, dass diese Erweckung, wie sie in Wales 1904, 5, 6 passierte, dass die hier, dass sie losgeht, dass es passiert und dass Barmherzigkeit unter Christen ausbricht, untereinander und zu der Welt hin. Weil, ja, wenn Jesus für irgendwas berühmt ist, dann ist es für seine Barmherzigkeit. Jesus ist er ist der barmherzige Samariter, der die Menschheit da zusammengeschlagen am Straßenrand liegen sieht und er bringt uns in Sicherheit. Er wird uns gesund pflegen, so hat das mit mir gemacht. Ihr könnt das in dem einem Lied Testimony Song da mit könnt ihr das sehen, wie da Menschen berichten, wie ihr Leben war, wie sie schon fast kaputt waren und dann hat sie der gute Hirte hat sie gefunden, der Gott unser guter Samariter. Ja. Während die Staubwolke, die Aschewolke sich über dem der Geburtsgegend meines Glaubens im Schaumburger Land verzieht, ja, sage ich euch erst einmal Gottes Segen. Und Gott ist die Liebe, er ist die Barmherzigkeit, er hat gute Pläne für die Menschheit und er sucht uns, er sucht uns. Tschüss.

habe eben wieder einen Traum gehabt. Ich habe im Traum ganz herzlich Karen Koch umarmt. Das Einzige, was mir dabei durch den Kopf ging im Traum, war endlich. Oder, ja? Endlich. Vergebung, Versöhnung, das Ziel meiner Reise. Vorläufiges Ziel. 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

Priester Kompass ist der Leitung inne und weiß, was geht. Kompass ist wichtig für das allgemeine Priestertum. Die Wiedergeburt schenkt den Kompass zur Leitung. Priester Kompass ist wichtig zur Leitung. Punkt. Ende aus. Ja, Gott ist gut.

0: Hallo, liebe Hörer des Erweckungssenders. Hier ist Bruder Stefan und der Glaubensbruder Volker ist heute spontan vorbeigekommen. Der sitzt hier. Wir haben unsere Mikrofone schon wieder ausgepegelt.
1: Eingenordet
0: und heute mal solche Schaumstoffüberzüge drauf gemacht als Popschutz, weil zum Teil knallt das ganz schön. Es ist zwar dann ein bisschen ungewohnt, auch ein bisschen dumpfer.
1: Mikrofon-Pariser.
0: Ja, Volker, ja, also du hast dich für die Farbe der Republikaner in den USA entschieden, das ist rot, ja, und ich habe die blaue Seite. Kennt er ja wie aus dem Fernsehen, wenn dann so, ne, wenn so Fernsehmoderatoren so ein Mikrofon in der Hand haben, die haben immer so einen Puschel oben drauf, so aus Schaumstoff, damit das soll dafür sorgen, dass eben bei B und P Lauten das nicht so knallt im Mikrofon. Der Lufthauch, ne, das ist so eine Druckwelle und die ist dann manchmal über die Lautsprecherboxen, je nachdem wie man hört, kann das relativ laut sein. Ich habe hier auch so eine Lautsprecheranlage, Volker, mit einem Zapfwoofer, die habe ich neulich mal angehabt. Und das ist ganz schön extrem, wenn dann diese P und B, ne? Das sind diese Plop-Schutz, sagt man auch. Das haben wir da heute drauf. Ja, Volker, du bist, wie geht's dir?
1: Ja, ich bin im großen Blues. Ein leidiges Spiel ohne Ende.
0: Ja, welches Spiel meinst du denn? Was ist das? Welches Spiel?
1: Das Spiel des Donald Trump und Co.
0: Das Warten auf Godot, ne? Warten auf Gott.
1: Ja, ja.
0: Wir warten auf Gott und was erwarten wir denn?
1: Dass der Teufel besiegt ist.
0: Ja, der ist ja besiegt.
1: Aber der große Blues, das zieht sich alles ewig hin und Donald Trump hat ein Feuer entzündet in der ganzen christlichen und Welt und hat sie alle aufgehetzt durch sein Geschreie und so weiter. Alle meinen, das Geschreie kommt von Gott, aber kann gar nicht sein.
0: Ja, ich seh das auch so. Das ist ein großer Verführer und Donald Trump hat die ganze Welt irre gemacht. Und wenn man die Frommen in den USA stehen ja ganz und gar hinter ihm und wenn wir heute wieder sehen, was am heutigen Tag wieder in Berlin los ist, ne, ja, Wasserwerfer, Demonstranten, diese Querdenker, da sind die ganzen Covidioten, ja, Reichsbürger und sonst was ist wieder in den Straßen und wollen unsere Demokratie zerstören. Oder?
1: Echt, das
0: ja, und die kriegen, ja, ja, ja, oder?
1: Das ist grauselig, ist das. Und dieses, das ist wie der große Blues. Das ist ein Spiel ohne Ende.
0: Blues ist ja, ne, wenn man den Blues hat, der Blues kommt ja, ist ja eine, also so eine getrübte Stimmung. Blues ist ja so eine Blau, ne? Blue von Blau. Wenn also der Himmel ja grau ist oder was, oder die hatten ja in den Südstaaten da, die Baumelpflücker, gar nicht so viel grauen Himmel eher. Trotzdem sagen, haben die ja dann die Schwarzen, die diese Musik gemacht haben, das Blues genannt. Und Blues ist, wenn man in einer trübseligen Stimmung ist, ne?
1: Ja, stimmt. Und es hört nie auf. Jetzt weigert sich der Trump immer noch zurückzutreten. Gibt schon wieder, obwohl der eine auch schon wieder gesagt hatte, dieser Heimatminister von Amerika, die so eine sichere Wahl hat es noch nie gegeben, aber der redet immer noch schlecht, der Trump.
0: Und also ich sehe das auch so, dass die Wahl in den USA, die ist nicht gefälscht worden, Trump ist ein Spinner, der gehört aus dem Amt gejagt und das ist unsere Einstellung, deine auch, Volker, ne? Dass wir sind davon überzeugt, dass wir aller Obrigkeit untertan sein sollen. Und wir werden dann nochmal den passenden Bibelvers so raussuchen aus dem Römerbrief, Kapitel 13. Und du hast, ach ja,

0: Ja, Volker, der große Blues, das trifft meine Stimmung auch ganz gut. Ich habe auch den Blues, also genau wie du sagst, es ist ein endloses Warten, wann ich warte, warte, warte.
1: Dass Trump freiwillig aufgibt und
0: Ja, warum
1: weg.
0: ist jetzt das mit Trump eigentlich so wichtig? Also ich sag mal so, also meine Erwartung ist, also dass mit dem, genau genommen ist es so, dass ich vor einer Weile, ich fragte Gott, wie ich es öfter mache, wann tut sich endlich mal irgendwas? Ich warte auf eine Wiedervereinigung mit Rinteln, mit unserer alten Heimatgemeinde. Ich erwarte tatsächlich, dass hier das Telefon bei mir klingelt und Bernhard Koch anruft und sagt, Stefan, der Herr hat zu mir gesprochen. Wir sollen uns mal unterhalten. Ja, und ich komme mal vorbei. Ja, und darauf warte ich
1: Ein
0: jetzt schon. Darauf,
1: Traum.
0: das ist ein, das ist, das ist, das ist

0: Das ist ein gewisser, das ist ein Wunschtraum, das ist ein Traum. Ich warte darauf seit 1997. Und wenn ich jetzt sehe, wie es in der Gemeinde in Rinteln steht, was der Bernhard Koch für Sachen bei Facebook postet, er gehört auch zu denen, die am liebsten da jetzt in Berlin heute wären und gegen das Ende der Demokratie in Anführungszeichen demonstrieren. Du hast ihm ja gestern, was hast du ihm gestern? Du hast ihm gestern was über Facebook geschrieben, ne? Das willst du jetzt verheimlichen? Trau dich doch. Bernd hört das doch nicht. Ist doch, die Menschen kenne ich doch nicht. Red doch frei. Hä?
1: Er löscht das sowieso.
0: Ja, da muss ich ja dich, muss ja wieder den Verräter machen hier. Wenn du es nicht sagst, erzähl doch mal. Red doch mal frei von der Leber weg. Sag doch, denn das ist, Radio lebt ja davon, dass man hier irgendwas erzählt und kundtut. Wenn du alles für dich behältst, dann in deinem Kopf, dann ist das irgendwie, das ist das ja langweilig. Sag doch mal was.
1: Ja, da kannst du mir vorher mal vorlesen. Jeremia
0: Nein, jetzt waren wir ja eben.
1: 50,
0: Also,
1: 53.
0: was steht da?
1: Da steht das drinne. Lies vor. Du hast doch
0: Ah.
1: deine Bibel da.
0: Jeremia 50, 53?
1: Ja.
0: Kleinen Moment. Jeremia 50, 53. Ja, solltest du ja, damit du auch mal 50, 53. Gibt's nicht. Hört Pepper 46 auf. Na, komm her, jetzt haben wir, ich kann jetzt nicht, das dauert zu lange. Müssen wir eben mal Pause machen, liebe Hörer. Kleinen Moment.
1: Ja, Stefan,
0: Ja.
1: was steht bei Jeremia?
0: Wo steht, ist auch so nicht so wichtig. Wir hatten gestern Abend wieder über unsere alten Sachen hier geredet und dann waren wir auch mal auf der Seite bei Bernhard Koch, also das ist der Gemeindeleiter von der Jesusgemeinde in Rinteln. Bei Facebook haben wir reingeschaut und dann wolltest du ihm was schreiben. Du hast diese Chatbox da gesucht, ich habe dir gezeigt, wo die ist am Telefon und dann hast du dem Bernhard Koch was geschrieben. Was hast du ihm geschrieben?
1: Ja, da habe ich dann hier, es ist dann ein Zusammenspiel zwischen Kraft, Weisheit und Verstand, wie das der Jeremia sagte am Ende bei seinen Weissagungen.
0: Er sagt was davon, dass die unter anderem, er sagt etwas über Macht, dann sagt er was über die Erde ist durch Weisheit gegründet und der Himmel durch Verstand. Und
1: Ja.
0: dann hast du den Bernd, was hast du Bernd gefragt?
1: Und das ist dann ein
0: Na, du
1: Zusammenspiel.
0: hast Bernd dann gefragt, wo ist dein Verstand? Ich würde dir gerne helfen, dein Freund Volker. Ne? Ja, wir warten darauf, wir haben also da reingeschaut und es ist wirklich den Verlust des Verstandes, den man unter Christen erkennen kann, dass also Christen da jetzt in Berlin dabei sind und gegen die Obrigkeit demonstrieren, der wir ja gehorsam sein sollen, Volker, ist für mich unerträglich. Mich macht das wütend, dass sich ein großer Teil der Bevölkerung, wir sind alle in Angst wegen dem Coronavirus, wir sind alle in Angst. Es gibt ja Hoffnung, es gibt ja jetzt zwei Impfungen, die wohl funktionieren werden. Das wird vielleicht noch bis
1: Aber das
0: Jahres.
1: christliche Leben, wo ich darauf hinaus wollte, besteht darin, einfach, dass ein Zusammenspiel ist zwischen Kraft und Weisheit und Verstand.
0: Ja.
1: Einzeln funktioniert es nicht.
0: Ja, ja,
1: Es
0: ja.
1: geht nicht. Der Verstand ist genauso wichtig wie die Kraft und genauso wichtig wie die Weisheit.
0: Genau. Das ist
1: Das,
0: wohl wahr, das ist wohl
1: und
0: wahr.
1: ohne diese, wenn diese drei nicht in Einklang sind, Drittel, Drittel, Drittel, funktioniert das nicht.
0: Ja.
1: Wenn welche nur meinen, sie sind nur weise, dann wird es dann intellektuelles Geschwafel. Wenn die meinen, die sind nur in Kraft, dann wird es erbarmungslos. Und wenn nur der Verstand herrscht, dann vergisst man den Glauben daran. Aber es gehört aber alles drei zusammen. Drittel,
0: Kraft.
1: Drittel, Drittel.
0: Kraft war ja gerade auf Rinteln bezogen immer der kräftige Lobpreis. Und ne, da wird immer noch, da sitzt der Sohn vom Bernd, sitzt da an seinem Schlagzeug und trommelt kräftig. Und das finde ich momentan überhaupt nicht angebracht, dass man also da schon von 200 Meter Entfernung vor dem Gebäude hört, dass da drinnen Schlagzeug gespielt wird. Dann kommt die E-Gitarre und dann die Bassgitarre. Diese Kraft brauchen wir im Moment nicht. Und das ist auch nicht, nö ist es nicht nötig.
1: Kann
0: Das
1: ja
0: war
1: Gottes.
0: mal, es hatte alles seine Zeit, aber momentan denke ich, ist es die Zeit, still zu sein. Wir müssen, weil ein lautes Schlagzeug führt natürlich dazu, dass die wollen alle dann singen und tanzen. Ne? Und also mir wäre überhaupt nicht nach singen und tanzen.
1: Nee, heutzutage soll man ruhig mal Gottesdienst machen, nur mit dem Orgel spielen oder meinetwegen auch nur Piano, wenn es
0: Ja, und
1: keine
0: Singen
1: Orgel
0: bleibt
1: gibt.
0: verboten. Ne? Wir sind einfach rücksichtsvoll gegenüber denjenigen, die schwach und alt sind und die können wir infizieren. Und selber muss es ja nicht so schwer treffen. Und deswegen bin ich auch sauer, dass da Menschen in Berlin auf die Straßen gehen. Alle im Land fürchten sich vor dem Coronavirus. und da sind so 20.000 Idioten, die einfach meinen, das, den gäbe es gar nicht, das wäre alles nicht so schlimm. Und die verbreiten den Virus in der Bevölkerung und ja, das führt zu Toten, ne? Meine Einstellung, Volker, ist ja, Knüppel aus dem Sack, holt die Polizei, soll die Gummiknüppel rausholen, Wasserwerfer, Tränengas, Leute verhaften und in Gewahrsam nehmen und dann sollen die 5.000 Euro Geldstrafe zahlen beim ersten Mal und 10.000 Euro beim zweiten Mal. Dann wird das nämlich, da sind auch viele Hartz-IV-Empfänger dabei, das sind so Berufsarbeitslose, Berufsdemonstranten aus allen möglichen Bereichen, ne, von rechtsradikalen Reichsbürgern, aber auch Christen. Und dann werden wir das sein lassen.
1: Wie wir schon damals gesagt haben, die unheilige Allianz zwischen Nazis und freien Christen. Ja. Wie damals schon bei den deutschen Christen.
0: Es wäre legitim, 5.000 Euro Geldstrafe zu verordnen für alle, die sich auf diese Demos daneben benehmen, sich zusammenrotten, keine Abstände halten und keine Masken tragen. Die machen da wird getanzt und gesungen und geschrien. Das führt zu Toten, Volker. Das daran durch diese, weil die uns nicht beschützen, ja, werden Menschen sterben. Das ist denen ihre Schuld. Und das hat der Staat zu verhindern und auch mit harten Mitteln. Und ja, du hast auch so Bekannte, du kennst Menschen, die da hinfahren, ja, und die werden dann zu Hause bleiben, ne? Das wird, weil wenn es ans Portemonnaie geht, dann wird die Ehefrau holt das Nudelholz raus und sagt, ja, Ehemann, du bleibst hier. Wir werden nicht schon wieder 5.000 Euro bezahlen, weil du so doof bist, da auf so eine Demo zu fahren, die am Ende doch nichts bringt. Ne?
1: Ja, das ist der große Blues. Deshalb heißt die Sendung ja auch heute Große Blues.
0: Wir haben den großen Blues, ja.
1: Große Blues, weil und alles, es zieht sich alles ewig lange hin. Es geht nicht voran, ja. Hin. Ja.
0: Habe ich das eben zu Ende erzählt, Volker, mir sagte, also als ich Gott fragte, wann, dann hatte ich die Stimme, die ich hörte, ich werde es dir diesmal mit Ansage machen, weil sonst hat mir Gott auf diese Frage wann nie eine Antwort gegeben. Er sagte mir, am dritten wird es passieren. Dann hatte ich das Gefühl, oder den Gedanken, es wird der 3. Oktober sein, dass was passiert. Am 3. Oktober passierte aber gar nichts. Und dann fiel mir auf, dass am 3. November wieder so ein Dritter ist. Und da war dann die Wahl, ne, in den USA. Und dass da was passieren wird, dass da der Durchbruch kommt, auf den ich schon so lange warte. Volker, am 8. war die Wahl ausgezählt, das war der Samstag. Und ich hatte mit Freunden zusammengesessen und wir haben eine Flasche Sekt aufgemacht, Shampoos aufgemacht, um uns zu freuen darüber, dass der Biden vorne liegt und nicht dieser Goliath Trump, dieser Philister, dieser Unbeschnittene.
1: Ja, du mit Markus.
0: Genau, wir haben dann eine Flasche Sekt getrunken, oder sogar zwei, und mir ging es nächsten Tag nicht so gut.
1: Ja, weil du wieder zu viel getrunken hast.
0: Ja, genau.
1: Hast. Alkohol ist nicht gerade gut, ne?
0: Ja,
1: genau, in deiner Verfassung vielleicht auch nicht.
0: Warum in meiner Verfassung?
1: Ja, dann das betrübt den Verstand. Wir wollen ja, wir sagen ja immer, Verstand und Weisheit und
0: ja,
1: Kraft gehört zusammen.
0: Jetzt wird man nicht religiös hier. Jetzt wird man nicht so gesetzlich hier. Ja, was ist ein Leben ohne Wein, steht in der Bibel. Und wenn man sich freut, dann trinkt man auch mal einen Überndurst. Das ist aber ja meine Privatsache. Die geht ja dich oder anderen nichts an. Jedenfalls den nächsten Morgen am Sonntag, also am 8. war Biden ausgezählt und das war klar, er hat über diese 270 Wahlleute. Und am Sonntagmorgen wachte ich auf mit ein bisschen schwerem Kopf und dann hatte ich ein Lied im Kopf. Also das habe ich ja jetzt öfter, dass ich irgendwie im Aufwachen irgendwas durch meinen Kopf geht und das ging mir nicht mehr aus dem Kopf. Ja? Wie eine Fata Morgana, schon so nah und doch so fern. Ne?
1: Erst und allgemeine Verunsicherung.
0: Ja, genau. Das haben wir schon mal irgendwo in einer Sendung gespielt, dieses Lied. Und das ist aus den 80er Jahren. Und das ging mir nicht mehr aus dem Kopf. Ich bin dann auch wieder irgendwann angenervt aufgestanden, Volker, weil ich dieses Lied aus dem Kopf bekommen wollte. Und ja, was soll denn das? Was soll denn das? Und genau, ja, und das, und ich habe dann, irgendwie hat Gott mich, Gott foppt mich, ne? Gott foppt mich mit so einem Lied und sagt mir, will mir damit irgendwas sagen. Er meint es ja aber nicht böse und er verlacht mich ja auch nicht. Sondern aber das, worauf wir warten, ne, weswegen wir den großen Blues haben, ist tatsächlich diese, ja, dass wir was erwarten und wir sehen es schon, es ist schon greifbar, ne? Wie eine Fata Morgana, du siehst sie schon und du denkst, du kommst gleich an und dann löst sie sich auf und ist doch wieder weg oder die rutscht in die Ferne, weil eine Fata Morgana ist ja eigentlich nur eine Luftspiegelung, die gibt's ja eigentlich gar nicht, aber im Lied heißt es ja wie eine Fata Morgana. Ich denke, Gott hat mich ein bisschen gefoppt, aufgezogen. So, aber er sagt mir mit anderen Worten auch, ja, es wird schon noch werden. Es dauert noch ein bisschen, ja, ne, dass wir das sehen, dass der Geist, der auch hinter den Frommen steht, der Geist in den Gemeinden, weil das haben wir schon viel drüber geredet, das ist ein antichristlicher Geist, der in den Gemeinden wirkt, heute gerade jetzt, in diesem Augenblick. Und dass dieser Geist fällt, darauf warten wir. Und dann wird was Neues passieren. Wenn es der Leiterschaft in Rinteln wie Schuppen von den Augen fällt, dann wird was Neues passieren. Und dann haben wir Erweckung.
1: Stefan, der steht halt eigentlich für alle anderen Freikirchlichen in Deutschland, weil er damals mit der Erweckung 1990 ein Vorreiter war. Und dann ist er gefallen und dann sind die anderen, die ihm nachgetrottelt sind, auch gefallen.
0: Naja, die sind ja nachgetrottelt. Bernd war eigentlich, also das sehe ich, da hast du recht. Also 1990 war eine Erweckung, da bist du reingekommen. 1990 war eine Erweckung in Rinteln und du warst so einer, du warst da mit bei.
1: Vielleicht nicht die Monstererweckung, aber so 30, 40 Leute waren
0: da. Oh nee, waren mehr, es waren bestimmt
1: vielleicht schon knapp 100, aber,
0: ja, ja, genau.
1: Aber es war für Rindlerverhältnisse schon ganz gut.
0: Ne, da war richtig was los, du hast das noch mitbekommen und ich war dann so der allerletzte. Nach mir kamen dann nicht mehr so viele, dann war aber ein Stamm von Leuten, so ein fester Stamm von Leuten war in der Gemeinde dann zusammen. Und wir haben dann eigentlich da, du dann eben 10 Jahre habt ihr gemeinsam was gemacht. Ich war 5 Jahre dabei. Und ihr habt dann diese 10 Jahre wurde diese Gemeinde aufgebaut. Wir kommen gleich wieder. Wir machen jetzt eben Musik.
1: Blues.
0: Blues.

Ja, wisst ihr, liebe Christen, was im Römerbrief im Kapitel 13 steht? Genau, ne? Wenn man ist immer so, wenn man sich wichtig machen will, dann redet man von Römer 13 oder irgendwie sowas. Und wenn man den Leuten was erklären will.

0: beibringen will oder ihnen helfen will, dann sagt man, erklärt man das mal anders, dann sagt man mal, das ist der Brief, den der Apostel Paulus an die Gemeinde in Rom geschrieben hat. Und da steht im Kapitel, da hat also der Apostel Paulus Folgendes gesagt. Jeder ordne sich den Trägern der staatlichen Gewalt unter. Denn es gibt keine staatliche Gewalt außer von Gott. Die jetzt bestehen, sind von Gott eingesetzt. Wer sich daher der staatlichen Gewalt widersetzt, stellt sich gegen die Ordnung Gottes. Und wer sich ihm entgegenstellt, wird dem Gericht verfallen. Vor den Trägern der Macht hat sich nicht die gute, sondern die böse Tat zu fürchten. Willst du also ohne Furcht vor der staatlichen Gewalt leben, dann tue das Gute, sodass du ihre Anerkennung findest. Denn sie steht im Dienst Gottes für dich zum Guten. Wenn du aber das Böse tust, fürchte dich. Denn nicht ohne Grund trägt sie das Schwert oder heute die Pistole und die Maschinenpistole. Sie steht nämlich im Dienst Gottes und vollstreckt das Urteil an dem, der das Böse tut. Deshalb ist es notwendig, sich unterzuordnen, nicht allein um der Strafe, sondern auch um des Gewissens willen. Das ist auch der Grund, weshalb ihr Steuern zahlt. Denn in Gottes Auftrag handeln jene, die Steuern einzuziehen haben. Gebt allen, was ihr ihnen schuldig seid. Steuer, wem ihr Steuer schuldet, Zoll, wem ihr Zoll schuldet, Furcht, wem ihr Furcht schuldet, Ehre, wem ihr Ehre schuldet, Volker.
1: Ja, und dann, und deshalb ist es auch so, dass es der Teufel den Vers auch dann für sich in Anspruch nimmt. Und wie bei Saul zu David, wenn der Böse dann Überhand nimmt, David hat sich dann so lange untergeordnet und irgendwann muss er sich verkriechen, so wie wir uns auch verkriechen mussten.
0: Ja, ich habe die Obrigkeit immer geduldet, respektiert, ich habe mich immer untergeordnet, auch der Obrigkeit der Gemeinde. Als die Gemeinde mir dann irgendwelche Vorwürfe machte, die aber unbegründet waren, da habe ich dann widersprochen. Da wurde mir gesagt, da musst du jetzt gehen.
1: Dann mussten wir in die Höhle Machpela rein.
0: Ja.
1: Weil wir es nicht verändern konnten. Man muss sich unterordnen, irgendwann muss man sich verkriechen.
0: Ja, aber jetzt, ich rede ja hier, also ich habe das eben vorgelesen wegen Berlin. Ne? Wenn also da, du sagst, die da auch jetzt auf die Straße gehen und du sagst immer, die demonstrieren für unsere Grundrechte. Hä? Und am Ende, das machen sie aber gar nicht. Am Ende, die werden am Ende das bekommen, wofür, die werden am Ende das, durch ihre Demos das zerstören.
1: Und die werden das bekommen, was sie gar nicht wollen. Denn es ist widersinnig, wenn freie Christen und Nazis für Grundrechte demonstrieren, weil nämlich, wenn sie an der Macht sind, sind die Grundrechte eh abgeschafft.
0: Ja, und ne? Deswegen habe ich das hier eben vorgelesen. Und ich wär da wirklich dafür, dass man hohe Geldstrafen, dass man da Gesetze macht mit hohen Geldstrafen, wenn jetzt zurzeit Menschen die Gefahr durch den Coronavirus leugnen und trotz aller Anweisungen oder sogar Gesetze da auf die Straße gehen, demonstrieren, ohne Masken, ohne Sicherheitsabstand und andere Menschen gefährden. Dadurch wird es mehr Tote geben durch den Coronavirus als nötig. Und da müsste, steht in der Bibel an einer anderen Stelle in den Sprüchen irgendwo, der Böse muss mit Schlägen bestraft werden, mit harten Schlägen bestraft werden, die er spürt. Ja, und 5.000 oder 10.000 Euro, Harald Patzer müsste, der würde dann vielleicht auch zu Hause bleiben. Ich sag mal den Namen, das ist so ein Corona-leugnender Christ, der meint, die Erde wäre eine Scheibe und viel Freizeit gerne da verbringt, wo demonstriert wird. In Leipzig, ne, war er, und in Berlin.
1: So wie David sich Saul untergeordnet hatte, hat sich auch Jeremia Nebukadnezar untergeordnet und hat sich dem babylonischen System untergeordnet und die Freiheit dann genutzt, die er dann bekommen hatte von Nebukadnezar, um in Jerusalem mit dem Rest Israels zu bleiben. Und so ist das dann halt mitunter. Da muss man sich der Sache unterordnen und dann wird Gott einem, wie Jeremia sagt, suche der Stadt Bestes, damit es dir wohl ergehe. Und dann wirst du das Gute finden.
0: Ja, ich hatte eben schon angedeutet, Volker, das sind ja zwei Impfungen auf dem Weg, die viele Menschen werden sich impfen lassen. Vielleicht du und ich auch, damit wir haben so bei, wenn wir 60 bis 70, bei 60%, glaube ich schon, wenn die geimpft sind, haben wir diese Herdenimmunität. Dann können wir eigentlich auf die Straße gehen und keiner steckt den anderen mehr an. Das, ne, weil die paar Infizierten, die dann noch unter uns sind, die machen nichts aus. Das Gleiche ist ja bei Kindern, die sie Masern und Mumps geimpft sind, da in der Schule. Das ist gut, wenn also viele geimpft sind, so 60%, das reicht aus, dann können wir zum normalen Leben zurückführen. Ja, nun sind die in den Straßen da unterwegs sind, die sind auch noch gegen Impfungen, auch noch, das sind auch noch Impfgegner. Aber das ist egal, das ist eine verschwindend kleine Minderheit. Wir haben hier, es sind eben nur 20.000, die da in Leipzig oder 40.000, aber das ist auf 82 Millionen Menschen im Land doch eine verschwindend kleine Minderheit und die sind nicht repräsentativ, die stellen nicht die Mehrheit dar. Ja.
1: Die wollen die Grundrechte erhalten.
0: Nein, die wollen
1: Hintergedanken, die Grundrechte zu zerstören.
0: Ja, das ist eine Lüge, wenn die sagen, die demonstrieren für Grundrechte. Das ist eine, da sind Sachen und da ist der Antichrist wirkt. Der Antichrist wirkt, Volker, sowie in den Reichsbürgern und in Nazis, wie auch in leider eben auch, was bei uns in den Gemeinden gelehrt wird, die freikirchliche Theologie, Lehre, ist antichristlich. Dieses Jesus gleich Himmel kann, Jesus gleich Hölle, ist antichristlich. Ja. Ich habe neulich bei Facebook einen Artikel gefunden über den sogenannten
1: Dispensialismus.
0: Genau, du hast das besser drauf. Wir haben jetzt diese Überzüge wieder abgemacht hier. Ich komme jetzt so hin. Ich kann Kunststoff irgendwie nicht so haben. Die Mikrofone sind ja sonst aus Metall. Aber diese Hauben hier, nee.
1: Hier ist auch Kunststoff
0: dran. Ja, aber das ist irgendwie anders. Nicht? Dieses Schaumstoff gerade, das ist wie Klebstoff im Kopf. Deswegen habe ich das Wort auch gerade eben nicht hingekriegt. Dieser Dispens irgendwas da geht es dann darum, ihr kennt das wahrscheinlich auch, es geht um diese, dass man, da wird also erzählt, dass die Welt besteht aus verschiedenen Zeitaltern, 2000 Jahre Gesetz, 2000 Jahre Gnade und dann kommt irgendwann, ganz am Anfang war 2000 Jahre Gesetzlosigkeit, ne?
1: 2000 Jahre Gesetz und 2000 Jahre Gnade.
0: Und davor 2000 Jahre Gesetzlosigkeit, ne? Das ist also 6000 Jahre besteht die Erde, wird da behauptet. Und nach dem Ablauf von 6000 Jahren kommt dann ein tausendjähriges Reich, wo eben Jesus hier herrschen wird auf der Erde. Dann bist du bei 7000 Jahre und dann ist irgendwie so alles vorbei. Ne? Das mit den 1000 Jahren steht ja in der Bibel, mit den anderen 6000 Jahren nicht so. Da wird sich darauf bezogen auf den jüdischen Kalender, der jetzt bei 5000, wo steht da? 5700 oder 5900 irgendwas?
1: Dann hätten wir ja noch 300 Jahre.
0: Ja, irgendeine. Und diese Richtung geht auf eine Person zurück, die heißt, ich habe mir das hier gemerkt, John Nelson Darby, der hat gelebt von 1800 bis 1882, glaube ich. Und der hat diesen Dispensionalismus diese Theorien so aufgestellt.
1: Ist das weg?
0: So alt ist das noch nicht. Das ist alles noch da. Ich habe eben mal den Bildschirm verändert. So, jetzt sind wir wieder da. Dieser Mr. Darby, das war ein, ich habe da ein bisschen was gelesen über Wikipedia, er war ein sehr herrschsüchtiger, unfreundlicher Gemeindeleiter. Ja, und seine Ideen wurden, er hat ein Bücher darüber geschrieben, und daraus kommen doch große Teile unserer freikirchlichen Lehre, unserer freikirchlichen, was heute in den Gemeinden so kursiert, was wir alle so gehört haben, du auch in der Bibelschule in Schweden, hast du das auch alles mitbekommen, ne?
1: Das hört man so, ja.
0: Das geht also auf diesen Herrn Darby zurück.
1: Herr Darby, die kenne ich nicht, das ist
0: nein.
1: Weil du ja ein bisschen mehr kopflastig bist als ich.
0: Ich habe Zeit, mich zu informieren und deswegen gucke ich so ein bisschen rum. Ich nehme dann, das wurde...
1: Du stocherst in der Bosheit rum im Abgrund und dann geht es dir hinterher immer schlecht.
0: Nein, mir geht es dadurch nicht schlecht. Ich gucke ja immer in den Abgrund der Wahrheit, da haben wir ja mal auch schon mal eine Sendung drüber gemacht, weil ich will halt informiert sein, ich will es halt wissen. Ne?
1: Und am nächsten Tag geht es dir nicht
0: gut. Nein, das stimmt nicht, mir geht es da nicht schlecht dadurch. Das ist, mir geht es schlecht, wenn ich irgendwie was nicht verstehe und ich versuche es dann zu verstehen, dann geht es mir besser.
1: Ach so.
0: Ja, und also Mr. Darby hat dann sehr stark den Herrn Scofield beeinflusst. Der Darby hat zwar in England gelebt, aber ist dann wohl auch in die USA gegangen oder hat jedenfalls dort gewirkt auch Und du kennst auch diese Scofield-Bibel, ne?
1: Ja, der Erfinder der Scofield-Bibel.
0: Und die Scofield-Bibel, der Herr Scofield hat dann also unter dem Einfluss von Herrn Darby eine Studienbibel erstellt, wo er also ziemlich viele Randbemerkungen dran geschrieben hat an die Übersetzung. Er hat also selber eine Übersetzung wohl gemacht und außerdem hat er da dann so Anmerkungen überall dran geschrieben. Und das hat er aber so gemacht, dass das wohl der ungeübte und nicht so gebildete Leser nicht unterscheiden konnte, was ist Bibel und was sind Anmerkungen von Herrn Scofield. Und so ist gerade in den USA drüben, ist diese Scofield-Bibel sehr populär und die dieses Ding benutzen, sind sich nicht so genau darüber, auf jeden Fall auch in der Vergangenheit, wir reden hier von 1850, 1800 bis 1880, bis 1900. Scofield hat wohl bis 1912 gelebt. Gerade in den USA ist das sehr verbreitet, dass dass Gläubige die Aussagen, die Anmerkungen von Herrn Scofield als Teil der Heiligen Schrift ansehen. Weil das ja in der Bibel drinne steht, sagen die, das ist so. Obwohl das eben nicht, obwohl das von Herrn Scofield dazu geschriebene Anmerkungen sind und nicht eben das, was schon 2000 Jahre vorliegt. Und auf diesen Hintergrund, Volker, das ist also ein weiterer Baustein, der erklärt, warum es in den Gemeinden so aussieht, wie es aussieht. Das habe ich ich habe das bei Facebook gefunden, hat das jemand geschrieben gehabt, der hat darüber ein Büchlein geschrieben. Er hat selber 40 Jahre lang diesen Dispensialismus. Den hat er auch gepredigt und er sagt heute, das ist verheerend, ne, dieses ganze Ding mit der Entrückung. Es wird keine Entrückung geben, ne? Und das ist alles verheerend, immer nur Angst, Angst, Angst. Morgen könnte die Entrückung sein und hoffentlich bin ich dabei. Der Rest der Menschheit wird ja dann zurückgelassen und hier geht ein ganz großes Elend los, ist alles Unsinn. Wir werden alle schön hierbleiben, Volker. Wir sind nämlich der Sauerteig, das Salz, ne? Wir sind das Licht und wir müssen hierbleiben.
1: Und durchhalten und jeder wird nach seinen Werken gerichtet.
0: Und wir sind diejenigen, die wir die Gnade schon hatten, Jesus zu erleben, Volker. Wir sind dafür verantwortlich, das ist unsere Aufgabe, das ist unser Lebens, es ist unser, sollte, muss ich auch mal so sagen, ist vielleicht unser Hauptlebenszweck, den anderen Zeuge zu sein. Ne? Dabei müssen wir uns nicht umbringen, ja, wir müssen nicht selber in den Feuerofen gehen, aber.
1: Ja, das ist das Problem
0: des Ganzen. Jetzt schweif nicht ganz so ab oder lass mich das eben noch sagen. Unsere Aufgabe hier auf Erden ist es, Zeugen zu sein. Und Gott wird uns hier nicht rausholen in irgendeinem großen Schlamassel, sondern wir sind dafür verantwortlich, dass das Reich Gottes hier wächst, bis Jesus wiederkommt. Uns holt ja keiner ab.
1: Viele gehen leichtfertig in den Feuerofen, wo es noch viel zu uns, ob es uns schon gut geht hier.
0: Ja, die gehen aus Mutwillen in den Feuerofen, freiwillig, ne? Die bei Daniel da.
1: Obwohl es gar nicht nötig ist, genau, in den Feuerofen zu gehen. Ja, eben. Also es steht ja drin, und führen uns nicht in Versuchung. Die gehen ab, die sind gegen Impfe und gegen alles, weil sie angeblich dann sich schon im Feuerofen fühlen, obwohl noch gar nicht die Zeit des Feuerofens da ist. Ja,
0: ist alles Unsinn, ne?
1: Der Feuerofen, Unsinn, der kommt vielleicht erst in 50 Jahren oder in 30 Jahren oder noch später, ich weiß
0: nicht. Ja, wenn es dann, wenn ihr nicht wisst, worüber wir hier reden, der Feuerofen, das ist, geht auf die Geschichte zurück aus dem Buch Daniel. Der Prophet Daniel war, sollten eine Statue anbeten von dem König Nebukadnezar und das haben sie verweigert. Und dann wurde ihnen gedroht, dass sie in den Feuerofen geworfen werden, also einen Ofen, wo Erz geschmolzen wurde. Ne?
1: Und das war ja die damalige Zeit, die war ja schlimm. Die hatten ja nur die Wahl, entweder wir sterben oder wir sterben nicht. Und heutzutage, die jetzt meinen, die würden im Feuerofen sein, die haben ja immer noch die Wahl zu sagen, führe mich nicht in Versuchung. Die haben ja immer noch die Wahl, wegzugehen.
0: Aha, war jetzt nicht so ganz, habe ich jetzt nicht so ganz verstanden.
1: Die freien Christen hier.
0: Ja. Hier ist keiner ein Feuerofen. Also
1: unsere freien Christen in Amerika oder auch hier, die sind nicht im Feuerofen.
0: Wir haben ja nichts auszuhalten.
1: Die haben immer noch die Chance, Nein zu sagen. Das könnten sie nicht in Berlin dummes Zeug auf der Demo sagen.
0: Ja, es ist der Prophet Daniel mit seinen Freunden wurden dann, weil sie diesen Götzen nicht anbeten wollten, wurden in einen Hochofen geworfen, in dem sonst Eisenerz geschmolzen wurde. Und als sie dort hineingeschmissen wurden, passierte ihnen nichts, denn sie wurden plötzlich waren da wohl Engel und die haben einen Luftzug erzeugt, so dass die Flammen an Daniel und seine Freunde nicht herankamen und das konnten alle sehen. Und worauf wollte ich jetzt hinaus? Es ist hier in Deutschland keiner, die wurden in den Feuerofen hineingeworfen. Wenn wir aber heute in den Gemeinden einfach singen, ja, lauten Lobpreis machen, obwohl es da die Aufforderung gibt, das nicht zu tun, dann werden wir nicht in den Feuerofen geworfen, sondern wir gehen freiwillig hinein. Und da muss man sich nicht wundern, wenn man dann verbrennt, weil als Jesus vom Satan versucht wurde, der Satan stellte ja Jesus auf den Tempel, auf die Tempelspitze und sagte, stürz dich doch hinunter.
1: Stimmt, verurteilt nicht die Versuchung.
0: Nein, das ist die falsche Bibelstelle. Jesus, der Teufel sagt zu Satan, der Teufel sagt zu Jesus, stürz dich doch von der Tempelspitze. Wird nicht dein Vater die Engellegion schicken, die dafür sorgen, dass du dich deinen Fuß an einen Stein stößt? Da hätte ja Jesus sagen können, ja, das stimmt so. Mein Vater wird mir Engellegionen schicken, dass ich meinen Fuß nicht an einen Stein stoße. Mir wird nichts passieren. Kann mich ja ruhig stürzen von dem Dach des Tempels. Aber Jesus sagt nicht, mach das nicht, sondern Jesus sagt, Satan, es steht geschrieben, du sollst den Herrn, deinen Gott, nicht versuchen. Jesus selber sagt, ich soll Gott nicht versuchen. Und das, ja, und er tut's auch nicht, er versucht seinen Gott nicht, obwohl er ja der Sohn Gottes war. Aber wenn wir auf diese Corona-Demos gehen und da ohne Abstand und ohne Maske demonstrieren, dann verstoßen wir nicht nur, wie ich das eben gelesen habe, wir sind nicht nur aufsässig, wir sind nicht nur, ja, wie ich es eben gerade vorgelesen habe aus Römer 13, wir vergehen uns nicht nur gegen Gott, sondern wir versuchen Gott. Und dann müssen wir uns nicht wundern, wenn es dann doch schief geht. Ja, wir sollten, also ich bin da lieber vorsichtig.
1: Die sind leichtfertig in den Feuerofen gegangen und verbrennen sich dann.
0: Ja, genau, die gehen freiwillig. Geht nicht freiwillig in den Feuerofen. Daniel und seine Freunde wurden dort gewaltsam hineingeworfen. Ja, man sucht nicht die Gefahr. Man geht der Gefahr klugerweise aus dem Weg. So, ne?
1: Und trotzdem sagen die Amis-Christen und die deutschen freien Christen immer, die sind im Feuerofen, wir müssen uns wehren.
0: Ja, ist Unsinn. Das ist Lüge und in den USA genau wie hier. Und Trump ist der Vorkämpfer der Lüge. Ja, er ist wirklich, für mich ist er Goliath. Er ist dieser unbeschnittene Philister. Er ist dieser 3,50 Meter große Typ mit 6 Fingern und 6 Zehen, ne? An jeder Hand und an den Füßen. Er ist ein Freak, Volker. Er ist ein Vorkämpfer der Lüge. Und er steht uns, dem Volk Gottes, den Gerechten, den Heiligen gegenüber und verspottet uns. Er hat den Kieselstein schon in der Stirn. Weil das war die Wahl. Und die Wahl ist auch, Volker, Wahlen sind eben, wenn wir haben Gesellschaften, die sich Gesetze gegeben haben und in den Gesetzen steht eben drin, dass dann Wahlen zu befolgen sind und er ist abgewählt. Joe Biden, da ist kein Betrug, das ist alles Lüge, er ist wirklich der Goliath der Lüge. Ne? Und er hat den Kieselstein, Gott hat ihm einen Stein in die Stirn geschleudert. Und deswegen ist er auch ein bisschen still geworden und er wird
1: die schreien ja auch immer rein. Joe Biden, Obama, Angela Merkel haben alle mit dem Teufel geschlafen und so.
0: Ja, das kommt von Predigern aus den USA, solche Sachen.
1: Dummes
0: Geschwätz. Die sind so schamlos, da dieser Kenneth Copeland, dieser lachende Affe, ja, der kommt aus den Südstaaten, aus Texas, der hat ein geschätztes Vermögen von einer Milliarde US-Dollar. Alles aus Spenden. Warum hat er eine Milliarde, Volker? Was macht er? Warum hortet er das Gold, das Geld wie Dagobert Duck in seinem Geldspeicher? Warum macht er damit nicht irgendwas Gutes? Ne? Warum hat er eine Milliarde? Hä?
1: Na, die sind.
0: Um aller Welt, weil der ist geldgierig. Der Typ ist geldgierig. Ja, und du könntest gleich nochmal. Der Volker, der hat auch Träume. Der träumt auch was.
1: Die nehmen das hölzerne Joch weg und wissen gar nicht, dass sie das eiserne Joch bekommen. Aber das kannst du gleich lesen nach der nächsten Bluesmusik.
0: Ja, gucken wir mal, ob wir den. Wir haben jetzt gerade noch den. Du hast noch einen anderen Jeremia aufgeschlagen und mitgebracht. Der spielt ein bisschen was. Der spiegelt ein bisschen unsere Situation wieder. Und dann kann der Volker vielleicht nochmal einen Traum erzählen. Der träumt nämlich auch Sachen. Der spielt nämlich im Tempel des Mammon. Ja, du, Volker, wenn du da immer den Mund hier hältst, dann muss ich die Sachen erzählen. Dann bin ich immer der Verräter. Aber das ist ja, ne?
1: Ja,
0: ist
1: einer dann, muss ja das aufdecken, dafür ja, bist aber du ja geboren. Du,
0: wenn du was träumst, dann kannst du das auch ruhig erzählen. So, jetzt gibt's
1: Blues.
0: Jetzt Blues.

0: ja, ich träume viel und ich bin davon überzeugt, dass nicht alle, aber doch ein ganzer Teil meiner Träume ist vom Heiligen Geist inspiriert. Und der Volker hatte mir neulich auch einen Traum erzählt und ich denke, da sind auf jeden Fall Anteile dabei, die auch vom Heiligen Geist sind. Volker, erzähl doch mal.
1: Ja, ich habe geträumt, vorweg, ich wollte ja auch immer wieder wie damals so eine schöne Teestube in Rinteln haben. Und dann.
0: Erzähl nochmal, was eine Teestube ist. Was,
1: ne? Eine Teestube ist ein Ort, wo man sitzen kann, Tee trinken kann, Stückchen Kuchen essen kann und Bibel lesen kann, träumen kann, miteinander beten kann, unterhalten kann und diskutieren kann über die Bibel, ohne Diktat.
0: So war die Gemeinde, so war die Gemeinde gegründet worden, 1982, da in Rintel in der Bäckerstraße. Das war mitten in der Altstadt, war das ein Ladenlokal, wo tatsächlich so ein Anlaufpunkt in der Innenstadt. Da stand dann draußen dran, war Iktus-Gemeinde und innen drinne war ein Sofa und ein paar Stühle, ganz einfach alles und es wurde Tee gekocht, man konnte reinkommen und auch mit dem Buchladen, aber das war eine Begegnungsstätte, ne, wo man, viele Leute haben sich verirrt und was ist denn das hier, haben gefragt und dann hat man ihnen so erzählt, ja, wir sind Christen, ne, und so sind viele zum Glauben gekommen und das hast du immer vermisst, diese Begegnungsstätte, diese Teestube. Es gab damals, weil der Jesus-Treff in Hannover, woraus die Jesus-Gemeinde entstanden war, war auch so ein Ding. Die hatten auch so eine, die haben da auch, man hat zusammengesessen und Tee getrunken, war in den 70ern und dann in den 80ern auch noch. Und jetzt erzähl mal weiter.
1: Ja, und dann hatte ich geträumt, dass wir so eine Teestube wiederhaben wollte. Und ja, und hat mir der Thomas Hansche, der Angestellte in der Jesusgemeinde, der hat mir den Schlüssel gegeben, guck mal nach in der Teestube nach dem Rechten. Und dann bin ich reingegangen, habe ich gewundert. Es war genau in der Sparkasse, gegenüber den Geldautomaten, die ehemaligen Schalterräume der Sparkasse. Die Sparkasse hat Mitarbeiter reduziert und die brauchen nicht mehr so einen riesengroßen Schalterraum.
0: Das war in deinem Traum so die Geschichte, ne?
1: Und dann durften wir die Hälfte der Schalterräume als Teestube nehmen.
0: Und dann, merkwürdig.
1: Und dann bin ich dann habe aufgeschlossen, unseren Teil, wo kein Schalterraum war, und wollte da ein bisschen erstmal gucken, dass ich da ein bisschen aufräume, ein bisschen Tee fertig mache und Kekse hinstelle. Und dann habe ich gedacht, aber irgendwie gefällt mir diese Teestube gar nicht. Warum hat Thomas mir den Schlüssel hierfür gegeben, für diese Teestube? Und dann kam anschließend ein Bekannter, Herr Gärtner.
0: Den Namen sagen wir jetzt nicht, aber ja. Das ist einer, der verdient richtig gut Geld.
1: Ja, und der kam dann und dann wollte er.
0: Der hat sich beschwert über dich.
1: Was machst du denn hier? Wie bist du denn hier reingekommen? Thomas hat mir doch gesagt, ich soll das hier machen. Wir wollen außer mit diesen Wachstuchsdecken und den Keksen, das ist gar nicht exzellent. Wir wollen, diese Teestube soll exzellent sein, hat er gesagt mit seiner Frau. Das ist soll eine Teestube in Exzellenz sein.
0: Und ja, Exzellenz ist ja so ein auch so ein Thema, das also aus den USA kommt und auch sich in vielen anderen Gemeinden auch in Europa und Deutschland durchgesetzt hat. Exzellenz, alles, also unser Bestes für den Höchsten, so in diesem, ne, dass wir also alles tun für Jesus. Alles muss schick und super sein, sowas aber am Anfang da in der Teestube in Rintel nicht. Ja. Da war alles sehr menschlich und einfach, aber doch gemütlich und menschenfreundlich, ne?
1: Ja, erzähl und da war er ganz sauer, dass Thomas mir den Schlüssel gegeben hatte. Und ich habe mich auch gar nicht so wohl gefühlt. Warum soll ich dann die Hälfte der Schalterräume alles hinter Glas und konnte man so ein bisschen noch abhängen, dass das Glas erstmal weg war. Und noch ein bisschen schauen.
0: Das wolltest du.
1: Ja, dass man nicht in die reingucken kann und so, dass man ein bisschen Bilder reinhängen und, dass man eine Ruhe hat dahinter und so. Und dann, aber das ist.
0: Was
1: aber,
0: kam dann? Dann tauchte noch jemand auf, ne?
1: Ja, und dann tauchten zwei noch, einmal so ein Ehepaar, was doch immer zur Gemeinde gehörte, haben einfach geguckt und gesagt: Ja, Herr Gärtner, das ist gut. Das ist schön, so ähnlich dann. Und auf einmal, aber ich habe mich gefragt, der Mann, der hat mir gesagt, der hat sich darüber aufgeregt, dass ich den Schlüssel hatte. Und dann, du bist ein Eindringling hier. Hat aus Versehen dir den Schlüssel gegeben oder ähnliches.
0: Wer taucht dann noch auf?
1: Und dann ist dann, ja, der Leiter, der Herr Bernhard Koch, der ist dann auch noch gekommen, aber der hat mich gar nicht wahrgenommen. Der hat mich nicht wahrgenommen in dieser Teestube. Der hat sich dann gleich an seinen Schreibtisch in dem ehemaligen Sparkassengebäude hingesetzt und war glücklich. Ah, endlich, jetzt habe ich das erreicht, wo ich immer bin.
0: Das war dein Traum, ja.
1: Ja.
0: Ja, und
1: direkt gegenüber eine Teestube, direkt gegenüber von den Geldautomaten in der Sparkasse.
0: Ja, in dem Foyer, ne, im Eingangsbereich, in der Schalterhalle.
1: Weil die nur noch die Hälfte von dem Platz brauchen.
0: Die gibt es wirklich, diese Sparkasse gibt es wirklich in Rinteln, in der, wie heißt die Straße?
1: In der Klosterstraße.
0: In der Klosterstraße, und das ist so ziemlich modern, mit Glas und Chrom und Marmorfußboden, ne, so schwarzer Marmor. Und da mittendrin hast du also geträumt, hat die Jesusgemeinde eine neue Teestube eingerichtet.
1: In der Hälfte der ehemaligen
0: Mitten im Tempel des Mammons. Und Bernhard Koch, der Leiter der Gemeinde, hat da seinen Schreibtisch hingestellt. Er hat es geschafft, sagt er. Und es wurde eben viel auf Exzellenzwert gelegt und wenig auf... und du hast gestört. Ja, diesen Traum, ich finde den Traum deswegen interessant, weil er spricht zum einen über das, was Volker sich wünscht, und zum anderen über, denke ich, ist da auch ein Aspekt dabei, über der vom Heiligen Geist ist, nämlich... Der zeigt, wo das Herz auch von Bernd Koch und der Gemeinde schlägt, genau wie bei Kenneth Copeland, nämlich das Herz schlägt für Geld. Ja, diese Teestube war ja ein Anlaufpunkt damals und Ausgangspunkt der Mission, ne? Dass man die gute Nachricht von Jesus weitererzählt. Jesus will dich retten aus deinen beschissenen Lebensumständen. Wenn du auch drogensüchtig bist, Volker, war damals die Botschaft, dann kann Jesus dir das Leben retten, weil viele, die auf Heroin waren oder sind, die sind nämlich kurz vorm Tod schon. Und das war damals die, ne, sowohl in Hannover im Jesus-Treff wie auch im Jesus-

0: sein Schreibtisch steht endlich im Tempel des Geldes. Na, in der Sparkasse, in der Schalterhalle zwischen Chrom und Glas. Und ja, und dahin, wenn ich sage, Kenneth Copeland, Volker hat 1 Milliarde Ersparnisse, die hat da, das sind alle Spendengelder. Der hat da kein. Der Kenneth, ja, Kenneth Copeland hat 1 Milliarde Ersparnisse. Und der hat sich da im Fernsehen lustig darüber gemacht, dass also die großen Medien berichten, Biden wäre jetzt Präsident, und das kommen wir wieder zu dem Thema zurück. Und das hat alles was miteinander zu tun, ne? Diese der Lügen-Goliath im Weißen Haus und dann diese schreienden Prediger wie Kenneth Copeland aus den USA. Daniel Kolender hier, der hat ja die ganze Sache da von Bonke übernommen, ne? Von Reinhard Bonke, dieses CFAN. Der ist präsent bei Facebook, da kommt im 5-Minuten-Rhythmus, kommen da die Bilder rein aus guten alten Zeiten. Das scheint mir so zu sein, das läuft nicht mehr so, ne? Reinhard Bonke ist gestorben vor einem halben Jahr. Oder vor wenigen Monaten erst. Und Daniel Kolender ist ja so der, hat den ganzen Laden da quasi geerbt. Aber ich glaube, das läuft nicht mehr so, Volker. Der war jetzt irgendwo in Namibia und man sieht nicht mehr, hat er auch so ein Stadion gemietet und das Stadion ist nur halb voll. Sind nicht die Menschenmassen wie bei Reinhard Bonke?
1: Nee, auch das geht alles bergab. Es wird alles nur künstlich durch Machtmissbrauch
0: zusammengehalten. Ja, das, ja. Machtmissbrauch, ja. Und ja. Ja, das ist eine wird laut geschrien in diesen Hillsong-Gemeinden und ICF, das ist fleischlich, Volker. Das sind fleischliche, das ist nicht geistlich. Da ist keine Salbung. Die Salbung lässt nach. Die Salbung lässt überall in den Gemeinden nach. Und wie wir Rinteln erlebt haben, was mit uns gemacht wurde, was für eine Herzenshärte uns entgegengebracht wurde, wie eiskalt, wie stahlhart mit uns umgegangen wurde, ne? Und immer noch keine Reaktion auf irgendwas, nicht mal auf der Straße gegrüßt und so. Wenn so eine Herzenshärte, da zieht sich der Heilige Geist zurück. Und das ist ein Bild dafür. Und ich hoffe echt, ich habe auch den Blues, bis endlich dieser Geist fällt, Volker. Bis der Geist fällt, der dahinter steht. Dieser freikirchliche, ja, dieser antichristliche Geist, der in den Gemeinden wirkt, der da predigt, weissagt. Waren wir bei Gottes Haus, waren wir damit durch? Haben wir das erzählt?
1: Ich glaube, schon erzählt
0: von. Ja. So, ja. Wo sind wir jetzt gerade hier? Wir sind wieder bei 10 Minuten. Wir machen weiter den Blues. Was machen wir, Volker?
1: Weiter den Blues.
0: Wir machen weiter den Blues.

0: Ja, wie eine Fata Morgana, Volker. Ja? Schon so nah und doch so fern. Das ist unser Problem. Wie viele Jahre warten wir jetzt schon? Wie viele Jahre ne, harren wir aus auf das Ergebnis, dass wir können es gar nicht so richtig fassen. Du fragst mich ja auch immer wieder, Stefan, sind wir wirklich richtig oder was ist, wenn wir doch falsch liegen mit all dem, was wir hier so annehmen? Ne? Sag was.
1: Und der Donald Trump, der will halt den Blues mit Gewalt jetzt beenden. Und dadurch treibt er nur den Blues auf den Höhepunkt hinzu.
0: Naja.
1: Die
0: Will der den Blues
1: Bosheit.
0: beenden? Der will gar gar nicht. Der ist ja im Vorsorge mit des Blues in der ganzen Welt. Außenpolitisch hat er ja ein paar Erfolge oder auch ein paar ganz. Das war ja, kann man jetzt gar nicht kritisieren, wenn es also da in der arabischen Welt jetzt Annäherungen an Israel gegeben hat, ne? Das hat er ja wohl mit zustande gebracht. Das kann man nicht kritisieren. Aber für die Innenpolitik war er eine Katastrophe. Weil es ist, wenn böse Menschen an die Macht kommen, dann geht es dem Volk schlecht. Und frag mal, gerade die Ärmeren, die Reichen in den USA haben nichts auszustehen. Das, ne, die leben in ihren eigenen Vierteln. Da gibt es zum Teil, die haben Sicherheitsdienste, die sich um die Sicherheit da kümmern. Schwarze, die da nur durchspazieren, die werden sofort überprüft. Also die Reichen, zu denen auch Trump gehört, und es gibt doch eine Menge Reiche in den USA, die haben da nichts auszustehen, aber er hat zu einer Verrohung der Sitten geführt. Er ist ein Goliath, ja. Er ist ein unbeschnittener Philister. Die waren grausam, die Philister. Und er ist ein grausamer Mensch. Er ist bösartig und voller Bosheit. Wenn er jetzt das da nicht, er findet keine Rechtsanwälte, Volker, der Donald Trump, der findet keine Rechtsanwälte, die seine Sache vor Gericht vertreten wollen. Er hat nur diesen Rudy Giuliani, das ist ein alter Freund aus New York, den hat er wahrscheinlich mit solchen schon seit Jahrzehnten mit großen Millionenbeträgen geschmiert, also Bestechungsgelder an ihn gezahlt. Der kann gar nicht anders, der muss weitermachen, der muss Trump dienen, weil sonst lässt Trump ihn auffliegen. Der ist erpressbar. Wenn du Bestechungsgelder annimmst, bist du erpressbar. Der war ja mal Oberbürgermeister von New York während des 11. September, ne? Und also Trump und der Giuliani kennen sich die kennen sich seit den 80er Jahren. Ne? Trump kommt ja aus New York, war ja Bauunternehmer und Rudy Giuliani war vorher Rechtsanwalt und ist mal irgendwann dann mal Bürgermeister geworden.
1: Ja, und deshalb muss man sich auch dann nochmal zurückzukommen. Deshalb muss man sich auch, wenn man jetzt sich unterordnet, einem Leiter oder der Gemeinde sich unterordnet. Und wie wir uns ja auch damals in der Gemeinde, wo die Erweckung damals
0: Ja,
1: war,
0: wir haben uns
1: auch gerne
0: untergeordnet. Ne?
1: untergeordnet haben. Und wenn man merkt, dass die Gemeinde böse wird, bösartig wird, dann müssen wir auch so wie eben Jeremia bei Gedalia gesagt hatte oder Saul bei, dass
0: Da,
1: David bei Saul
0: ja.
1: gemacht hatte. David hat sich dann in der Höhle Machpela verkrochen und dann hatte Saul ihn gesucht und da hat er ihm das Kleid abgeschnitten, weil er Saul geschlafen, währenddessen, wo Saul geschlafen hatte, ist er rausgekrochen aus der Höhle, hat das Kleid abgeschnitten. Und sind wir sie sinnbildlich ja auch. Wir gehen raus in die Höhle des Löwen zu den Bösen, die, weil wir erkannt haben, die sind böse, schneiden ein kleines Stückchen Fetzen vom Kleid ab und verkriechen uns wieder. Und da auch Jeremia hat das Gleiche auch gemacht,
0: Das
1: hat
0: hast
1: zu Nebukadnezar.
0: du gestern gemacht. Also wir haben hier gestern, also nee, das war am Telefon, da hatten wir Telefon, wir hatten uns unterhalten und ich guckte beim Bernhard Koch, was macht denn der so wieder an Unsinn bei Facebook? Ich markiere alle seine Beiträge als Falschmeldungen. Weil ich muss das, wir müssen das Böse bloßstellen. Das steht in der Bibel. Deckt die Finsternis auf. Denn alles, was ans Licht kommt, wird selber Licht. Und all diese Lügen über Corona und so, das sind diese Falschmeldungen, die darf man auch den Christen nicht durchgehen lassen. Wir müssen das bloßstellen, weil das ist gefährlich. Und wir können zur Lüge nicht schweigen. Und deswegen, ich hatte da reingeguckt und dann hast du dann eben an Bernd geschrieben gehabt. Bernd, wo ist dein Verstand? Ne? Die Himmel, Gott hat die Erde durch Weisheit gegründet und die Himmel gemacht durch Verstand. Bernd, wo ist dein Verstand?
1: Ja, wie wir ganz am Anfang im ersten
0: Naja,
1: Teil
0: jetzt, ja.
1: schon erzählt haben. Und das ist ja das Zusammenspiel zwischen
0: Ja, das, ja.
1: Weisheit und Kraft und
0: Wo ist der Verstand geblieben? Wo ist der Verstand
1: Verstand.
0: geblieben bei den Christen? Ich sehe da keinen, die haben den Verstand verloren. Ja, da ist. diese, so hatte ich es ja neulich mal ausgedrückt, das war eben im März, als das Februar, als das losging mit Corona, das hat uns mit einer Wucht getroffen und viele, die schon in den Gemeinden, ist kein Heiliger Geist mehr. Und der Heilige Geist ist der Tröster und auch der Schutz. Ich hatte einen Traum, ich hatte Armgard bei mir, so heißt die Nachbarin, die bei mir wohnt. Und Armgard heißt starker Schutz. Ich hatte einen starken Schutz bei mir. Mich hat Corona nicht so getroffen. Ich habe die Angst auch verspürt. Aber mich hat das nicht überwältigt. Aber der Bernd und viele andere Christen sind überwältigt worden von etwas Bösem. Und die werden hin und her geworfen und sind irgendwie haltlos. Die haben den Verstand verloren. Gottes Haus ist auch so ein Ding, wenn du da reinhörst, was also in der freikirchlichen Welt unter Christen so los ist. Ich finde es schaurig. Es macht mich wütend. Mich macht's wütend, dass Gott so lange zuschaut und nicht endlich was passiert. Dass wir hier so einen Radiosender machen mit so einer kleinen Zuhörerschaft und aber dass andere doch so wahrgenommen werden. Mich ärgert das, dass die falschen Leute so eine Aufmerksamkeit bekommen. Das ärgert mich über die Maßen. Gottes Haus erzählen einen Unfug, hetzen auf, das sind Volksverhetzer, die hetzen die Menschen auf, die Christen auf gegen die Obrigkeit. Ist nur gut, so wie du es auch schon gesagt hast, Volker, dass in Deutschland die freikirchlichen Christen nur 1 Million oder sowas in der Richtung sind. Das ist dann ungefähr 1,5% der Bevölkerung. In USA hast du von den Bekloppten 60 Millionen, ja, 60 Millionen fromme Freikirchler. Und die haben 70 Millionen haben Trump gewählt und ja, ein Großteil der frommen, der evangelikalen, charismatischen Christen haben Trump gewählt. Und die halten
1: drauf los, bollern.
0: Und die halten ihn für einen Heißbringer. Ne? Die halten ihn für einen Heißbringer. Ich halte ihn für einen Unheißbringer. Und wenn der jetzt, wenn der wird wahrscheinlich ohne irgendwas zu sagen, der versucht ja jetzt noch möglichst viel Schaden, Flurschaden anzurichten. Er will alle seine Wahlversprechen noch umsetzen, deswegen zieht er jetzt Truppen aus Syrien und im Irak ab, damit, wenn er am 20. Januar nächsten Jahres das Amt übergeben muss, der wird vielleicht auch nicht mal erscheinen, der wird einfach gehen, der sagt, ich rede mit euch überhaupt nicht, der wird Biden nie die Hand geben und dann wird er sofort anfangen mit Wahlkampf, um dann 4 Jahre später wiedergewählt zu werden, das kann ihm sogar gelingen.
1: Ja. Und dann gleich?
0: Dann habe ich die Vermutung, dass Donald Trump ist der aus der Offenbarung. Er ist der 8. König. Er ist einer von den, der war und jetzt dann aber weg war und jetzt wiederkommt. Da gibt's da diese, ne, da ist die Hure, die auf dem scharlachroten Tier sitzt. Und dieses Tier hat 7 Köpfe und 10 Hörner. Die 7 Könige, die 7 Köpfe sind 7 Könige. Und es kommt ein 8., der ist einer von den 7. Er war und ist aber wiedergekommen. Und ich glaube, das könnte dann Trump sein. Und dann wird es richtig böse, glaube ich. Weil die Christen.
1: Napoleon war ja auch wieder.
0: Ja, das hör auf, das ist ja auch nicht mehr aktuell. Aber diese momentane Situation, es könnte sein, dass dann die Christen in den USA wollen einen christlichen Gottesstaat. Die wollen die Demokratie abschaffen. Die war immer nur ein Zugeständnis.
1: Dazu gleich mehr. Ja,
0: wo sind wir bei der Zeit?
1: Erstmal Blues.
0: Erstmal Blues.

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1: Ja, jetzt geht's weiter. Der Volker, der will euch was vorlesen.
2: Jeremia 29, 7. Suchet das Wohl der Stadt, in die ich euch weggeführt habe, und betet für sie zum Herrn. Denn in ihrem Wohl liegt euer Wohl, wie jetzt auch bei Jeremia in Babylon. Er sollte nach Babel hin, das Wohl da. Weil es ihnen dann dem Rest, dem Volk, was abgeführt wurde, denen sollte es gut gehen in Babel. Das war der Auftrag erstmal für den Rest. Denn so spreche der Herr der Herrscharen, der Gott Israels, eure Propheten, die unter euch sind, und eure Wahrsager sollen euch nicht täuschen. Die Lügenpropheten, und wie auch heute Trump und Co., die ganzen Lügenpropheten. Hört nicht auf die Träume, die ihr sie träumen lasst. Der Lüge prophezeien sie euch. Die Lügenpresse kommt von den Freikirchern aus und nicht von den ehrlichen Leuten. Der Lüge prophezeien sie euch in meinem Namen. Ich habe sie nicht gesandt, Spruch des Herrn. Ja, so spricht der Herr. Wenn 70 Jahre für Babel vorüber sind, dann werde ich euch heimsuchen.
1: Ich glaube, das reicht.
2: Ne? Aber das war das zweite Teil.
1: Ja.
2: Das ist jetzt nicht wichtig.
1: Ne? Ja, nehmt das ernst, was der Volker hier sagt, liebe Leute. Das sind, ich sagte ja, Volker ist ein alttestamentlicher Prophet in gewisser Weise oder wie einer. Er stöbert da immer und das, was er eben vorgelesen hat, das gilt. Das ist zwar jetzt nicht direkt an uns gesprochen, aber es gilt, was er hier sagt. Die bei euch in den Gemeinden da weissagen und alle ihre Träume erzählen, wie die da von Gottes Haus und, das sind Lügenpropheten. Das sind Lügenpropheten. Und hatte mich Volker gebeten, ich sollte mir Jesaja 40 und folgende vorlesen. Das ist so eine ähnliche Geschichte.
2: Jeremia.
1: Ja, Jeremia 40 und folgende.
2: Das rote Band hast du reingelegt.
1: Da geht es um die Vorgeschichte zu. Oder das ist.
2: Was nachher gekommen ist, nach der
1: Stadt. Achso, das war nachher. Ja, im Grunde geht es ja auch um Jeremia und einen, die waren weggeführt worden, ne?
2: Mhm.
1: Die Israeliten waren weggeführt worden von Nebukadnezar aus Jerusalem nach Babel,
2: da
1: nach
2: waren
1: Babylon.
2: Sie, ja, und dann war noch ein kleiner Rest übrig geblieben.
1: Der war übergeblieben und der König Nebukadnezar hatte einen König über den Rest gesetzt, der hieß Gedalia, ne? Und Jeremia konnte sich aussuchen, ob er entweder mit nach ins Exil geht mit den Weggeführten oder ob er in Jerusalem und im Umland da bleibt, ne?
2: Er durfte sich aussuchen. Er durfte sich auch das Beste suchen und dann wurde er.
1: Er hat sich entschieden zu bleiben, nicht mit ins Exil zu gehen. Und dann musste er aber dann erleben.
2: Daniel war ja ins Exil gegangen und dann, als er dann geboren ist, hat er auch das Beste gesucht. Das war ja später dann passiert. Und jetzt ist es da so mit Jeremia.
1: Und dann
2: ist halt da geblieben.
1: Jeremia bleibt bei dem Rest und die bewohnen also noch die Landschaft um Jerusalem herum. Und er muss dann aber erleben, wie der vom Nebukadnezar eingesetzte König, der rechtmäßige König, wie der ermordet wird. Mit dem ganzen Hof eigentlich, mit dem ganzen Hofstaat und seinen Soldaten, durch einen Jishmael. Ja? Das wird dann gerecht von dem Johanan. Und der Johanan ersetzt diesen König Gedalia und führt dann das Rest Israels an. Aber die haben Angst. Die haben jetzt Angst auch vor dem König Nebukadnezar, weil ja da der in ihrer Mitte der Gedalia, der König, der eingesetzte König, umgebracht wurde. Und die wollen nach Ägypten flüchten, ne? Und Jeremia, sie fragen dann Jeremia, er soll doch bitte zum Herrn beten, weil sie Angst haben und er soll bitte den Herrn befragen, was sie tun sollen. Im Herzen haben sie aber eigentlich schon beschlossen, sie möchten nach Ägypten. Jetzt kommt Jeremia wieder und sagt, nee, geht nicht nach Ägypten. Er warnt davor, nach Ägypten zu gehen, sondern er sagt, seid dem König Nebukadnezar untertan, tut, was er euch sagt, bleibt im Land und es wird euch gut gehen. Geht nicht nach Ägypten. Ägypten ist die Welt. immer ein Bild für die Welt haben, hat man früher so gesagt. Ne? Also Israel ist das reine Heilige, wir sind das Israel nach dem Geiste, Volker. Und Ägypten war immer so, die wollen ja immer nach Ägypten zurück. Ägypten ist so, wenn der wiedergeborene Mensch wieder Lust kriegt auf die Welt, das ist das so, ne? Zurück in die Sünde, dann ist das immer so ein Bild wie Israel will zurück nach Ägypten. Und hier wollen die Israel, ja, und
2: aber manchmal ist es angebracht, das Stadtbestes zu suchen.
1: Jetzt komm doch mal von diesem Satz, komm doch mal von dem Satz weg. Wieso reitest du jetzt auf dem Satz so rum? Die sind wir doch gar nicht. Ich habe doch jetzt eben gerade über schon die anderen Sachen, jetzt über Ägypten geredet.
2: Ja, ist ja das Gleiche, bloß in einer anderen Form.
1: Am Ende ist es also, Jeremia fordert die eben auf, bleibt da, wo ihr seid. Bleibt an eurem Ort und gehorcht. Seid gehorsam. Seid gehorsam. Und fürchtet euch nicht vor Nebukadnezar, fürchtet euch nicht vor Merkel, liebe Leute. Fürchtet euch nicht vor den Anweisungen, die unsere Regierung uns gibt, die sind für uns zum Besten. Ja, lauft nicht das, was da, ja, das nicht nach Ägypten zurück. Nicht dahin zurück, wo man das gestern in die Vergangenheit, ja, zu den falschen Propheten. Ich fand das sehr gut, was du eben aus hier Jeremia 29 vorgelesen hast. Aber das, ich wollte das andere noch mal eben erwähnt haben, hier 40.
2: Ja, kannst du ja erstmal lesen.
1: Ja, wir haben das ja jetzt schon. Da sind wir jetzt eben durchgegangen durch Jeremia 40.
2: Dann kannst du noch mal ein Stückchen lesen, dann
1: kann ich besser. Nein, ich glaube, das haben wir jetzt. Ich habe das schon zusammengefasst. Das war Jeremia 40, 41 und 42. Das habe ich eben zusammengefasst. Das unterstreicht noch mal, was du vorher gesagt hast. Aber das ist eigentlich viel wichtiger. Also Jeremia 29. Eure Propheten, liebe Leute, in den Gemeinden sind Lügenpropheten. Und all diese Träume, wenn ich das höre, Volker, was da so in den Gemeinden, ich kenn's auch noch von früher. Und was heute so in Hauskreisen, es wird ja, was da alles geträumt und prophezeit wird, ich kann's nicht ertragen. Also, es erregt mir Übelkeit, ja. Alles, was ich so höre. Und mit welchem Eifer gebetet und gefastet wird und auf solche Leute, wie die da vom Gotteshaus eingestiegen wird. Und diese Bibelkreise, ne? Heinrich Tövs, Immanuel Kolleg Minden, da werden die Teilnehmer dieses Seminars, werden dazu verpflichtet, täglich mit einem Gebetspartner zusammen zu beten, das geht ja noch, aber diese müssen Protokolle schreiben über ihre Gebete. Das ist ja, über was soll das? Ist Überwachungsstaat? Werden diese Protokolle hinterher eingesammelt? Will die Leiterschaft wissen, für was da gebetet wird? Das ist das, ne? Zu welchem Zweck? Also das habe ich noch nie gehört. Also das ist ja ein Eingriff auch in die Privatsphäre. Da kann man, dann kriege ich dann hinterher eine Benotung, entweder über die Anliegen, dass die nicht richtig sind, oder über die Art und Weise, wie ich gebetet habe. Ob ich erfolgreich bete, was ist das? Ist das so eine Erfolgskontrolle? Wofür ist das gut? Dass man Gebetsprotokolle schreibt. Das ist ja, ne?
2: Also entsprechend gegenüber der Denomination, wo sie gerade sind, das Richtige betet. Dass es keine Irrlehrer gibt, so da meinen die, aber.
1: Vielleicht bete ich dann für einen, vielleicht bete ich für was sehr Spezielles, Privates, und dann weiß das der Leiter, darf der alles wissen, was ich bete? Ich verplapper mich da irgendwie mit meiner Gebetspartnerin, ich rede da irgendwas darüber, dass ich, ist jetzt nicht mein Fall, aber dass ich sage dann, oh Herr, und erlöse mich von meiner Homosexualität, zack, bumm, kommt das ins Protokoll rein und dann weiß das die Leiterschaft. Dann habe ich mich da, oh, die andere schreibt dann ein Protokoll über unser gemeinsames Gebet und das wird dann überreicht. Also was ist das denn? Das ist ja wirklich Schöne neue Welt, George Orwell, oder das ist ja, der Big wenn Brother is watching
2: hat,
1: you.
2: Ja, ja, wenn jemand Probleme hat oder Eheprobleme hat.
1: Ja,
2: ich habe meine Frau geschlagen oder ähnliches.
1: Ja, ja, Herr, vergib mir, dass ich meine Frau geschlagen. Man vertraut sich einem Bruder an, aber dann schreibt der Bruder dann ein Protokoll drüber und gibt das dann bei dem Bibelschulleiter ab. Also das ist ja wirklich, das ist...
2: Wenn die Frau lesbisch ist, der Mann ist homosexuell und sonst was. Das muss man erstmal müssen die Leute das mit sich selber klar machen.
1: Also das sind auch...
2: kann Gott einen durchschauen.
1: Ich habe das gestern gehört gehabt, ne? Das ist in Minden, ein Immanuel-Kolleg, einmal die Woche setzt man sich dahin und dafür, also du kriegst an 4 Nachmittagen im Monat kriegst du Unterricht und dafür sollst du 400 Euro bezahlen. Der hat da 30 Leute in der Klasse sitzen, das macht eine Bruttoeinnahme von 12.000 Euro pro Monat. Dafür hätte ich auch meinen Job bei Vago in Minden an den Nagel gehängt, Volker. Da bleibt ordentlich was über. Ja. Steht ja in keinem Verhältnis. Du warst mal auf einer Bibelschule in Schweden. Erzähl doch mal, was hast du da? Das war Da hast du was bezahlt? Weißt du es noch?
2: Ich weiß nicht, aber es war nicht ganz so teuer.
1: 500 Mark oder 800 Mark waren das damals, ne?
2: Und das war 1000 D-Mark im Monat.
1: Ja, aber dafür hast du Unterricht gehabt von Montag bis Freitag täglich.
2: Und Unterkunft in der Familie.
1: Ja, die war aber nicht mit im Geld drin.
2: Die war auch mit in meinem Geld drin. Ne?
1: Wie jetzt? Also, erstmal hast du Bibel und du hast Unterricht bekommen. Du bist jeden Tag in das Gemeindezentrum gegangen, Livitzort, und dann hast du Unterricht gehabt von 9 bis 14 Uhr. Du hast jeden Tag, das ist doch erstmal strukturierter, bitte. Du hast jeden Tag Unterricht bekommen, ne? Von 9 bis 14 Uhr. Und was war dann noch? Die Wohnung war mit drinne?
2: Mit Unterricht und Wohnung und Lehrgebühr 1000 D-Mark pro Monat.
1: Die Miete war mit drinne.
2: Ja.
1: Die war mit drinne, die Miete.
2: Die war in meinem Geld, was ich ausgegeben habe, mit drinne. Hat aber das eine Geld hat die Familie gekriegt, wo ich gewohnt habe. Das andere Geld habe ich nach der Livitzut überwiesen.
1: Also, okay, das waren also so zwei Posten. Einmal hast du eine Schulgebühr bezahlt, eine Studiengebühr bezahlt und die Miete war ja, du hast ja schräg gegenüber, ich habe dich ja Besuch gehabt, du hast schräg gegenüber von der Gemeinde in einem Stadtteil da gewohnt. Ne? Das waren so recht hübsche Hochhäuser, in einem, alles grün, sauber, ordentlich. Ja, ihr kriegt Musik.
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1: Ja, wir wurden unterbrochen. Die Stadtwerke, Stein an der Tür, wollen Strom-, Gas-, Wasserzähler ablesen. Die habe ich jetzt erstmal vertröstet, kommen eine Stunde nochmal wieder. Wir waren eben stehen geblieben bei deinem Bibelschulaufenthalt in Livedsort in Schweden, ne? Der Uppsala, das war, du warst bei Uppsala und die heißt Wort des Lebens, ne? Die Gemeinde. Das war da, ja? Livedsort, das ist ein lebendiges Wort, das war, ist schwedisch. Livedsort, Gemeindeleiter war damals Ulf Eckmann, der ist inzwischen konvertiert zum Katholizismus, zur katholischen Kirche und will mit alledem, was er früher gemacht hat, nichts mehr zu tun haben. Ne?
2: Und diese Bibelschulat mit unter zwei Posten, mit Schulgebühr und Unterkunft 1000 DM.
1: Und das finde ich angemessene Gegenleistung, dass du dafür dann eben auch fünfmal die Woche Unterricht gehabt hast, während jetzt da die Bekannte, die geht da einmal die Woche hin und zahlt dafür, soll dafür 400 Euro zahlen. Die haben sie dann, sie durfte dann, wenn sie das nicht, weil sie das nicht bezahlen kann, weil sie auf Hartz IV ist, darf sie sich aussuchen, was sie gibt, wenigstens 50 Euro. Wir haben eine Fliege im Raum, die ist so schnell, dass wir sie nicht kriegen. Und jetzt hat sie Volker gerade fast eingesperrt, aber in der Tasse. Aber das ist auch nicht gelungen. Was ich so sehe, was in den freikirchlichen Kreisen so abgeht, es erregt wirklich meine Übelkeit bei mir. Und lasse Volker. Ich will nochmal Jeremia 29,7, das gefällt mir sehr gut, was hier so steht. Ja. Und baut euch Häuser, liebe Leute, und pflanzt Gärten darin und esst ihre Früchte. Nehmt euch Frauen und zeugt Söhne und Töchter. Nehmt für eure Söhne Frauen und gebt eure Töchter Männern, damit sie Söhne und Töchter gebären. Ihr sollt euch dort vermehren und nicht vermindern, wo ihr jetzt seid. Das ist hier nicht die Endzeit. Hier kommt nicht, das ist nicht das auf, das Leben wird immer weitergehen und es ist menschlich, es gehört zu unserem Menschsein dazu, auch Nachwuchs zu haben, auch für uns beide hier noch. Und es ist nicht die Zeit, dass wir irgendwie hier mit Merkel und Co. oder irgendwie Europäischer Union oder dieses ganze Ding mit Corona oder so, dass jetzt irgendwie das Ende da ist. Das ist kein Ende da. Und wir müssen einfach weitermachen. Wir müssen weitermachen, es wird Impfungen geben und auch wenn es, der größte Teil der Bevölkerung will sich impfen lassen. Ja, wenn da jetzt ein paar schreien, auch in den Gemeinden, wenn die da meinen, sie bräuchten, der Bernd Koch, der hat ein Enkelkind, das ist autistisch. Und er meint, das wäre durch die Impfung, die das Kind als Baby bekommen hat in den USA. Das ist möglich. Ja. Ich kenne aber inzwischen drei freikirchliche Pastoren, die alle autistische Kinder haben. Und wenn ich Bernd mir angucke, der will nicht hören, ne? Der hört nicht auf die Wahrheit. Und über autistische Kinder sagt man, die wollen nicht hören. Du redest mit denen, die sind verbockt, die sind bockig, verstockt. Und genauso wirkt Bernd. Ich glaube eher, dass das der Geist ist, dass dieser freikirchliche Geist ist, der da in dem Enkelkind den Autismus verursacht, vielleicht dann mit der Impfung zusammen ausgelöst, dass das dann ein bisschen zu viel war für die Kleine. Aber das sollte irgendwie hinzukriegen sein, denn ich war auch ein hoffnungsloser Fall und durch Gebete, durch den Bernd, bin ich wieder gesund geworden. Volker.
2: Damals, in 1990, wo Bernd noch...
1: 92 war das, ja.
2: Oder 92, ja. Wo Bernd noch im Geist war.
1: Da war er noch im Geist, in der Salbung. Sucht das Wohl der Stadt, in die ich euch weggeführt habe. Suche der Stadt Bestes. Betet für sie zum Herrn, denn in ihrem Wohl liegt euer Wohl. Wir müssen für das Wohl dieser Gesellschaft beten, in der wir sind, und wir müssen zum Wohl der Gesellschaft beitragen. Eben auch darin, dass wir uns an die Auflagen, die jetzt gemacht sind, Kontakte vermindern, Abstand halten, Masken aufsetzen. Daran müssen wir mitwirken, weil das Wohl der Gesellschaft ist unser Wohl. Wir können da nicht auf solche Scheiß-Demos da in Leipzig und Berlin gehen und einfach machen, was wir wollen. Das sind alles echt Vollpfosten, die da rumlaufen. Da sollten wir nichts mit zu tun haben. Wir sollten der Obrigkeit untertan sein. Ja? Denn so spricht der Herr der Herrscharen, der Gott Israels, Eure Propheten, die unter euch sind, und eure Wahrsager sollen euch nicht täuschen. Hört nicht auf die Träume, die sie träumen, die ihr sie träumen lasst, oder die sie träumen. Denn Lüge prophezeien sie euch in meinem Namen. Ich habe sie nicht gesandt, Spruch des Herrn. Ja, lasst euch das, nehmt euch das zu Herzen, das ist die Wahrheit. Was in den Gemeinden abläuft, ist antichristlich. Die Propheten und dieses ganze Geträume. Ich kann es nicht mehr ertragen, was ich aus Hauskreisen und überall da höre. Ne? Noch vor, als wir junge Christen waren, da war so eine klare Unterscheidung zwischen dem Charismatischen und dem Evangelikalen. Und die Evangelikalen, Volker, die haben uns gehasst, uns Charismatiker. Heute ist alles so ein Mischmasch und überall wird prophezeit und geträumt und jeder kommt an. Ich habe einen Eindruck. Was haben wir gestern? Freie Christengemeinde Zschopau? Zschopau im Osten, Ostdeutschland.
2: Sachsen. Erzgebirge.
1: Und ich habe den Eindruck, da ist ein endloses Geschwafel von irgendwelchen Eindrücken und mir war so, als ob und in, irgendwie, aber alles wird irgendwie als Aussage Gottes und Eindrücke von Gott geschildert. Es ist ein Wust, Volker, mir wird nur noch übel. Das ist Lügen. Lügengebilde werden geträumt und weitergegeben. Da ist ein Geist unterwegs und es wird sich alles ist vom Heiligen Geist. Und im Hauskreis, alle haben was geträumt und das ist alles so ein dummes Zeug. Ich war auch mal da, wir hatten dann einen überkonfessionellen Gebetskreis am Montag, das war schon 2000 oder 1999. Und da kam die eine, wir sollten den Herrn um Eindrücke bitten. Wir haben erst Lobpreis gemacht, dann haben wir ein bisschen da in Zungen geredet und dann meinte der Leiter, der das da gemacht hat, der Kai Schubert damals, vielleicht hat ja jemand prophetische Eindrücke, dann teilt die doch mit. Und dann sagte die eine, ich sehe bunte Kugeln in einem Raum herumkullern. Hat da jemand eine Auslegung für? Also ich wollte, mir so, es war so blöde, ich habe dann gesagt, ich sehe gerade eine große Portion Gyros mit Pommes und Kraut, ich gehe essen. Ja, ich hab auch eine Auslegung dafür, ich habe Hunger, ich gehe essen. Ich konnte das nicht mehr ertragen, dieses dumme Zeug da. Da sieht eine bunte Kugeln im Raum herumkullern und dann fragt sie, ob jemand dafür eine Auslegung hat. Das ist so doof, ich ertrage das nicht, ich ertrage Dummheit nicht.
2: Eis. Mit buntes
1: Eis. Ich denke irgendwie Billardkugeln oder irgendwie sowas kullerten durch den Raum herum. Was soll man da für eine Auslegung für haben? Ne, also ich hatte keine. Und dieser ganze, ich sah jemanden, der im Dunkeln saß. Ne? Und dann sagte ich das. Ich sagte zu der entsprechenden Person, ich sehe dich in einem finsteren, dunklen Loch sitzen. Und darf ich für dich beten? Und dann hat dieser Leiter sofort eingegriffen und sagte, das ist nicht vom Herrn, hör auf. Dabei hatte diese Frau, die kam hinterher auf mich zu und sagte, du lagst richtig, Stefan, ich habe tiefe Depressionen, ich fühle mich wie im dunklen, schwarzen Loch. Und es ist gut, wenn du da reingreifen willst und mir die Hände auflegen willst und für mich beten willst, dann mach das ruhig. Hinterher habe ich dann noch für sie gebetet, aber das durfte ich nicht unter der Aufsicht dieses Leiters, der hat mir das verboten. Ja. Und damals war schon so, dass das, was Gott durch mich wirken wollte, wurde von anderen verhindert. Die sind sofort über mich hergefallen. Und so ist es immer noch. Diese Hermann Heinrich Töfster aus Minden, Immanuel Kolleg und diese ganzen Hauskreise, die sind meine Feinde und deine auch, weil so in Rinteln war es ja genauso. In Rinteln, ich habe den Mund nicht mehr aufgemacht und trotzdem haben sie mich vor die Tür gesetzt. Ne? Weil meine Aufsässigkeit stand mir auf der Stirn geschrieben. Ne? Dass ich nicht so tickte wie die anderen, dass ich anders dachte, anders fühlte und andere Ahnungen hatte, das war dem Satan klar. Und deswegen hat er mich entfernt. Und deswegen hast du dich auch nicht mehr wohlgefühlt. Ne? Du bist dann 2002 gegangen. Ich schon 97, 5 Jahre vorher. Ne? Du hast dann irgendwann gesagt gehabt, ich halte es hier nicht mehr aus, Stefan, bitte, was mache ich, was soll ich tun?
2: Das ist auch schon 18 Jahre her.
1: Das ist 18 Jahre her. Und deswegen haben wir ja den großen Blues, ne? Wir haben den großen Blues und warten darauf, dass dieses Unrechtsregime in den Gemeinden endlich fällt, dass dieser Lügengeist fällt. Und deswegen ist es mir so wichtig, dass ich zu betonen, Trump ist der Goliath dieser Bewegung. Trump ist der Goliath. Er ist der Goliath. Und dahinter steht, der verspottet uns. Der belügt die ganze Welt und wir sollen auch noch, ne? Und die Menschen fürchten sich vor Trump. Die Politiker fürchten sich vor Trump. Und hinter ihm haben sich die Gemeinden versammelt. Die Freikirchler, die Frommen, die Evangelikalen, die Charismatiker haben sich hinter Trump versammelt. Die stehen auf der falschen Seite, Volker. Und die merken es nicht. Und das ist unser Blues, dass wir so einsam so alleine herumlaufen und eigentlich alle unsere christlichen Brüder und Schwestern sind uns Feinde geworden. Wir können keine Gemeinde gehen. Die Besucherin dieses Emanuel-Kollegs fragte mich, willst du nicht mal mitkommen, Stefan? Hä? Komm doch mal mit. Vielen Dank. Danke, nein. Das sind meine Feinde da. Wenn ich da reingehe, ich krieg dann gleich eine Prophetie. Prophetie. Du bist verkehrt und du weißt es auch. Kehr um. Du hast nicht mehr allzu lange Zeit. Ich krieg dann so eine Prophetie. Habe ich schon bekommen. Wie sieht's aus, Volker? Volker jagt die Fliege. Wir machen nochmal einmal für euch die Bluesmusik. Jetzt nicht so laut knallen.

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0: Ich finde es gut, Volker, dass wir die Leute jetzt hier auch so ermahnt haben. Ja, wir haben sie ermahnt, der Obrigkeit gehorsam zu sein und nicht den Lügenpropheten, die überall in den Gemeinden und im Internet, bei Facebook und auf über so vielen YouTube-Kanälen unterwegs sind. Ja, da die Weissagen, wie du das vorgelesen hast aus Jeremia 29, Vers 7, die Weissagen Lügengebilde und die Träume, die da alle so, was da so geträumt wird, ne? Ja, mir kommt's einfach nur übel hoch. Ich kann das nicht mehr ertragen. Du hast eben gesagt, der Johanan, das war der Anheerführer, der unterwegs war zur Zeit Jeremias. Da ist das Mikrofon, da musst du reinreden.
1: Der Heerführer unter Gedalia,
0: Ja,
1: der
0: und der
1: Johanan.
0: wollte eigentlich, es gab einen König der Ammoniter, der hieß Baalis, und der hatte diesen Jishmael geschickt, um den Gedalia, diesen König, der über den Rest gesetzt war, umzubringen. Und Johanan erzählt das dem Gedalia, aber Gedalia sagt, das stimmt nicht, du irrst dich. Dieser Jishmael ist gar nicht böse. Ne? Und deswegen hat dann der Johanan den Jishmael nicht getötet, aber er ermordet kurz danach diesen rechtmäßigen König Gedalia. Und das ist ein gutes Bild, Volker, für
1: Der
0: den.
1: eingesetzt war von Nebukadnezar,
0: Ja,
1: der
0: genau.
1: Gedalia,
0: Ja,
1: aus
0: genau.
1: Gnade, weil er noch ein bisschen übrig lassen wollte.
0: Wir reden hier von der Zeit da der Verbannung. Nebukadnezar hatte also schon einen Teil der Bevölkerung von Jerusalem nach Babylon geführt. Ein anderer Teil durfte da bleiben und hatte eben einen König bekommen. Der hieß Gedalia. Johanan, der Heerführer, will eigentlich den Attentäter töten. Und er darf es aber nicht, weil der König Gedalia sagt, du irrst dich. Du irrst dich. Und ich denke, Volker, ist für mich jetzt mein Bild. Jetzt werde ich prophetisch. Das ist ein Bild für Trump. Trump ist einer wie dieser Jishmael, der will den rechtmäßigen König töten. Das ist der Biden. Weil wir haben uns eben in den Demokratien auf Verfahrensweisen geeinigt. Und das ist eben Demokratie. Wir befragen das Volk. Wer soll regieren? Und man kann da nicht alles, schon 2 Jahre vorher hat ja Trump schon angefangen, dass die Briefwahlen, die werden gefälscht sein. Ne? Die Briefwahl, die Briefwahl, die Briefwahl. Da hat Trump schon vor 2 Jahren von geredet. Und er wollte das Ergebnis der Auszählung gar nicht mehr abwarten. Er findet keine Rechtsanwälte in den USA, die seine Sache vertreten, außer der korrupte Rudy Giuliani. Ja, vielleicht Mafia. Ich glaube, er wird, ich weiß ja jetzt nicht, was passiert. Am 8.12. muss es eigentlich jetzt, diese Wahlmänner müssen zusammentreten, das Wahlmännerkollegium in den USA, und dann müssen die dann den neuen Präsidenten wählen. Und die Stimmen sind eben so, 306 die Biden hat, und 237 für Trump. Trump kann das nicht gewinnen. Also die Wahlmänner werden Biden wählen. Ob Trump das akzeptiert, weiß ich nicht. Ob er da noch einen Putsch ist, manche reden, dass er einen Putsch versuchen wird. Er hat nämlich schon den Verteidigungsminister, der das Militär befehligt, ausgewechselt und versucht, die Heimatschutzministerien auch umzubesetzen mit seinen treuen Leuten. Vielleicht versucht er das noch, dass er im Amt bleibt durch einen Militärputsch. Oder aber er wird sang- und klanglos verschwinden und in 4 Jahren wieder auftauchen. Und dann wird er der König aus der Offenbarung sein, der einer von den 7 Köpfen ist, der Drache da hat, wo die Hure drauf sitzt. Und er ist der Achte. Und er war weg und kommt wieder. Und alle werden sich wundern. Das würde super passen, weil der ist ein Feind der Demokratie und er will das System zerstören. Und das ist hier, ne, das gesetzliche, das rechtliche System. Und das ist sowas, was dieser Jishmael hier, der macht das, der bringt den Rechtmäßigen von dem anderen, vom König der Könige, so hat er mal Nebukadnezar genannt. Und er hat eben diesen Gedalia eingesetzt. Und der Jishmael, der tötet den. Johanan wusste das und wollte das verhindern, aber er durfte es nicht. Und so sind viele naiv in dieser Welt. Und sie können sich gar nicht vorstellen, was für eine Bösartigkeit und Durchtriebenheit in manchen Menschen drinne steckt, weil sie nicht wissen, dass es den Teufel gibt. Gott hat den Trump gezeigt, als einen, durch den der Geist der Hure Babylon wirkt. Ich habe den Traum, ja, du kennst ja den Traum, habe ich auch schon erzählt. Ich sah eine nackte Frau aus der Kirche kommen, aus dem Tempel kommen. Und die war beschriftet, tätowiert mit Namen. Und sie hat sich ganz unverschämt benommen und verführt. Sie
1: Die
0: kam,
1: Ruchlosigkeit.
0: das war die Ruchlosigkeit. Sie kam aus der Kirche. Sie kam aus der Kirche. Und wenn man weiß, ja, und wir kennen die freikirchliche Szene, wir kennen Rindeln und wir wissen, wie es auch in den USA da auch in den Gemeinden aussieht. Ich habe viele Berichte jetzt gesehen, Volker. Und dann kam eine Kutsche gefahren und da saß Trump drin mit ein paar anderen und die waren alle irgendwie eines Geistes und durch sie wirkte scheinbar der Geist dieser Hure, ne? Dieser ruchlosen, schamlosen Frau. Und wir müssen aber, ja, und wir leben schon in einer Zeit, wo der Antichrist auftreten kann, aber er wird nicht durch Frau Merkel auftreten, sondern nur umgekehrt. Der kommt aus der freikirchlichen Szene, das hat mir Gott vor langer Zeit schon gesagt oder vor einiger Zeit. Er kommt aus der charismatischen Szene, der Antichrist. Und Trump gehört da schon mal zu dem Umfeld auf jeden Fall. Und wir müssen trotzdem, ich rufe euch dazu auf, liebe Leute, macht das, was wir hier vorgelesen haben. Ja, baut Häuser, zeugt Kinder, macht weiter, denn diese Welt geht weiter. Hier kommt noch tausendjähriges Friedensreich von Frau Merkel und den Gesetzen, die jetzt da, dieses neue Infektionsschutzgesetz, geht keine Gefahren aus. Bleibt zu Hause, demonstriert nicht, seid gehorsam, fügt euch den Anordnungen der Obrigkeit.
1: Und wenn das Ende kommt, ist ein anderes Ding.
0: Ja, weißt du, wie sieht das Ende denn aus?
1: Keine Ahnung. Auf jeden Fall sucht der Stadt Bestes. Und solange ihr da seid, genießt das Gute. Und wenn das Ende kommen sollte, dann werdet ihr es gewahr werden.
0: Das Ende ist wenigstens noch 1000 Jahre hin. Es kommt ja noch ein tausendjähriges Friedensreich.
1: Das Ende der Bosheit.
0: Ja, das ist ja was Schönes. Aber zwischendurch kommt ja noch dieser Antichrist. Der wird dann irgendwie 3,5 Jahre steht, da wird der regieren. Aber die Menschen haben schlimmere Zeiten durchlebt. Der Zweite Weltkrieg war, na, der war 6 Jahre. Der war furchtbar. Ne, ja, das wollte ich noch sagen. Also, jetzt wird immer davon geredet, das war ja alles noch so schlimm, es hat es noch nie gegeben. Was jetzt war, nie war es so schlimm wie heute. Da haben die Menschen wirklich vergessen, Volker, dass der Zweite Weltkrieg da war und der Erste Weltkrieg. Ne? Es war noch nie so schlimm wie heute. Wenn das diese Corona-Leugner und diese Querdenker und diese ganzen diese Nazis da auf den Demos so einen Scheiß erzählen, das ist alles vollkommen verlogener Mist. Und wer dem glaubt, der ist verblendet. Ne? In den USA gibt es einen Schauspieler, der heißt John Voight. Das ist der Vater von Angelina Jolie, ne? Der Schauspielerin, die mit Brad Pitt verheiratet war. Und dieser John Voight sagt, dass jetzt was momentan in den USA passiert, dieser Wahlbetrug, wie er es nennt, der jetzt, man will ja Donald Trump die Wahl stehlen. Der redet auch so in solchen Kategorien. Das ist die schlimmste Zeit seit dem Bürgerkrieg in den USA. Das ist der heftigste Kampf und sie müssen jetzt kämpfen in den USA, als ob es um ihr Leben ginge. Denn wenn die Demokraten an die Regierung kommen, dann ist das Ende der USA. Denn die Demokraten sind der Teufel. So redet John Voight. Er ist ein Frommer, ne? Kommt aus Texas. Die haben auch vergessen, dass es in den USA die große Depression gab, 1929, dass da die Wirtschaft zusammenbrach, den Zweiten Weltkrieg, wo auch 500.000 US-Soldaten gestorben sind. Der Vietnamkrieg, da sind 50.000 US-Soldaten gestorben. Also es hat in den USA doch einige schlimme Zeiten gegeben, aber John Voight sagt, jetzt ist das dass man versucht, Donald Trump die Wahl zu stehen, ist das Allerschlimmste, das Schlimmste seit dem Bürgerkrieg, seit 1860. Also das sind solche Übertreibungen und das sind so Lügenerzähler unterwegs. Es ist wirklich, man möchte brechen. Ich möchte ins Mikrofon brechen. So übel wird mir, wenn ich den ganzen Scheiß sehe und was Christen, diese Frommen überall in der Welt erzählen. Es wird gelogen. Ne? Das wird so viel gelogen, dass mir wirklich übel wird, Volker. Damit habe ich eigentlich alles gesagt für heute. Was hast du noch mitzuteilen? Hast du noch was mitzuteilen? Was liegt denn noch auf der Zunge?
1: Ja.
0: Auch Brechreiz. Brechreiz über Heinrich Tövs, Immanuel Kolleg in Minden. Ja? Gebetsprotokolle. 100 Euro pro Nachmittag Unterricht. Ne? 12.000 Euro Einnahme.
1: Für einen Nachmittag die Woche.
0: Ja, einen Nachmittag die Woche. 100.
1: Das wird immer schlimmer.
0: 100 Euro.
1: Würgereiz durchsetzen.
0: Nee, ich glaube nicht, die wollen keinen Würgereiz. Das ist in mir erzeugt Würgereiz. Also.
1: Ja, ja. Und dann versuchen andere, die das als noch schön schönen Pudding zu verkaufen.
0: Was geht ab unter den Christen? Das ist nicht mehr zu ertragen. Ne? Deine so viel Bekannte von dir, alle sind sie auf der Seite von den Corona-Leugnern, den fahren zu den Demos hin, sind, wenn sie nicht, sich nicht selber nicht hintrauen, sind sie live.
1: Unsere ehemaligen Bekannten.
0: Sind live dabei dann bei den Demos, weil da laufen ja welche damit, laufen ja da mit einer Handykamera rum und filmen das Ganze und kommentieren das, ne? Da ist eine.
1: Und verkaufen es dann als Wahrheit in Facebook.
0: Ja, oh, ne? Und da sind, das machen die Christen sind dabei. Ich kenne nicht einen einzigen vernünftigen Christen mehr, außer dir.
1: Und
0: Markus.
1: Und dir.
0: Oh ja, danke. Du, dass du mich auch erwähnst. Alle anderen sind Klapsköppe. Die sind alle verblödet. Die haben alle den Verstand verloren.
1: Teilweise katholischen und manche evangelischen sind auch noch normal. Alle, die nicht so verseucht sind von dieser freikirchlichen Irrlehre.
0: Ja, genau. Ne, da haben wir drauf angesprochen. Das hat viele Gründe. Unter anderem auch die Lehre von diesem Mr. Darby und seiner und dann dem Herrn Schofield, der diese wunderbare in christlichen Kreisen, ich kenne das noch, also die Schofield-Bibel haben damals in Rinteln einige gehabt. Hatte die Karl-Gerd Striepecker auch?
1: Nee.
0: Hat er nicht auch Schofield-Bibel? Weil die ist ja eigentlich nur in Englisch, die gibt es ja nur in Englisch, ne?
1: Ist in Deutsch.
0: Aber einige,
1: Sandra hatte die, Sandra Stahlhut.
0: Ach, die hatte eine Schofield-Bibel ins Deutsche übersetzt?
1: In Deutsche.
0: Ja. War das die auch mit, wo die Aussprüche des Herrn immer in Rot unterlegt waren? Ist das die oder sowas? Die gibt es in Deutsch, ja?
1: Naja, den Rotsprüche, das ist die englische.
0: Das war diese King James, ja? Ja, ich kann mich noch erinnern, also Schofield, ne? Und jetzt, das ist ein weiterer Baustein, das haben wir jetzt raus, hat uns Jesus offenbart, der Heilige Geist offenbart, wo die ganzen Irrtümer herkommen, ne? Hast du sie eingefangen? Mhm. Ja? Oh, Volker hat die Fliege eingefangen, die nervt. Das ist die schnellste Fliege, die ich je gesehen habe. Das ist wie bei Roadrunner hier und Beep Beep, ne? Ja, da gibt es noch so eine Maus dabei.
1: Die fliegt uns wieder rein, wenn wir sie da draußen öffnen. Die muss man ganz woanders öffnen, damit
0: man jetzt
1: wieder die Eingang findet.
0: Die schnellste Fliege des Universums. Jetzt haben wir so, Volker hat sie.
1: Die Haustür dann zumachen, damit sie nicht wieder zurückfliegt.
0: In der Kaffeetasse gefangen. So, liebe Hörer, wir kommen zum Ende.
1: Das Vater Unser noch.
0: Lass uns mal. Wir beten das Vater Unser, aber damit lassen wir es auch gut sein. Wir wollen, weil das
1: Vater Unser abwechselnd beten.
0: Ja, dann probieren wir mal. Dann machen wir das mal.
1: Könnten wir auch, wenn wir wollen, können wir das Glaubensbekenntnis.
0: Nein, das lassen wir heute weg. Ich möchte nur, dass ich möchte nicht gebeten, so viel.
1: Das Glaubensbekenntnis haben wir noch nie gebetet.
0: Das stimmt ja überhaupt nicht. Das haben wir schon ganz oft gebetet. Ich möchte nicht so viele Worte machen. Jesus sagt, das Vater Unser hat er ja seinen Jüngern deswegen beigebracht oder er sagt ihnen das auf, weil er sagt, die Heiden glauben, wenn sie viele Worte machen, dann werden sie erhört. Ne?
1: Bitte jetzt und plapper nicht.
0: Das möchte ich aber noch sagen. Das ist eine Frechheit, was du hier sagst.
1: Einfach nur Vater Unser beten.
0: Ach, da gab es so einige Leute, das war eine Predigerin aus den USA, Kane, glaube ich, heißt die. Und die hat dann da auch sogar in Zungen geredet und sie hat gegen die Niederlage von Trump gebetet und gegen die Niederlage von Trump. Und dann hat sie also immer geboten und dann hat sie Engelsheere hat sie aus Afrika gerufen. Engelsheere aus Afrika. Hat Afrika denn so viel überflüssige Engel, dass Gott seine Engel aus Afrika, aus diesem armen Kontinent abziehen kann, damit er die in die USA schickt, damit da die Wahl gewonnen wird? Also ich habe noch nie so einen Unsinn gehört. Es gibt aber, glaube ich, ein ziemlich großes Dämonenheer in Afrika. Und ne, sie betet dann da Shakaraka Taka Taka. Und sie macht Worte und sie meint, sie könne irgendwie was proklamieren und man kann, sie könnte irgendwas proklamieren und sie könnte irgendwas befehlen in dieser Welt, in der Autorität und Macht Gottes. Und da fiel mir dann diese Worte ein, ne, die Jesus sagte. Und die freikirchlichen Christen sprechen.
1: Ja, klappt jetzt nicht
0: die freikirchlichen Christen einfach. Sprechen das Vater Unser nicht. Aber wir machen Worte und da, also im Gebet und da wird dann, ne, und das fiel mir dann ein und das und Jesus sagte, brachte uns dieses Gebet bei.
1: Und dann fangen jetzt an.
0: Ja, Jesus brachte uns dieses Gebet bei und er betet nicht wie die Heiden und macht viele Worte, sondern spricht.
1: Fang doch
0: nicht so
1: respektvoll. Vater unser im Himmel, geheiligt werde dein Name, dein Reich komme, dein Wille geschehe. Wie im Himmel, so auf Erden.
0: Ja, jetzt mach weiter.
1: Unser tägliches Brot gib uns heute. Kannst du auch mitbeten?
0: Nee, mach.
1: Vergib uns unsere Schuld, wie auch wir vergeben unseren Schuldigern. und führe uns nicht in Versuchung, sondern erlöse uns von dem Bösen. Denn dein ist
0: das Reich und die Kraft und die Herrlichkeit in Ewigkeit. Amen. Dieses Gebet hat uns Jesus beigebracht und wenn wir beten, dass das Reich Gottes kommt und dass sein Wille geschieht wie im Himmel und auf Erden, dann ist alles gesagt. Und dann sind wir demütig, wenn wir mit diesem Gebet uns an den Vater von Jesus wenden, dass sein Wille geschehe, sein Reich kommt und sein Wille geschehe, dann können wir darauf vertrauen, dass dieses Gebet was bewirkt, weil er hört dieses Gebet. Wir müssen dann eigentlich nicht irgendwie irgendwelchen Engelsmächten gebieten, dass sie also die Niederlage von Trump aufhalten oder sowas. Das ist für mich alles so unerträglich geworden inzwischen. Und dieser Stolz und dieser Hochmut und diese Borniertheit, die ich dann bei den...
1: Ja, eben gesagt, wir sind schon am Ende der Sendung.
0: Ja, wir sind am Ende der Sendung, aber ich habe ja hier auch Rechte als Radiomacher, muss mich nicht anderen unterbrechen oder mir ins Wort fallen, mich maßregeln. Danke, dass du damit bei warst heute. Danke, Volker, dass wir die Radiosendung gemacht haben. Und wir beiden als Streiter Gottes, ja...
1: Den Blues. Viel Blues.
0: Wir haben uns ein bisschen Blues von der Seele geredet, ne? Wir haben uns ein bisschen Blues von der Seele geredet.
1: Vielleicht den Rest
0: unsere
1: Blues kommt im Anschluss dann, nach dieser Sendung kommt der ganze Rest Blues, vielleicht noch ein paar Bluesstücke. Dann wird es vielleicht etwas länger werden. Amen.
0: Macht's gut, seid gehorsam. Tschüss. Wo ist die Maus? Die ist wieder nicht der Cursor.

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Offenbarung 17. Ich will dir das Geheimnis der Frau enthüllen und das Geheimnis des Tieres, das sie trägt, mit den 7 Köpfen und 10 Hörnern. Das Tier, das du gesehen hast, war einmal und ist jetzt nicht. Es wird aber aus dem Abgrund heraufsteigen und dann ins Verderben gehen. Staunen werden die Bewohner der Erde, deren Namen seit der Erschaffung der Welt nicht im Buch des Lebens verzeichnet sind, wenn sie das Tier erblicken, denn es war einmal und ist jetzt nicht, wird aber wieder da sein. Hier braucht es Verstand und Weisheit. Hallo, liebe Hörer des Erweckungssenders. Ja, mit diesen Bibelversen begrüße ich euch zur heutigen Bibelstunde. Was machen meine Pegelausschläge? Ja, das ist alles ganz so okay. Oder kann man noch ein bisschen lauter machen vielleicht, damit ihr mich gut verstehen könnt. Ich habe eben vorgelesen aus, wie gesagt, Offenbarung 17. Das ist ab Vers 7 ungefähr. Ja, ich möchte über diesen Bibelvers sprechen, weil ich glaube, dass er aktuell ist. Ich habe, wie das so öfter geschieht, einen prophetischen Traum gehabt. Den habe ich in einer anderen Sendung schon erzählt. Und zwar war in dem Traum passierte Folgendes. Eine Gruppe von Menschen war zusammen und sie trugen einen so eine Art Puma herein, also eine größere Katze. Einer von uns, ich war da mit dabei bei dieser Gruppe, waren mir unbekannt. Einer von den Personen trug diese große Katze und legte sie auf einen Tisch. Dieses Tier war mit seinen Kräften vollkommen am Ende. Es lief ihm irgendwie der Sabba aus dem Maul, aus der Nase, aus den Augen. Dieses Tier blutete aus allen Körperöffnungen. Es war kein schöner Anblick und das Tier war wirklich vollkommen erschöpft und man wusste, ich habe es gesehen, im Traum das Gefühl gehabt, mit dem Tier ist es zu Ende. Das wird nichts mehr. Diese Gruppe von Menschen, stand dann so um diesen Tisch herum, auf dem dieses Tier, dieser Puma, eine große Katze, dort lag. Und ich hatte den Eindruck, es war ein großes gemeinschaftliche Jagd gewesen. Es war eine lange Aktion, die dazu geführt hat, dass dieses Tier jetzt dort auf dem Tisch so liegt. Ich stand erst links irgendwie am Tisch hinter dem Tier und kriegte plötzlich so den Gedanken im Kopf, erschlag dieses Tier. Erschlag es. Dazu hatte ich plötzlich einen Radschlüssel in der Hand, wie es jeder Autofahrer aus seinem Auto kennt. So ein gebogenes Stück Metall vorne mit so einem Knubbel dran, der auf die Radmuttern passt. Einigermaßen schwer. Und ich wollte das Tier eigentlich nicht erschlagen. Alle hatten irgendwie, alle, die dort anwesend waren, äußerten, es war so ein Rumoren unter allen, die irgendwie sagten, es ist eigentlich ein respektvolles Tier, ein schönes Tier. Ja. Und deswegen war der Gedanke, der mir kam, erschlag das Tier, mir irgendwie auch nicht angenehm. Ich hatte dann aber den Gedanken, wenn ich das schon tue, dann will ich diesem Tier wenigstens nochmal in die Augen schauen. Ich ging dann von links hinter dem Tier nach vorne zu seinem Kopf, ja, schaute ihm ins Gesicht und schaute ihm in die Augen, diesem Tier, diesem Puma, diesem großen Katze, die am Ende war. Und die Augen waren irgendwie bösartig. Und trotzdem hatte auch ich irgendwie den Gedanken, es ist eigentlich ein beeindruckendes Tier, das Respekt verdient. Währenddessen war diese Gruppe, diese Jagdgemeinschaft, die ich nicht näher kannte, irgendwie mit sich selbst beschäftigt, etwas abgelenkt, nicht mehr so bei der Sache. Alle quatschten über irgendwas, unterhielten sich. Es war eine fast ausgelassene Stimmung, wie alle dort um diesen Tisch herumstanden, etwas weiter weg, eigentlich nicht mehr so groß an dem Tier interessiert. Irgendwie schon in Feierlaune. Und irgendwie diesen Augenblick der Ablenkung schien ich irgendwie auch zu nutzen, hob diesen Radmutterschlüssel, holte gut aus und schlug zu. Damit war der Traum beendet. Den Traum hatte ich an einem Sonntag, danach haben sich hier bei mir, das hatte ich auch in einer anderen Sendung erzählt, ein paar Dinge waren dann passiert, die ich nicht im Einzelnen alle wiederholen will. Hatte was zu tun mit einer arabischen Nachbarsfamilie,
die dann merkwürdigerweise genau an diesem Sonntag ihre halbtote Katze bei mir hier im Hof suchte. Daraus haben sich dann Verwicklungen ergeben, weil die hier eigentlich Hausverbot haben, weil sie hier schon viel kaputt gemacht haben, versucht haben einzubrechen. Ich habe die Polizei gerufen gehabt, das Ganze ist irgendwie nach hinten losgegangen. Die Polizei hat sich eigentlich gegen mich gewendet, sodass ich am Ende eine Strafanzeige bekam, weil ich mich habe provozieren lassen. Und diese Familie, die hier wirklich mich auch jetzt auch dann tyrannisiert hat, als eine Scheißfamilie bezeichnet habe. Daraufhin habe ich jetzt eben eine Strafanzeige wegen Beleidigung vorliegen oder bekommen. Da musste ich mich zu äußern. Das habe ich dann ausführlich getan. Mal gucken, was dann da die Staatsanwaltschaft das dann daraus macht. So kann's einem gehen, wenn man sich versucht zu wehren. Ja, es gibt freche Lügner, die dann alles verdrehen und so, dass der, wie es Volker mal sagte, der Gerechte dann eigentlich sich verstecken muss. Ich habe mir da irgendwie nichts vorzuwerfen. Hier wird man, der Frömmste kann nicht in Frieden leben, wenn es dem bösen Nachbarn nicht gefällt. Und irgendwie war das so. Auf der anderen Seite vergebe ich, weil diese Menschen, das sind fanatische Muslime, Salafisten. Sie wissen nicht, was sie tun, und man muss das Ganze dann eben, das ganze Problem eben geistlich sehen, dass man da mit einem anderen Gott zu tun hat, der in Wahrheit der Teufel ist. Und unser Kampf nicht mit Menschen ist, sondern nicht mit Fleisch und Blut, sondern mit den bösen Geistern in der Himmelswelt, die hier wie im Moment überall irgendwie doch gegen mich aufstehen. Ja, als ich diesen Traum hatte, war ich, und dann hinterher diese Begebenheit, von der ich eben erzählt habe, mit den Nachbarn, da war ich doch sehr verwirrt, war sowieso verwirrt, weil das alles irgendwie sehr unangenehm war, dann hier bei mir, eben mit der Nachbarschaft hier, mit Polizei und Pipapo.

Anderer Traum, den ich mal hatte, habe ich gerade einer Bekannten erzählt. Es war direkt nach meiner, also ganz am Beginn meines Glaubenslebens. Das war 1992. Ich kam aus einer starken Depression. Da träumte ich von einem Fluss, der durch die dunkle Nacht fließt in einer Wüstenlandschaft. Und neben diesem Fluss gingen überall Treppenabgänge hinunter in Höhlen hinein. Und in den Wänden, die Wände waren, diese Treppenabgänge waren beleuchtet mit Öllampen und es waren Davidsterne als Reliefs in diese Wände eingeschlagen. Und als ich dann diesen Treppenstufen in die Tiefe folgte, begegnete mir dort unten eine Schafherde. Diese Schafe hatten aber Hundegebisse und ein von diesen Hunden oder Schafen, es waren Schafe mit Hundengebissen, biss mich. Als ich aufwachte, musste mir eigentlich diesen Traum eigentlich keiner deuten. Ja, sondern die dunkle Nacht und die Wüste, das war mein Leben. Und durch dieses, ich hatte aber in der Wüste und in der Dunkelheit meines Lebens, hatte ich den Fluss des Lebens entdeckt. Das ist Jesus. Und am Fluss dieses Lebens waren überall diese Gemeinden, ja, diese Gemeindeeingänge, Gemeinden. Und ich habe eine dieser Gemeinden betreten gehabt. Das war damals die Ictus-Gemeinde in Rinteln, heute Jesus-Gemeinde in Rinteln. Und dort unten war eben eine Schafherde. Das ist ein Bild für die Gemeinde. Und wir hatten gestern noch mit Mike darüber gesprochen. Ich habe am Ende nach 5 Jahren habe ich Probleme mit dieser Gemeinde bekommen, auch mit den Leuten dort, dass die mich weggebissen haben. Vielleicht war schon am Anfang meiner Zeit dort, hat mir Gott das Ende gezeigt, dass ich eines Tages von meinen eigenen, von dieser Schafherde, sagt man Schafsherde oder Schafherde, dass ich eines Tages von dieser Schafherde oder von Mitgliedern dort gebissen und verletzt werde und auch vielleicht weggebissen werde. Ich wurde nämlich hinausgeworfen. Und immer wieder habe ich Träume gehabt, die mir wirklich mehr zu sein scheinen als Fantasiegebilde der Nacht, inhaltsloses Zeug, Verarbeitung meines Unterbewusstseins von alltäglichen Dingen, die man dann vielleicht hier oder so deuten kann. Man kann ja Träume nach allen möglichen Arten und Weisen deuten. Es gibt eine Traumdeutung nach Sigmund Freud und nach C.G. Jung und wahrscheinlich auch schon modernere Systeme. Ich hatte einige Bücher über Traumdeutung, bevor mir Jesus begegnet war. Aber es gibt eben auch die Möglichkeit, da ja in uns und auch in mir der Heilige Geist wohnt, glaube ich eben daran, dass es das gibt, dass man die Gabe hat, so wie der Daniel. Und auch der Herrn David, Moment, jetzt bin ich, ich muss gleich mal einen Schluck Kaffee trinken, damit ich meinen Kopf klarer kriege. Wer war das doch? Ach ja, Josef, ja? Zum Beispiel Josef. Aber auch Daniel ist auch richtig. Der Prophet Daniel deutet ja dem Nebukadnezar seine Träume. Und dann ist da der gute Josef in Ägypten, der dem Pharao, dem König von Ägypten, die Träume deutet. Daran glaube ich, dass also der Heilige Geist mir die Fähigkeit gibt, ohne Traumdeutungsbücher Träume deuten zu können. Einfach dadurch, dass der Heilige Geist eben in mir wohnt und ich dafür ein inneres Verständnis habe von dem, was Gott mir durch einen Traum, wenn er mir denn dann schon so auffällt und so bemerkenswert oder so merkwürdig ist, was mir Gott durch diesen Traum sagen will. Er hat mir den Traum gegeben und er kann mir dann auch, wenn ich ein bisschen mir Mühe gebe, den Traum dann auslegen. Also ich bekam irgendwie die Erinnerung, da steht doch irgendwas in der Offenbarung geschrieben von einem Tier. Und je mehr ich meinen Freunden von diesem Traum erzählte, desto weniger redete ich von einer Katze, sondern mehr und mehr von dem Tier, das da ja irgendwie zur Strecke gebracht wurde, gehetzt wurde. Es war eine lange Hetzjagd und dann wurde dieses Tier da eben hereingetragen, auf den Tisch gelegt und präsentiert und die Jagdgesellschaft quasi, es war aber eine unblutige Jagd. Das Tier war jetzt nicht erschossen irgendwie, sondern es war wirklich irgendwie zu Tode gehetzt fast. Es war mit seinen Lebenskräften am Ende. Und dann fiel mir ein, also dass ich, als ich immer, immer, immer öfter in den Erzählungen über diesen Traum, das Wort Tier benutzte, da fiel mir das eben diese Verbindung ein. Da war doch irgendwas in der Offenbarung. Und dann habe ich gesucht, wo steht das? Und dann habe ich es gefunden und dann habe ich eben genau, ich habe die ganze Offenbarung gelesen, von vorn bis hinten. Und dann kam es eben hier, ja, ist bei mir überschrieben, das Kapitel.

17 mit Die große Stadt Babylon und ihr Fall. Und dann ist da eben ab Vers 7b geht es dann hier eben um dieses Tier. Und das Tier, das du gesehen hast, war einmal und ist jetzt nicht. Es ist jetzt nicht. Ja, es war tot, aber es kommt wieder zum Leben zurück. Das kann man dann eben, wenn man das ganze Kapitel hier oder auch das danach lebende Kapitel liest, daraus sehen. Und da war ich dann doch schon, hier steht auch noch was in Vers 11, das Tier aber, das war und jetzt nicht ist, bedeutet einen achten König und ist doch einer von den sieben und wird ins Verderben gehen. Was das alles, was dazu noch zu sagen wäre, gucken wir mal gleich. Der Heilige Geist ist hier und wir gucken mal und ich werde euch sagen, warum ich das bedeutsam finde, welche Relevanz das jetzt zur Gegenwart hat und so weiter und so fort. Ihr kriegt jetzt erstmal Musik und ich schau mal, was ich da für euch habe.

0: In der Beschreibung dieser Bibelstunde habe ich eigentlich alles schon zusammengefasst, was ich heute hier sagen will. Ich kann das ja nochmal vorlesen. Wusstet ihr schon, dass das Tier tot ist? Eben dieses Tier aus der Offenbarung, Kapitel 17. Es wird zum Leben zurückkommen, aber für eine bestimmte Zeit ist es nicht. Ich glaube durch einen Traum, den ich hatte, dies ist jetzt. Der Leib Christi hat das Tier 2000 Jahre gejagt und nun zur Strecke gebracht. Damit wird es möglich, dass die Verblendung des Satans weggenommen wird und die Menschen dieser Welt den herrlichen Schein des Evangeliums von Jesus Christus erkennen können. Erweckung wird möglich. Erweckung, wie sie in Wales, Großbritannien, um 1905 herum geschah. Viele Millionen Menschen werden um uns herum Jesus begegnen. Für eine Zeit. Dann erscheint bald der falsche Messias, der falsche Prophet, das Tier. Das ist wirklich mein Glaube, dass die Wahrheit ist. Ich bin 1992 gläubig geworden und war dort 5 Jahre, und diese 5 Jahre waren geprägt von dem Kampf und dem Eifer, von der Leidenschaft in der Liebe zu Jesus für Erweckung. Das, also der Heilige, die Liebe Gottes hat uns getrieben, der Heilige Geist hat uns getrieben, wie fast schon fanatisch, es war schon fanatisch, dafür zu glauben und dafür zu laufen, dass Erweckung kommt, so wie es ihr es vielleicht auch tut, meine lieben Hörer. Auf all den Konferenzen in Riga, ja, Europe Awakening, und im Glaubenszentrum Bad Gandersheim und im Gospel Outreach Center in München und ich weiß nicht wo, Gospel Forum Stuttgart, überall ist eine brennende Leidenschaft für Erweckung, weil wir wirklich so von der Liebe Gottes getrieben werden, von der Liebe, die Jesus hat für uns und diese Menschheit, unsere Mitmenschen, dass sie alle ihn, Jesus, erkennen können. Ja, denn die ganze Schöpfung wartet und harrt, ja, und sie seufzt und sie wartet darauf, dass die Kinder Gottes offenbar werden und eben diese Verblendung hinweggenommen werden kann, denn der Satan hat den Menschen den Sinn verblendet, dass sie den hellen Schein des Evangeliums nicht erkennen können. Das war, so steht's geschrieben, ich weiß jetzt gar nicht wo, hat's Paulus irgendwo gesagt in einem seiner Briefe. Und das beschreibt das eben, warum das so ist, dass wir eben Jesus erlebt haben, mir ist Jesus begegnet, aber ich kann es anderen nicht klar machen. Ja, ich konnte es meinem Vater nicht klar machen, nicht meiner Mutter klar machen, die haben zwar die Veränderungen, die positiven, die in meinem Leben geschehen sind, gesehen, dass ich aus schwerer Krankheit und einer seelischen Erkrankung heraus, durch Jesus herausgekommen bin und anfangen konnte, ein normales Leben zu führen, aber auch mein Bruder, meine Schwester können es nicht erkennen. Sie schauen mich an, und wenn ich was rede, dann da funkt nichts, da zündet nichts, ne? Warum ist das so? Weil es eben so ist, wie es da steht. Weil der Satan, der Fürst dieser Welt, er hat den Menschen den Sinn verblendet. Und sie schauen auf uns und sehen nichts. Ja, viele schauen auf uns und sehen nichts. Ganz, ganz selten ist irgendwann mal einer, der irgendwas sieht und erkennt. Und das sind dann vorbereitete Werke, die uns dann manchmal begegnen. Und dann funktioniert's. Plötzlich, da ist einer, der fängt an zu glauben. Da ist das dann ganz einfach. Ja. Aber was Gott will, ist eben, dass eben diese Verblendung hinweggenommen wird. Und der Urheber der Verblendung, ich werde gleich nochmal nach diesem Redebeitrag, oder ich mache es jetzt, was, machen wir doch einfach mal eben hier eine Pause. Ich suche euch mal den Bibelvers raus, wo da steht. So, da habe ich dank der Pausentaste jetzt mal kurz meinen Redebeitrag unterbrechen können und herausgefunden, dass dieser Satz in, kleinen Moment. Ah ja, eine Telefonstörung. Dass dieser Satz steht im 2. Korinther 4, und ich lese mal ab Vers 2. Oder einfach ab Vers 1. Daher lahmt unser Eifer nicht in dem Dienst, der uns durch Gottes Erbarmen übertragen wurde. Wir haben uns von aller schimpflichen Arglist losgesagt. Wir verhalten uns nicht hinterhältig und verfälschen das Wort Gottes nicht, sondern machen die Wahrheit offenbar. So empfehlen wir uns vor dem Angesicht Gottes jedem menschlichen Gewissen. Wenn unser Evangelium dennoch verhüllt ist, ist es nur denen verhüllt, die verloren gehen. Dieser Satz, der gefällt mir wieder nicht so gut. Da reden wir gleich nochmal drüber. Denn der Gott dieser Weltzeit hat das Denken der Ungläubigen verblendet, so strahlt ihnen der Glanz des Evangeliums von der Herrlichkeit Christi, der Gottes Ebenbild ist, nicht auf. Wir verkünden nämlich nicht uns selbst, sondern Jesus Christus, als den Herrn, uns aber als eure Knechte um Jesu Willen. Denn Gott, der sprach, aus Finsternis soll Licht aufleuchten, er ist in unseren Herzen aufgeleuchtet, damit aufstrahlt die Erkenntnis des göttlichen Glanzes auf dem Antlitz Christi. Ich möchte mich zuallererst diesen oben gesagten Worten anschließen. Daher erlahmt unser Eifer nicht in dem Dienst, der uns durch Gottes Erbarmen übertragen wurde. Ja? Der wichtige Satz war hier eben, denn der Gott dieser Weltzeit hat das Denken der Ungläubigen verblendet. Ja, das steht da. Worauf wollte ich jetzt eigentlich hinaus? Wahrscheinlich darauf hinaus, dass, also dieser Satz hat für mich erst zu tun mit meinem Traum. Jetzt muss ich mal wieder die Bibelseite hier, diese meiner Suchmaschine schließen. Und komme zurück zu der Überschrift der Sendung. Ja, wenn also tatsächlich dieser Traum, den ich da hatte, irgendwas zu bedeuten hat, ja, und davon gehe ich aus, weil mir 1992 Jesus begegnet ist und mein Leben mit ihm in Verbindung steht und ich glaube, dass er zu mir reden kann, auch durch Träume. Und wenn ich dann so einen merkwürdigen Traum habe und ich denke drüber nach und bete darüber, dass ich Gott frage, was bedeutet das? Und dann habe ich Gespräche mit Freunden darüber, dann könnte es sein, dass diese Zeit jetzt da ist. Dass die Zeit da ist, dass weil das Tier tot ist, dass die Verblendung des Satans weggenommen wird und die Menschen dieser Welt den herrlichen Schein, den wir ja schon gesehen haben, dass sie ihn sehen können. Ja? Ja, damit könnte man jetzt eigentlich aufhören. Ja, damit, das wäre die frohe Botschaft. Ich habe das da in der Beschreibung geschrieben. Damit wird Erweckung möglich. Wenn das der Fall ist, dass das Tier wirklich tot ist, dann wird Erweckung möglich. Viele Millionen Menschen um uns herum, sie werden eine Begegnung mit Jesus haben. Das ist das, was wir uns alle gewünscht haben. Ja, so lange ich zurückdenken kann in meinem christlichen Leben, seit 1992, da war dieser Wunsch, da war die Predigt darüber, dass Erweckung kommen wird. Von Anfang an haben eigentlich alle Prediger, die ich gehört habe, einer der ersten, also mein Gemeindepastor Bernhard Koch, viele von den Brüdern in der Gemeinde und auch den Schwestern, die gepredigt haben, dann auswärtige Prediger hier aus der Umgebung, aus Hannover, dann aus der Bob Main, der kam aus Schottland, der lebte auf Mallorca. Dann kamen da Männer aus den USA, aus Südafrika, der François Botes, Lila Koss. Viele, viele kamen und irgendwie hatten alle dieselbe Liebe, denselben Eifer, der bei uns in der Gemeinde verkündet wurde, Erweckung. Gott, Jesus will Erweckung für Deutschland. Wir waren eigentlich keine Gemeinde, wo es viel um Seelsorge ging, überhaupt nie um innere Heilung. Bei uns, also mit mir, ich kann das an meinem Beispiel nochmal erzählen, wie das bei mir abging, wie ich heil wurde. Ja, ich kam hin, ich sagte, treibt aus mir Dämonen aus, dieser Wunsch wurde aufgenommen und man trieb Dämonen aus, man legte mir die Hände auf, dass ich Kraft empfing und das war's. Und dann hieß es, dann durfte ich mich ein Jahr innerhalb dieses Nests der Gemeinde ausruhen, in dieser neu gefundenen, liebevollen Familie. Und nach einem Jahr wurde ich dann so vom Pastor eigentlich aus dem Nest hinausgestoßen und dann hieß es, du fängst eine Ausbildung an. Und dann musste ich mich da draußen in der Realität bewähren. Ich ging an die Universität in Hannover und hab das Studium aufgenommen, dass ich schon den Studienplatz eingenommen, ja, den ich schon ein paar Jahre hatte. Und das war gut für mich, dass ich einfach hinausgestoßen, hineingeworfen in das wahre Leben und da musste ich mich dann mit Gottes Hilfe zurechtfinden, bewähren und ich hatte eine Aufgabe, ich war herausgenommen mich selbst herumdrehen, mich beobachten, ach hier zwickt's, da zwickt's und ich bin traurig und ich habe hier Sehnsüchte und da dies und da das, sondern ich musste da hin und habe dann 4 Jahre lang da in der Uni Gartenbauwissenschaften studiert. Viele interessante Fächer, viel Ablenkung. Es hat mir gut getan, meinen Horizont erweitert, meinen Geist bereichert, meine sozialen Fähigkeiten nur aufs Neue gestärkt oder wiederbelebt, eben mit anderen Menschen umgehen zu können und zu müssen. Das war gut. Das war nicht irgendwie synthetisch. Das war nicht so. Eigentlich wollte ich was anderes. Ich wäre ganz gerne zum Walter Heidenreich wollte ich da, zur CFJG, ne, Christliche Freie Jugendgemeinschaft. Die hatten solche Häuser für auch psychisch Erkrankte, wo man dann da eine Zeit lang leben konnte in so einer therapeutischen Wohngemeinschaft. Das wollte ich eigentlich. Ich wollte eigentlich viel Gemeinschaft haben mit anderen. Ich wollte kuscheln und schön muggelig haben, mit anderen zusammen, ganz nur über Jesus hören und beten. Diese Zeitschrift, die rausgegeben haben, Der Weg, vom Walter Heidenreich, wo sind die nochmal? Wuppertal. Das war so liebevoll, da kam so eine Liebe raus, wenn ich diese Zeitschrift nur in Händen hielt. Ich habe die mal irgendwie mal abonniert gehabt und dann gegen eine Spende dann auch bekommen. Kriegt man auch, glaube ich, ohne Spende. Aber ich habe auch gespendet, weil ich das ganz gut fand. Und da kam, ich habe die nur, die ist ein bisschen gemacht wie die Bildzeitung, und da kam so eine Liebe rüber. Die Liebe habe ich manchmal da in der Gemeinde vermisst. Wie gesagt, die Schafe hatten Hundegebisse. Aber es war trotzdem gut für mich. Irgendwann sagte mir, ich wollte wirklich auch Rinteln verlassen und dahin. Da hat dann, bevor der Gottesdienst begann, guckte auf einmal mein Pastor, der Bernhard Koch, in meine Richtung. Und seine Augen redeten zu mir, ja, und ich hörte in meinem Kopf ganz klar den Satz, du musst nicht weggehen, diese Menschen hier sind wie du. Und das war voller Liebe, das war Jesus. Und Jesus hatte den Bernd dazu benutzt, in einem Augenblick, ja, könnt ihr euch das vorstellen, wie das ist, da guckt dich jemand an und du hörst eine Stimme im Kopf, ja, und du hast keine Drogen genommen. Und das ist alles auch liebevoll und nicht beängstigend und das ist wunderschön. Und da hatte ich Wegweisung erlangt für diesen Augenblick und ich gab meine Pläne auf, von Rinteln nach zu Walter Heidenreich, Lüdenscheid ist das, ne? Freie christliche Jugendgemeinschaft Lüdenscheid. Da war ich auch mal zu Gast bei einer Konferenz. Da wollte ich hin, das wollte ich nicht mehr. In diesem Augenblick habe ich das aufgegeben. Ich habe mich da hineingeschickt. Ich habe das akzeptiert, dass ich in Rinteln bin und bleibe, dass das der richtige Ort für mich ist. Und dass ich auch meine Uni-Zeit zu Ende bringen muss. Das war dann 4 Jahre, die immer besser wurden und die gut für mich waren. Dann suchen wir mal wieder Musik raus für euch. Bis gleich.
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Jetzt will ich euch gar nicht das hier alles erklären, was hier steht in Offenbarung 17. Ja. Ich habe wenig bis keinen Respekt für diejenigen oder vor denjenigen, die sich da dran machen, jetzt alles hier erklären zu wollen. Wer ist denn hier diese Hure und das Tier und diese 10 und diese 7 Köpfe und und die 10 Hörner und wer alles, was ich darüber höre und auch über, wenn jetzt da erzählt wird, ja, das war ja schon, das ist jetzt eine der Zornschalen, die Hitze des Sommers, alles ist verdorrt und wir kriegen jetzt eine Trockenzeit und das kann sein, vielleicht kriegen wir eine Trockenzeit, ja, vielleicht ist es wie zu den Zeiten von Josef und vielleicht wir haben, ich hoffe, wir haben Josefs Zeiten, dass die 7 fetten Jahre vorbei sind und auch weltlich gesehen, wir vielleicht in Hungerzeiten kommen. Dann würde aber auch gleichzeitig eben diese Erweckung beginnen, dass Millionen von Menschen übernatürlich eine Begegnung mit Jesus haben und wiedergeboren werden. In Wales passierte 1904, 5, 6, die fingen nachts in Zungen an zu reden und das war am nächsten Morgen, als sie aufwachten, nicht vorbei. Die hatten eine Begegnung mit Jesus, so wie Walter Heidenreich, von dem ich eben von seiner freien christlichen Jugendgemeinschaft erzählt habe, da in Lüdenscheid, der war auf einem LSD-Trip und ihm ist dort auf diesem LSD-Trip Jesus begegnet. Und in seiner Frau im selben Augenblick auch und von da haben die mit ihrem gesamten alten Leben Schluss gemacht und was Neues begonnen. So sieht Erweckung aus. In Wales war das aber dann nicht nur von 2 Leuten, sondern das waren Hunderttausende, bis man sagt zwischen 100.000 und 3 Millionen Menschen. Und das ist nur die Blaupause, also nur eine Konstruktion, eine Blaupause ist ja ein Konstruktionsplan, ja, und für das, was Gott eigentlich vorhat. Und wenn das jetzt passiert, wenn das also zusammenfällt, auch mit einer, mit veränderten klimatischen Bedingungen, die man vielleicht nicht bestreiten kann, nur die Gründe dafür, darüber kann man sich streiten, dann kann es sein, dass wir magere Hungerjahre kriegen, dass die Jahre der fetten Kühe und der fetten Ehren vorbei sind und aber dann ist die Zeit der Gemeinde gekommen, dann ist unsere Zeit da, dass wir hier auch was sagen können, das auf uns vielleicht gehört wird. Wir haben dann vielleicht durch den Heiligen Geist inspiriert, Lösungen anzubieten, die auch dann Regierende schätzen werden, genauso wie es da in Ägypten zwischen Josef und dem Pharao war. Nun konnten wir, ja, wir uns geht's ja so momentan, also der Bundesrepublik Deutschland nicht schlecht. Wir haben ganz gute Geldeinnahmen, von daher wären wir da schon gewappnet. Wir können letztendlich nicht so gewappnet sein. Also wenn wir 50-70% Ernteausfälle dieses Jahr hier in Deutschland haben aufgrund der Dürre, dann ist das nicht so easy. Ja, das ist schon heftig. Das kann man dann. Da ist auch nicht Getreide lagert sich zwar ein bisschen. Ich weiß jetzt nicht, wie viel da noch von den letzten Jahren liegt. Man kann da schon in den großen Silos auch lagern, aber das ist natürlich auch irgendwann aufgebraucht. Man muss dann zukaufen aus anderen Regionen der Erde, wenn hier vor Ort nicht genug gewachsen ist. Das treibt natürlich die Preise in die Höhe. Und ist dann am Ende problematisch, weil wenn dann wir die Reichen bei armen Ländern einkaufen, dann haben da vielleicht die Armen nichts und die verhungern dann, ne? Ja, aber ich bin da ganz zuversichtlich, seitdem Jesus mich gefunden hat. Er hat mich verlorene Schaf ja gefunden, dass er auf mich aufpasst und dass er gute Pläne mit uns hat, mit der gesamten Menschheit auch und dass er gute Pläne auch mit mir hat. Und dass die Dinge, die ich träume, irgendwas zu sagen hat, denn im Joel steht ja da was von, dass die Alten werden Träume und die Jungen werden Visionen haben. Ja, und warum soll ich das nicht für mich auch in Anspruch nehmen? Ich gehöre ja zu seinen Knechten und auch die Knechte werden Visionen und Träume haben, dass das, was ich träume, irgendwas zu tun hat. Und so bin ich da ganz zuversichtlich, dass tatsächlich das Tier, über das wir hier schon gesprochen haben, dass dieses Tier tot ist für eine gewisse Zeit. Ja, es wird aber wiederkommen. Ja, denn es war einmal und ist jetzt nicht, wird aber wieder da sein. Hier braucht es Verstand und Weisheit.
Die Offenbarung, wer behauptet, er könne die Offenbarung erklären, und dann fängt er dann an, was es eben dann auch noch zu vermitteln, dann mit Hesekiel, und es gibt ja hier viele Verweisstellen mit dem Propheten Daniel, Hesekiel, Jeremia und Jesaja, mit all den Propheten. Ich habe mal so ein bisschen die Verweisstellen dazu rausgesucht und habe dabei wieder rausgefunden, dass da immer irgendwie ähnliche Dinge erwähnt werden, von Tieren mit Hörnern, und von den Hörnern sind Augen, aber mal sind es 4 Tiere, hier sind es jetzt 7, oder hier ist es ein Tier, nee, damals, das könnte man nochmal eben gucken, kleinen Moment, wo ist meine richtige Maus? Ja, das ist ganz interessant, mal kurz zu lesen, das ist aus Daniel Kapitel 7, Abvers 1. Daniel hatte einen Traum auf seinem Lager, er hatte eine Vision. Daraufhin schrieb er den Traum auf. Der Beginn seiner Worte ist folgender. Daniel sagte, ich schaute in meiner Vision während der Nacht und siehe, also auch ein Traum, ne, oder eine Vision, die 4 Winde des Himmels wühlten das große Meer auf. Dann stiegen aus dem Meer 4 große Tiere herauf. Jedes hatte eine andere Gestalt. Das erste war einem Löwen gleich, man erinnere meinen Puma. Hatte er jedoch Adlerflügel. Während ich es betrachtete, wurden ihm die Flügel ausgerissen. Es wurde vom Boden emporgehoben, wie ein Mensch auf 2 Füße gestellt. Es wurde ihm ein menschliches Herz gegeben. Dann erschien ein zweites Tier. Es glich einem Bären und war nach einer Seite hin aufgerichtet. Es hielt 3 Rippen zwischen den Zähnen in seinem Maul und man ermunterte es auf, friss noch viel mehr Fleisch. Grausame Bilder, ne? Danach sah ich ein anderes Tier. Es glich einem Panther, auch wieder so ein Katzentier, hatte aber auf dem Rücken 4 Flügel, wie die Flügel eines Vogels. Auch hatte das Tier 4 Köpfe. Ihm wurde die Macht eines Herrschers verliehen. Danach sah ich in meinem nächtlichen Vision ein 4. Tier. Es war furchtbar und schrecklich anzusehen und sehr stark. Es hatte große Zähne aus Eisen. Es fraß und zermalmte alles, was übrig geblieben war. Zertrat es mit den Füßen. Von den anderen Tieren war es völlig verschieden. Es hatte 10 Hörner. Als ich die Hörner betrachtete, da wuchs ihnen ein anderes, kleineres Horn empor, und vor ihm wurden 3 von den früheren Hörnern ausgerissen, und an diesem Horn waren Augen wie Menschenaugen und ein Maul, das anmaßend redete. Also das sind ja wirklich, oder? Und ich sah immer noch hin, und da wurden Throne aufgestellt, und ein Hochbetagter nahm Platz. Das sind ja alles Bilder, die nicht der Realität entsprechen, sondern wirklich, irgendwie einer anderen geistlichen Dimension. Hörner, ein Horn, ne? Hörner, ein Horn, das ein Maul hat. Hörner, die Maul haben. Also eigentlich haben Köpfe ein Maul oder, ja, und Gesichter, ein Mund, der reden kann. Aber nicht Hörner. Und Hörner haben auch keine Augen, sondern es ist auch im Kopf sitzen die Augen. Ist also alles ein bisschen anders. Und jetzt gibt's hier 4 Tiere. 2 sind katzenartige. Hier geht es auch schon darum, dass hier also Hörner ausgebrochen werden und ein anderes, kleineres, 3 Hörner werden ausgebrochen und ein anderes wächst nach, ein kleineres Horn wächst empor. Wer nun aber aus all, könnte ich auch noch hier eben die anderen Bibelstellen, die hier im Verweis, also als parallel oder ähnliche Stellen angegeben werden, noch zitieren, das will ich aber nicht machen. Hier steht Jeremia 51, Jesaja 23, Jeremia 25, das sind die Kapitel. Nochmal Jeremia 51, Vers 7, Daniel 4, Vers 27 und zu den verschiedenen Stellen des Kapitel 17 aus der Offenbarung. Ihr könnt euch das alles selber raussuchen, wenn ihr das wollt, wo in der Bibel was geschrieben wird über Tiere und Hörner und Könige und was das alles so miteinander zu tun hat. Aber ich kann mir da insgesamt keinen Reim drauf machen, was das alles bedeutet. Ich sehe das nur, was hier steht. Und ich glaube, dass es hier letztendlich um Dinge gibt der nicht sichtbaren Welt. Es geht hier um Dämonenfürsten, diese 10 Könige. Das sind Dämonenfürsten, und es geht hier nicht um unbedingt Abläufe in der realen, sichtbaren Welt, auch nicht um Hungersnöte oder wenn dann später eben, wie gesagt, von Zornschalen oder Trompeten, die geblasen werden, gesprochen wird, oder war ja schon vorher eine Offenbarung, dann glaube ich nicht, dass das dann irgendwie so 1:1 zu übersetzen ist mit der Hitze dieses Sommers. Ja, auch wenn die die Zeiten sich verändern und das doch auch problematisch ist mit dieser Hitze. War und vielleicht auch wieder wird nächstes Jahr. Das werden wir dann sehen. Aber deswegen glaube ich ja an. Deswegen habe ich ja Gott gesucht. Ja, ich habe irgendwas gesucht. Damals schon. Als ich 18 war, als ich 16 war, da war die Welt schon für mich nicht mehr in Ordnung. Ich habe immer darüber, das war damals so viel Umweltzerstörung wurde geredet, und ich habe eigentlich
Ja, solange ich denken kann, über die Zerstörung der Welt nachgedacht, Umweltzerstörung, No Future, Atomkraftwerke, Overkill, nukleare Zerstörung, dass ich immer auf der Suche war und versuchte auch habe mitzudenken, wie kann ich die Welt retten? Und jetzt habe ich eben gefunden, die Welt ist gerettet. Wir haben einen Retter, einen Erlöser, der heißt Jesus Christus. Ich muss die Welt nicht retten. Dafür bin ich ihm sehr dankbar. Und ich bin in seinen Dienst getreten. Ja, und lass mich von ihm gebrauchen. Wohin dieser Weg führt, das weiß ich oft nicht. Jesus ist der Weg, den ich gehe. Und das heißt, das hat mit viel Abwarten, mit viel Ausharren zu tun, sich eben von ihm führen zu lassen. Und auf diesem Weg kriege ich eben immer wieder Träume wie diesen hier. Ja, und ich bin wohlgemut, dass gute Dinge auf mich warten und dass wir die Botschafter sind dieses Reiches und wir da draußen den Menschen auch mitteilen können, ja, bei Jesus ist Heil. Er ist euer Erretter, euer Erlöser. Er will euch erretten vor dem Bösen in dieser Welt. Er will euch erretten vor eurem eigenen, dass ihr euch kaputt macht oder kaputt geht, dass der Teufel euch kaputt macht. Jetzt muss ich mal gucken, wie wir das hinbekommen mit der Zeit. Ob ich jetzt noch einen Beitrag mache oder vielleicht auch noch zwei oder was noch zu sagen ist. Dann überlege ich das doch mal. Ich spiele euch ein bisschen Musik, damit ich überlegen kann.

Also, solange ich denken kann, in meinem Glaubensleben, hat begonnen 1992, da sehe ich all die Menschen, die gebetet haben, voller Inbrunst für Erweckung. Und diese Zeit ist jetzt, das vermute ich aus dem Traum und meiner Gedankenverbindung hin hier zur Offenbarung 17. Das Tier ist jetzt tot, ja. Im Traum hat Gott mir den Auftrag gegeben, zuzuschlagen mit diesem Schlüssel. Und ich habe das getan. Ja, warum du, Stefan? Ja, der Rest der Leute war irgendwie abgelenkt. Der Rest der Leute dieser Jagdgemeinschaft, ich denke, diese Jagdgemeinschaft war der Leib Christi, der das jetzt, wie ich da in meiner Ankündigung sage, das seit 2000 Jahren getan hat. Seit 2000 Jahren waren das unsere Gebete, das Vaterunser auch, das waren, ja, alle unsere Gebete, alle unsere Fürbitte, unser Fasten, all unsere Aktivitäten in den Gemeinden, das war die 2000-jährige Jagd auf dieses Tier. Das ist der, ja, die im Einzelnen, könnte man ja jetzt hier noch, ne? Da ist ja dieses Tier, das dann irgendwie der Drache tritt ja an den Strand des Meeres und dann gibt der Drache, gibt dem Tier seine Macht und dieses Tier wiederum gibt seine Macht einem anderen Tier. Und ich kann das nicht erklären, ich kann das auch alles nur lesen. Und das ist eben, das ist die, und Babylon ist eben die Stadt, wo die Dämonen wohnen. Das ist also, und da ist eben und ihr Häuptling ist eben der Teufel, der Satan selber. Und das will ich aber euch alles gar nicht erklären. Das kann der Heilige Geist, wenn einer von euch die Gabe hat, da nähere Offenbarung drüber zu empfangen, dann soll er das empfangen jetzt hier. Ich habe diese Gabe nicht unbedingt, ich kann nur vorlesen, was hier steht. Und ja, da stehen eben so einige Dinge. Ja, klar, Moment, wo war ich? Ja, im Faden verloren, ne? Die Zeit ist jetzt, das glaube ich, ja. Seit 1992 habe ich nichts anderes erlebt als Menschen, die voller Leidenschaft für Erweckung gebetet haben. Ich habe 1992 fröhlich mich da eingereiht unter diese Menschen. Habe mich nicht mehr um mich selbst gedreht, keinen Gedanken mehr an mich verschwendet. Ich habe wie ich schon sagte, niemals innere Heilung, Seminare für innere Heilung gemacht, habe mich auch nicht nach dem Vaterherzen gesehnt, sondern mir war meine Beziehung zu Jesus immer genug. Und ja, wenn dir einer erzählt, die Beziehung zu Jesus würde nicht reichen, du brauchst eine Spezialbeziehung zum Vater, glaubt diesen Menschen nicht. Das ist schon das Tier, das dich versucht zu verführen. Denn Jesus sagt, solange bin ich bei euch, spricht der Vater durch Jesus, und ihr kennt mich nicht, der Vater und ich sind eins. Wer mich sieht, sieht den Vater. Und du kommst nur zum Vater, denn durch Jesus. Warum willst du dann also, wie willst du denn, wenn du bei Jesus bist, bist du beim Vater. Du brauchst keine Spezialbeziehung zum Vater. Und deswegen sind all diese Bewegungen, diese Vaterherzbewegungen, die Bewegung der inneren Heilung, sind alles Irrlehren. Ja, Hillsong, ganz stark darin verwickelt mit Vaterherz. Und die Gottesdienste sind nichts anderes mehr, außer eine Riesenparty. Man kommt rein, dann wird gleich losgetanzt zu lauter Musik. Ja, wenn ich nur noch den Namen Jesus oben irgendwo auf eine Fahne schreibe oder auf so einem Tran, auch, ja, auf so einen Spruchband, aber das nicht mehr genauer mit Inhalt fülle. In der Bibel steht, wer an mich glaubt, wie die Schrift sagt, von dessen Leibe werden Ströme lebendigen Wassers fließen. Nur von dem. Ja, wer an mich glaubt, sagt Jesus, wie die Schrift sagt. Ja? Und hast du wirklich die Schrift gelesen? Hast du sie im Stück gelesen? Hast du sie verstanden? Oder benutzt du den Bibelbastelbogen? Ja, reicht dir das, dass da irgendwo, du kannst natürlich auch, das Einfachste ist ja nur noch Jesus, ne? Wie eben schon gesagt, man schreibt Jesus auf so eine Fahne, auf ein Stück Stoff und hängt das oben an die Decke. Und alles andere, und dann singt man und tanzt man und lacht man und macht lauten Lobpreis. Alle freuen sich über den Namen von Jesus. Aber es wird eben der Antichrist kommen. Und der wird nicht sagen, hey, ich bin der Antichrist, ja? Sondern der wird sagen, ich bin Christus. Ich bin Christus. Oder ich bin der von Gott Gesalbte. Ich komme im Namen von Jesus. Der Lügner kommt doch nicht und sagt die Wahrheit, ja?
Und so ist bei alledem, was im Lande, ihr alle da im Lande hier in Deutschland, ihr erwartet Erweckung. Ihr habt gebetet jetzt, solange ihr Christen seid. Das kann vielleicht 40, 50 Jahre schon sein, vielleicht noch länger. Ne? Ich weiß ja nicht, wie alt du bist. Es gibt unter uns Christen gibt es 80, 90-Jährige, die vielleicht schon mit 20 gläubig geworden sind oder schon durch die Eltern ins Christsein, als im Christsein erzogen wurden. Da kann ein ganzes Leben, 80 Jahre lang, 90 Jahre lang jemand gebetet haben und an dieser Hetzjagd auf das Tier teilgenommen haben. Und die Zeit ist jetzt da und vielleicht erlebst du nicht das, was Jesus für dich vorhat, sondern du erlebst das, was der Antichrist für dich vorhat. Ja, das wird mir immer klarer. Ich habe das eigentlich, dieses Thema beschäftigt mich durchgängig seit Anfang des Jahres oder schon Ende 2017. Ich höre ja auch meine Predigten, die bei mir hier auf dem Radiosender laufen, aus der Vergangenheit, und ich bin dann doch auch überrascht, dass sich das wie ein roter Faden durch all die Predigten zieht. Ich da immer wieder versucht habe, drüber nachzudenken und weiterzukommen, und ich denke, ich bin jetzt auch weitergekommen, auch durch diesen Traum. Und der Antichrist liegt nach Punkten vorn, ja, in den Gemeinden. Er hat es, er predigt, wir freikirchlichen Christen, die Evangelikalen wie die Charismatiker, wir predigen

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1: Vor der schrecklichen Wahrheit, dass die Menschheit auf dem Weg in die Hölle ist und dem Teufel verfallen ist, das ist doch alles, das macht für mich keinen Sinn und ich habe diese Theologie längst hinter mir gelassen, weil Gott mich da hineingeführt hat. Und ich habe das eben als ein antichristliches Treiben erkannt und und all diese Dinge liegen momentan miteinander im Wettstreit. Ja? Der Antichrist liegt nach Punkten vorn. Er hat sich die charismatische Welt gekrallt. Sie ist vollständig in seinen Händen. Ich bedanke mich bei allen, die, wenn ich Werbung mache, bei Facebook mir ein Gefällt mir geben. Manchmal kriege ich sogar ein Herz. Das finde ich sehr schön. Bedanke mich auch bei all denjenigen, die mir ihre hasserfüllten Kommentare schicken. Oder ja, dann mich als Sektenprediger hier abstempeln und gleich wegwerfen wollen, den Beitrag. Ich spreche zu denjenigen, die gerufen sind, ja. Die Jesus sagt auch, wer Ohren hat, der höre, ja. Und niemand kann zu mir kommen, sagt Jesus, es sei denn, mein Vater zieht ihn. Diejenigen, die nur mir mit irgendeinem Bibelvers antworten, 1. Johannes, irgendwas, weiß ich nicht, was ich darauf, reagiere ich nicht. Man muss sich dann schon ein bisschen mehr Mühe machen. Ich mache mir ja auch Mühe, hier jetzt fast eine Stunde hier einen Redebeitrag zu verfassen. Wenn ich einen schriftlichen Beitrag verfasse, dauert das auch eine ganze Weile. Dann muss ich den in allen Gruppen, muss ich in alle Gruppen reingehen, den dann teilen. Das dauert einen Moment, bis das dann ist. Und wenn jemand nicht mehr Muße hat, nicht mehr Geduld hat mit mir, dass er mir einen billigen, unhöflichen Satz vor den Kopf knallt oder einfach nur eine Bibelstelle angibt, da bin ich nicht willens, drauf einzugehen. Das müsst ihr verstehen. Das ist einfach unhöflich. Das ist keine Gesprächskultur. Das ist widerlich. Und trotzdem vielen Dank für eure Reaktion, viel Feind, viel Ehr. Ich sehe, dass das, was ich hier tue, das löst was aus. Und wenn es eben Empörung ist, Entrüstung ist, ich sehe zurzeit viel Entrüstung um mich herum. Der Teufel strengt sich ziemlich an, mich zu verführen, mich vom rechten Weg abzubringen, die letzten Meter nicht mehr zu gehen, sondern da zu bleiben, wo ich jetzt gerade bin, mich niederzulassen, auszuruhen. Ich bin auch irgendwie bereit dazu, weil irgendwie die Kraft nachlässt und man irgendwie auch keine Lust mehr hat, sich zu wehren. Und dann sagt man, jetzt soll kommen, wie es kommt, mir egal. Ich bin bis hierher gegangen, jetzt kann ich nicht mehr weiter. Aber ich bin in Jesus seiner Hand und Jesus ist der Weg und den werde ich weitergehen. Ja, das kann es eigentlich gewesen sein für heute. Da muss ich mal gucken, wie ich die Sendung zusammenbaue. Die Sendung ist eine Aufzeichnung. Ich kann natürlich nicht von morgens von 8 bis abends um 12 Uhr hier live vorm Mikrofon sitzen und euch irgendwas erzählen, denn ich mache das ehrenamtlich und kriege da kein Geld für. Ich lebe da nicht von. Deswegen sind diese Sendungen, die ihr hört, natürlich Aufzeichnungen, die ich in einem Augenblick mache, wo ich die Inspiration habe, das zu tun. Dann mache ich eben hier übers Mikrofon aufgezeichnete Redebeiträge, die ich dann mit Musik unterbreche und dann insgesamt zu einem Radioprogramm zusammenbaue. Ja. Ich wünsche euch, ich hoffe, ich habe euch was mitteilen können. Mir hat das gut getan, diese Dinge hier zu sagen. Das ist meine Aufgabe, dazu hat Gott mich berufen. Schon im Jahr 2000, ja schon eher, es war schon irgendwann in 1995, 96, dass mir klar wurde, dass ich die Dinge auch anders sehe als andere. Und auch als Wächter. Als Wächter. Mir hat meine Freundin gesagt, Stefan, du bist wie so eine Sirene oben auf dem Dach. Du hast ein feines Gespür und Gott hat dich dazu gesetzt, wenn du Fehlentwicklungen siehst, dass du anfängst zu beten und dagegen anzugehen. Das war 95. Das habe ich seitdem immer gemacht. Ich habe immer dieses Frühwarn, du bist ein Frühwarnsystem. Und so hat Gott mich gesetzt für den Leib Christi. Ich bin Teil von euch, auch wenn ihr das nicht glauben oder hören wollt. Es ist die Wahrheit, was ich hier sage, auch wenn ihr das nicht glauben oder hören wollt. Die Gemeinden sind... Wir haben alle ein gemeinsames Ziel, Jesus zu dienen und dass den Menschen Jesus offenbar wird, aber für hier und heute. Es geht nicht darum, dass wir Menschen vor der Hölle retten müssen.

müssen. Denn das ist die biblische Theologie. Die Menschen werden gerichtet nach ihren Werken, so sagt es die Offenbarung, Kapitel 20, Vers 12, ne, wo da die Bücher aufgetan werden und die Menschen werden nach ihren Werken gerichtet. Und und es ist nicht nur wichtig, ob du eine Entscheidung für oder gegen Jesus getroffen hast, auch wenn dir das andere erzählen. Ja, im Buch des Lebens stehst du, weil Gott das wahrscheinlich, so sehe ich das, aufgrund deiner Taten so beschlossen hat. Er hat das beschlossen. Deine Entscheidung für oder gegen Jesus ist sehr schön für dich. Aber das heißt nicht, dass dein Nachbar, deine Mutter, dein Vater, dein Bruder, deine Schwester, wenn sie noch keine oder wenn sie keine Entscheidung treffen werden für Jesus zu diesen Lebzeiten, dass sie dann verloren gehen. Das ist die schlimme Irrlehre, die unsere Gemeinden und unseren Seelenfrieden zerstört. Das ist eine Gabe des Teufels, die nicht glücklich und die nicht froh macht, sondern die uns in Verzweiflung gefangen hält. Ja, und das müssen wir weglassen, dann wird auch in Zukunft unsere Gemeinden Bestand haben und Erweckung Bestand haben. Wir können uns auf Erweckung freuen. Erweckung liegt wohl, das Tier ist tot. Das Tier ist tot. Und wenn das Tier tot ist, für eine Weile jedenfalls, es wird zum Leben zurückkommen, dann werden wir eine große Erweckung erleben. Menschen werden wiedergeboren werden über Nacht, ohne dass wir viel dafür tun müssen. Es werden Menschen wiedergeboren, die überhaupt noch nicht nach Jesus gefragt haben. Die noch nicht einmal daran gedacht haben, die sich noch nicht einmal für Jesus interessiert haben. Eine Zeit lang, es wird ein Zeitfenster geben, wie man so modern sagt. Es wird ein Zeitfenster geben, das scheinbar begonnen hat, sich geöffnet zu haben. Dieses Zeitfenster hat sich geöffnet. Es wird sich aber auch irgendwann wieder schließen. Und dann kommt der Falsche, das Tier wird wieder zum Leben erwachen und es wird den falschen Propheten, den Antichristen, den falschen Messias hervorbringen. Und wir können alles schon sehen. All das ist schon angelegt, jetzt in diesem Augenblick, in allen unseren Gemeinden, auf allen unseren Konferenzen und in allen Fernsehsendern, Gott-TV, Bibel-TV, überall in allen Büchern, in der ganzen Literatur, in allen Musikproduktionen, in allem, was in den Gemeinden gepredigt wird, in allen neuen Modeströmungen, auch den alten, die wir schon hinter uns haben, könnt ihr das schon sehen, Reisen durch Raum und Zeit, dass der Antichrist schon angefangen hat, unter den Auserwählten Zeichen und Wunder zu tun, und es wird stärker werden und es wird schwer sein, die Dinge im Einzelnen zu unterscheiden, was ist vom echten Christus, was ist vom falschen Christus. In der Zeit, das ist jetzt und heute, und es wird weitergehen, und der Radiosender hier wird, der Erweckungssender wird auch weitermachen. Ich mache das so lange weiter, bis ich das Ergebnis sehe, bis ich die Erweckung sehe, von der ich hier rede, die Gott mir gezeigt hat, dass sie kommen wird. Wie in einer Erweckung wie in Wales. Wie in Wales, ne? Und ich glaube, dass es doch schnell geht. Ich hätte nie gedacht, dass das Ende der Zeiten so nahe ist. Der Antichrist wird wahrscheinlich nur sehr kurz da sein. Hier steht irgendwas von einer Zeit, zwei Zeiten und eine halbe Zeit. Das wird manchmal damit auch übersetzt mit 3,5 Jahre. In anderen biblischen Stellen wird das dann bei der Verbannung und so. Aber jetzt haben wir erstmal eine Zeit vor uns der Erweckung. Und das wird auch Spaß machen, es macht mir ja auch Spaß, auf das Falsche einzudreschen, auf die falschen Theologien, die in unseren Gemeinden unterwegs sind, auf die falsche freikirchliche, charismatische Lehre, dieses Jesus gleich Himmel, kein Jesus gleich Hölle, einzudreschen. Das wird mir Spaß machen, das in größerem Rahmen in Gemeinden auf Konferenzen zu tun. Vielleicht wird es irgendwann hier auf dem Radiosender Live-Mitschnitte geben oder Live-Übertragungen auch von Konferenzen oder Gottesdiensten. Und darauf freue ich mich. Ich bin da ganz sicher, dass das irgendwann passieren wird. Und bis dahin verabschiede ich mich euch. Das war Bruder Stefan mit seiner Bibelstunde.

Als der Biber Butzemann den Bibelbastelbogen erfand, schrieb er die dysangelischen Erpresserbriefe und sandte sie an den Leib Christi auf Erden, um die Menschheit auf ewig zu knechten.

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1: Um den Mundschenk geht's hier nicht. Der tut treulich seine Pflicht. Er schenkt uns ein von seinem Wein und macht uns fröhlich. Nein, der Bäcker ist's, der Gott verraten hat. Er machte niemals Kuchen oder Torte, die uns erfreute. Immer nur Worte, Worte, Worte. Mal ganz harte, mal ganz weiche. Nun hängt er da als Leiche. Schuldig, weil er in die Irre führte, ließ und lässt Gott ihn hängen. Eine Weile noch. Dann fällt er verfault vom Strang, dann versiegt sein Rededrang.

0: Jesus, dir sei die Herrlichkeit, dir gebührt alle Ehre. Oh, du bist erhoben, Herr, du bist mächtig, du bist Majestät, du bist der König der Könige und der Herr aller Herren. Oh, dir sei die Herrlichkeit und die Macht von Ewigkeit zu Ewigkeit. Oh, Halleluja, Jesus. Halleluja.
1: Herr, führe uns nicht in die Versuchung, sondern führe uns drumherum oder drüber weg oder unten drunter hindurch oder irgendwie sowas.
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5: Ja, Mike Vartajczyk.
6: Halleluja.
5: You're from the islands or something? Is that what you said? Yeah. Where are you from?
6: Kommst du her?
5: From the Northern Sea, Ostfriesland. Northern Sea of Friesland?
6: North of Germany.
5: The town, the name of the town is Norden.
6: Norden.
5: North.
6: Northland,
5: yeah.
6: Okay.
5: I'm bringing you here so that you can gain a vision.
6: Ich habe dich hierher gebracht, damit du eine Vision bekommst.
5: Without a vision, my people perish.
6: Denn ohne Vision geht mein Volk zugrunde.
5: They walk and they don't know where they're going.
6: Sie gehen und wissen nicht, wohin sie gehen sollen.
5: But I have a purpose, says the Lord.
6: Aber ich habe ein Ziel, eine Absicht, sagt
5: der Herr. I build according to a plan.
6: Und wenn ich baue, dann baue ich mit einem Plan.
5: And what I build is built to fulfill purposes I've established.
6: Und das, was ich baue, das baue ich, um Ziele zu erfüllen, die ich schon gesetzt habe.
5: And I want to use you to build a new church.
6: Und ich will dich gebrauchen, um eine neue Gemeinde zu bauen.
5: It shall not be built by the structures of man.
6: Und es soll nicht nach der Struktur von Menschen gebaut werden.
5: It shall not be built just by imposing previous structures and forms upon a people.
6: Nicht dadurch, dass man die vorherigen Formen und Strukturen auf die Menschen anwendet.
5: I'm raising up the heart of a shepherd within you.
6: Werde in dir das Herz eines Hirten entstehen lassen.
5: Along with a prophetic unction.
6: Zusammen mit prophetischen Äußerungen.
5: And you're coming here not just to learn.
6: Du bist hier nicht nur hergekommen, um zu lernen.
5: To gain knowledge.
6: Und Erkenntnis zu bekommen.
5: But to actually receive impartations of my spirit.
6: Sondern auch Dinge, die in dich hineingelegt werden durch meinen Geist.
5: Which is happening, says the Lord.
6: Das, was jetzt gerade geschieht, sagt der Herr.
5: Mm-hmm. And I'm raising you up into the fivefold ministry.
6: Ich werde dich im fünffältigen Dienst aufrichten.
5: And I put it on your heart to develop relationships with brethren here.
6: Und ich habe es auf dein Herz gelegt, Beziehungen mit Brüdern hier zu entwickeln.
5: And some of them are going to have continuing relationship with you.
6: Und einige davon werden auch weitergehende Beziehungen
5: and they will be used of me to help establish the work of the Lord.
6: Und ich werde sie gebrauchen, um dieses Werk hervorzubringen.
5: Laboring together with you.
6: Wir sollen mit dir zusammenarbeiten.
5: Fear not.
6: Fürchte dich nicht.
5: I have called you.
6: Ich habe dich berufen.
5: No man can give that calling.
6: Und kein Mensch kann diese Berufung geben.
5: No man can take it away.
6: Und auch kein Mensch kann sie wegnehmen.
5: Now study and prepare yourself.
6: Studiere und bereite dich vor.
5: Read books, listen to tapes and videos.
6: Lies Bücher, Videos und Kassetten an.
5: Concerning the new church that I'm building.
6: Wegen dieser neuen Gemeinde, die ich baue.
5: David's Tabernacle and the Living Church.
6: Die Hütte Davids und die lebendige Gemeinde.
5: Uh-huh. And the prophetic ministry.
6: Und der prophetische Dienst.
5: So that you can move in demonstration of my spirit and with power.
6: So dass du in Demonstration meines Geistes und in Macht gehen kannst.
5: And you might build with me, the chief architect.
6: Damit du mit mir, dem Architekten, bauen kannst.

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0: Sie ist weg.
1: Wer?
0: Meine Frau. Der Prediger hat ihr gesagt, ich sei ein Ungläubiger und sie müsse nicht mit mir verheiratet bleiben.
1: Was? Ist das jetzt dein Ernst?
0: Nee, aber der dieses Schweinepriesters. Ich war meiner Frau ein guter Ehemann und meinen Kindern ein guter Vater. Ich habe sie mit meiner Händearbeit ernährt und ich war nie untreu. Aber weil ich nicht in ihre Gemeinde renne, gelte ich als Ungläubiger.
1: Das kann doch nicht wahr sein.
0: Doch, der Prediger hat meiner Frau die Absolution dafür erteilt. Sie ist bei ihren Eltern mit den Kindern, bis ich aus dem Haus ausgezogen bin.
1: Ich fasse das nicht. Du glaubst doch sogar an Jesus.
0: Tja, aber wohl nicht auf die richtige Art.
1: Das ist ja furchtbar.
0: Dann brauchst du heute aber was Stärkeres.
1: Jim, Jack oder Johnny?
0: Whisky?
1: Wasser des Lebens?
0: Sind die drei Freunde im Haus?
1: Dann gib mir einen Jack Daniels.
0: Ich brauche heute einen Propheten, sonst kriege ich einen Kolbenfresser.

Prophetie von Bernhard Koch, Leiter der Jesusgemeinde in Rinteln, über mich, Bruder Stefan. Ich habe dich zum Propheten deiner Heimatstadt berufen. Du hältst dich für einen Niemand, aber ich rufe dich wie David von den Schafen weg. Du musst nichts von dir erwarten. Ich werde alles tun. Du bist frei. Ich habe dir alles geschenkt. Ich liebe dich.

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